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1: Über die Tatsache, dass unsere Kinder zu selten an der frischen Luft sind, haben wir uns an dieser Stelle schon einmal Gedanken gemacht. Heute möchte ich Sie, liebe Hörerinnen und Hörer, ermuntern, mit Ihren Kindern in den direkten Kontakt zur Natur, zu Pflanzen, Bäumen und Tieren zu treten. Denn an diesem Kontakt mangelt es unseren Kindern. Was an Fernsehkonsum und Handygebrauch zu viel ist, ist an direktem Kontakt mit der Natur zu wenig. Das letzte Kind im Wald, geben wir unseren Kindern die Natur zurück. Unter diesem Titel beschreibt der amerikanische Autor R. Loof seine Erkenntnis, dass die Bindung zwischen Kind und Natur in unserer modernen, technisierten Welt zerbrochen ist. Loof findet die Entwicklung so dramatisch, dass er von einem speziellen Syndrom, der Naturdefizitstörung, Nature Deficit Disorder, spricht. In der Tat, unsere Kinder entfremden sich immer mehr von der Natur, und zwar aus dem einfachen Grunde, weil sie sich zu selten in der Natur aufhalten, weil sie Tiere, Bäume, Pflanzen, Gräser, Blumen nicht in Wirklichkeit erleben. Natürlich wissen sie, was ein Wald ist und wie ein Wald aussieht. In unzähligen Kinder- und Märchenfilmen haben sie die inszenierte Romantik gesehen. Aber wann waren sie selbst das letzte Mal in einem Wald und haben voller Staunen das wunderbare Zwielicht der gebrochenen Sonnenstrahlen in sich aufgenommen? Wann haben sie das dazugehörende Rauschen der Blätter gehört und die vielen Gerüche des Waldbodens in sich eingesogen? Wann haben sie das letzte Mal auf einer blühenden Wiese gestanden? Wann haben sie in aller Ruhe einen Schmetterling auf einer Blüte beobachtet? Und haben sie jemals die Erfahrung gemacht, an einer rauschenden Quelle zu stehen? Meine Kinder haben im Sommer mit Marienkäfern gespielt. Die niedlichen Tierchen krabbelten ihre Unterarme entlang bis zum Finger empor. Dann warteten die Kinder, ob sich der Käfer entschied, davon zu fliegen oder die bekannte Strecke wieder herunter zu krabbeln. Die Mädchen genossen das Krabbeln. Das kitzelt ein ganz klein wenig. Heute wird man in Großstädten davon ausgehen müssen, dass die dort wohnenden Kinder Marienkäfer gar nicht zu Gesicht bekommen. Das ist eine traurige Entwicklung. Kindern fehlt der Kontakt mit der Natur, mit dem Leben an sich. Gräser, Buschwerk, Blumen, Bäume, Tiere, aber auch Regenpfützen, Bäche, Teiche kommen in ihrer Erfahrung kaum noch vor. Was wir ihnen an Technik und hier vor allem an Kommunikationsgeräten zu viel vorsetzen, enthalten wir ihnen auf der anderen Seite an Natur. Und das hat unerfreuliche Folgen. Es fehlen ganze Kapitel der Schulung der Sinneswahrnehmung. Es kann zu Aufmerksamkeitsproblemen führen. Es kann sich ein allgemeines Desinteresse und möglicherweise Gefühlskälte gegenüber allem Lebendigen ergeben. Andersrum, die Beschäftigung mit der Natur in der Natur steigert das Selbstwertgefühl, ihre Persönlichkeit, ihre Konzentrationsfähigkeit, ihre Bewegungsfähigkeit, die Kreativität und soziale Kompetenz. Fachleute, die sich mit der Entwicklung von Kindern beschäftigen, sei es aus medizinischer, soziologischer oder pädagogischer Sicht, weisen immer wieder darauf hin, dass Kinder in besonderer Weise darauf angewiesen sind, dass ihre Sinne, ihr Sinnesapparat, der Einspeisung harmonischer, schöner, gestalteter Eindrücke bedürfen, wenn sie ihrerseits ein Gefühl für Schönheit, Sinnhaftigkeit und Moral entwickeln sollen. Natürliche Schönheit findet man in der Natur. Daher, liebe Hörerinnen und Hörer, sind wir gut beraten, unsere Kinder öfter in Kontakt mit der Natur zu bringen. Ob Garten, Park oder Wald oder Wiese, hier können sie die Schönheit der Natur erleben. Also ran an die Natur und rein in die Natur. Die Kinder werden es uns danken.

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0: Herzlich willkommen zu einer neuen Sendung 17 Grad, heute im Podcast-Format, ungeschnitten, ungefiltert. Wir haben neben Franz und mir heute einen Gast da, Gerald. Franz, du stellst Gerald vor, oder?
1: Ich stelle Gerald gerne vor. Gerald, ein alter Freund von mir aus Augsburg, der kleinen, aber feinen Fuggerstadt am Lech, ist seines Zeichens Autor, Lyriker, Musiker, ich weiß nicht, was noch alles.
2: Ich bevorzuge ja den Begriff Generaldilettant, das deckt alles ab.
1: Und ist ein Teil der Gruppe Artists Against Antisemitism Augsburg. Und mit dem werden wir uns heute unterhalten. Und vielleicht können wir gleich zum Einstieg drüber sprechen, wie kam es denn überhaupt zu Artists Against Antisemitism? Das wurde ja gegründet von zwei Leuten.
2: Genau. Die Kampagne Artists Against Antisemitism wurde 2021 gegründet von Björn Peng, einem Musiker, und einem weiteren Musiker, Torsun Burkhardt. Den kennt man vielleicht durch seine Band Egotronic, und von der hören wir uns jetzt vielleicht zum Einstieg gleich mal ihren Song Möllewahn an, hätte ich vorgeschlagen.
1: Finde ich eine gute Idee.
0: Sehr guter Vorschlag.

0: Egotronic.
1: Ja, Egotronic. Tolle Band gewesen, leider. Dorsun ist ja leider von uns gegangen. Den hat der Krebs erledigt, bevor es die Antisemiten konnten. Magst du vielleicht kurz was zu dieser Geschichte erzählen? Also wie kam es dazu, zu dieser Initiative Artists Against Antisemitism?
2: Ja, wie man an dem Song, der ja schon aus den 2000er Jahren in der ursprünglichen Fassung ist, hören konnte, hat sich ja zumindest Thorsten Burkhardt schon frühzeitig mit Antisemitismus und seiner Kritik beschäftigt. Egotronic sind ja sicherlich eine der vielleicht wichtigsten Bands aus der antisemitismuskritischen Linken. Und da ist es nicht so verwunderlich, dass Thorsun und FreundInnen das Thema auf dem Schirm hatten. Und 2021 war der Anlass wohl, dass im Zusammenhang mit dem damaligen Gaza-Krieg durch die Popmusikszene, also vor allem die angloamerikanische Popmusikszene, ja eine intensive israelfeindliche Welle rollte im Zeichen dieser sogenannten BDS-Bewegung, Boycott, Divestment, Sanctions, also diese Anti-Israel-Boykott-Kampagne, hinter der ja am Ende des Tages auch die Hamas steht. Und Thorsun und Björn wollten diesen antisemitischen Normalisierungsmove im Popbetrieb was entgegensetzen, und das mündete eben in diesen Aufruf, den sie damals formuliert haben und ins Internet gestellt haben und auch in der Form eines Flyers produziert haben. Das Selbstverständnis formulierten sie damals mit: Artists Against Antisemitism ist ein Solidaritätsnetzwerk von KünstlerInnen gegen Antisemitismus und zum Support von Menschen, die von Antisemitismus betroffen sind. Und dann wurde dieser Aufruf ins Netz gestellt und erste Kolleginnen und Kollegen eben aus dem Musikbereich und auch aus anderen Kunstsparten angefragt, ob sie das nicht unterzeichnen wollten. Und damit ging's los.
0: Björn Peng war dann gleich derjenige, der zusammen am Anfang die Idee entwickelt hat, oder kam der dann auch erst dazu?
2: Nee, Thorsun und Björn waren die beiden Gründer. Und Björn sitzt in Freiburg und von dort wird momentan auch von dem dortigen lokalen Team so die bundesweite Vernetzung der Kampagne, wie sie jetzt heute stattfindet, nach ein paar Jahren koordiniert. Und er ist aber eben auch Musiker und hat kürzlich einen Song veröffentlicht zusammen mit jemandem von Frittenbude, der nicht nur aktuell, sondern auch ein bisschen thematisch einschlägig ist. Vielleicht wollen wir uns zur Einstimmung, bevor wir so über die aktuellen Dinge bei Artists Against Antisemitism sprechen, auch diesen Song noch anhören.
0: Strizi Streuner
2: ist der...
1: Ich glaube auch Strizi sagt man, oder? Das ist doch klar. So bayerisch.
0: Nein, österreichisch.

0: Ja, scharf.
1: Awareness-Teams für die Hamas.
0: Ja.
1: Gut, also du hattest ja irgendwie angefangen mit dem Aufruf, der auf der Webseite auch steht, also artistsagainstantisemitism.org als quasi erste Domain-Version. Jetzt gibt es inzwischen noch andere wie fightantisemitism.info und artistsaa.org mit der Möglichkeit einer Fördermitgliedschaft und Spenden. Das werden wir ein paar Mal heute sagen, aber genau. Und genau, dieser Aufruf, der dort formuliert ist, da gibt es, glaube ich, noch ein bisschen was dazu zu sagen, oder?
2: Ja, der Aufruf wurde, wie gesagt, 2021 formuliert. Und was ihn, glaube ich, von vielen anderen Positionierungen unterscheidet ist, dass er einfach sehr, sehr deutlich gemacht hat in klaren Sätzen, dass ein Kampf gegen Antisemitismus, der sich nicht mit Israel solidarisch erklärt, eigentlich kein Pfifferling wert ist. Nur in einem Staat, der in der Lage ist, sich selbst zu verteidigen, können sowohl religiöse als auch säkulare Jüdinnen und Juden ihren Schutz selbst organisieren. Die Frage nach einem Existenzrecht stellt sich somit gar nicht. So wurde das damals formuliert. Und das ist ein Satz, der in diesem Aufruf halt eben auch nach dem 7. Oktober 2023 drin geblieben ist. Mhm. Also zu einem Zeitpunkt, wo ganz viele Leute, die ja eigentlich grundsätzlich schon auch gegen Antisemitismus sind, dann plötzlich ja aber, wenn sie es nicht vorher schon waren, entdeckt haben, dass ja doch der Zionismus, der sogenannte, ja aber vielleicht irgendwie ein Problem ist und das ja schon auch irgendwie ein bisschen ein Genozid sei, was Israel da macht. Die Artists Against Antisemitism haben sich da von Anfang an sehr klar positioniert, was übrigens auch von jüdischer Seite durchaus auch wirklich als wohltuend wahrgenommen wurde, dass das nach dem 7. Oktober so stabil blieb. Und der 7. Oktober war natürlich dann ein Punkt, wo einerseits dieser Aufruf heute ein bisschen veraltet ist, einfach weil der 7. Oktober drin nicht erwähnt wird.
1: Aber ihr habt ihn nicht nochmal geändert?
2: Nee, es gab jetzt erst kürzlich im Zusammenhang damit, dass einfach der Flyer, der den Aufruf verbreitet, außerhalb des Internets wieder aufgelegt werden sollte. Natürlich Diskussionen, muss man ihn an die aktuellen Gegebenheiten anpassen, einfach sozusagen aus chronologischen Gründen. Und wir haben uns dann dagegen entschieden, weil ja ganz, ganz viele Leute im Laufe der Jahre den Aufruf, so wie er ist, eben unterschrieben haben. Das heißt, jemand, der vor dem 7. Oktober den Aufruf unterschrieben hat, dem würde ja jetzt sozusagen etwas untergejubelt, was er so nicht unterschrieben hat. Also das ist einfach gewissermaßen ein Grund der formalen Fairness. Der andere Grund ist tatsächlich auch der gewesen, dass man gesagt hat, naja, eigentlich sind alle unsere Positionierungen und unsere Kritikpunkte durch die Ereignisse nach dem 7. Oktober eher bestätigt worden. In dem Aufruf wurde schon kritisch auf BDS oder Organisationen wie Palästina spricht hingewiesen und die Tatsache, dass die eben keine Friedensorganisationen, sondern vielmehr Teil des Problems sind. Und es wurde eben auch die künstlerische Unterstützung und die akademische Unterstützung für israelfeindliche Narrative erwähnt. Damals im Aufruf war das Beispiel im Popmusikbereich noch singulär, Roger Waters. Ja. Das wirkt heute so ein bisschen possierlich, wo ja Israelfeindlichkeit gerade für britische PopmusikerInnen zum festen Teil der Jobdescription zu gehören scheint. Aber der Unterschied ist eben der, damals wurde von Artists Against Antisemitism schon auf Dinge hingewiesen, die sich nach dem 7. Oktober einfach total verschärft haben und eben halt, wie wir alle leider beobachtet haben, verschärft ja dahingehend, dass Leute, die sich israelfeindlich positionieren, überhaupt in den wenigsten Fällen davon abgerückt sind durch den 7. Oktober, sondern viel eher ja die Hysterie, die seither losgebrochen ist, das eigentlich ja Sachen legitimiert hat. Also Sachen sind zum Mainstream geworden eigentlich, die vorher vielleicht noch diskutiert worden sind. Und dem wollten wir auch Rechnung tragen damit, dass wir den Aufruf einfach so auch weiter verbreiten. Mhm.
3: Aber da, finde ich, stellt sich dann schon die Frage, eben wurde das denn vorher noch diskutiert oder wurde es unter den Teppich gekehrt? Also das ist ja irgendwie so eine Frage. Also war nicht dieses ganze Narrativ, das man jetzt auch hat, irgendwie aus der, ich nenne es mal vorsichtig, linksliberalen Popkultur, dass Israel die Bösen sind, war das nicht schon immer vorhanden und es wurde einfach nur nicht so offen ausgesprochen und jetzt bricht sich da was Bahn?
2: Ja, also ich glaube, dieses Narrativ war auf jeden Fall schon da. Was, glaube ich, der große Unterschied ist zu nach dem 7. Oktober, es gab gerade jetzt im Kulturbereich vielleicht noch nicht so einen unmittelbaren Positionierungsdruck. Man konnte einfach auch seine Arbeit machen und seine Platten veröffentlichen oder seine Kunstausstellungen und seine Theaterinszenierungen machen, ohne unbedingt sich zum Nahostkonflikt, sage ich jetzt mal, verhalten zu müssen. Also will sagen, es waren auch antisemitische Ressentiments, die vielleicht bei Leuten schon vorhanden waren, die waren noch nicht so sichtbar, weil die halt einfach, es hat halt nicht so zwanghaft jeder drüber gesprochen. Und wieder mal war der 7. Oktober ja so ein Moment, wie er in dem Song von Egotronic eingangs irgendwie beschrieben wurde, dieses Deutschland oder auch Berkeley oder Großbritannien schreit auf gegen Israel, dieses wir müssen uns jetzt wieder ganz arg positionieren dagegen, dass jetzt hier plötzlich wieder das Opfer der Aggressor wird. Das ist ja ein Move, der sich immer wieder wiederholt. Also immer wenn im Nahen Osten was passiert, 2014 gehen in Deutschland die Linken mit den Islamisten auf die Straßen und finden das scheiße, dass Israel den Genozid verübt. 2021 war es wieder so. Und es waren aber immer noch so Sachen, glaube ich, die breite bürgerliche Öffentlichkeit als so Szenekonflikte sehen konnte. Und 2023, glaube ich, ist es dann einfach in der gesamten Breite der medialen Sphäre und der Gesellschaft angekommen. Da konnte jetzt keiner mehr aus, irgendwie den Mund dazu aufzumachen.
3: Aber ich würde vorschlagen, also weil es gibt ja dann auch ganz lustige Beispiele, oder was heißt lustig, aber schöne Beispiele, dass ausgerechnet zum Beispiel aus so einer Szene wie der Metal-Szene, die jetzt nicht gerade für ihre wahnsinnig politische Haltung generell bekannt ist, da gibt es dann Bands wie Dump, DVMP geschrieben, in so ganz modern. Und die sind ja, das ist ja fast schon, ist das Grindcore oder ist es Black Metal schon? Ich weiß es nicht. Ich kenne mich da zu wenig aus. Aber ich finde es total witzig, dass ausgerechnet aus so einer Ecke dann eine Band kommt, die sagen, sie sind auch Teil der Artists Against Antisemitism und da einfach mal ordentlich Rabatz machen. Ich würde vorschlagen, die hören wir uns mal an.
2: Finde ich gut.
0: Gehen Sie doch mal nach Frankfurt oder nach München oder nach Berlin ins Jüdische Museum. Da können Sie sich den ganzen Tag lang die christlich-jüdische Tradition angucken. Und dann kommen Sie raus und dann merken Sie, dass wir uns hier noch längst nicht zu Ende geschämt haben.

0: das würde man kaum glauben, dass diese Band bei dem Aufruf von Artists Against Antisemitism auf einer unterstützenden Liste zusammen mit den Schauspielerinnen Uschi Glas und Andrea Sawatzki steht. Nicht?
1: Das ist cool, oder?
0: Was nur zeigt, dass im Kampf gegen Antisemitismus nur breite Bündnisse funktionieren und dass sich die Artists Against Antisemitism auch darum bemühen. Zur Band selber vielleicht ganz kurz noch. Auf die bin ich, weil die unterstützenden Liste ja mittlerweile echt lang ist, gestoßen über eine Buchpublikation, in der sie interviewt wurden, aus dem Verbrecherverlag, über jüdische Identitäten und Antisemitismus im Punk. Also, um an die Genrefrage, die Franz vorhin aufgemacht hat, nochmal anzuschließen, die verorten sich anscheinend im Punk-Kontext.
1: Interessant. Ich hätte sie jetzt nicht ganz dort gesehen, sondern eher so wie der Franz, aber wunderbar. Was mich jetzt nochmal interessieren würde, du hattest jetzt vorhin davon gesprochen, dass der Aufruf ja im Prinzip bewusst so geblieben ist und ihr ihn nicht geändert habt, weil er schon Bezug nimmt zu BDS, Palästina spricht und den diversen Organisationen und die ja Teil des Problems sind. Jetzt hat sich ja aber BDS schon breiter aufgestellt. Also ne, das kann man ja deutlich sagen, dass im Endeffekt sie im Mainstream gelandet sind. Und hat sich denn bei den Artists Against Antisemitism, also hat sich da jetzt auch nochmal ein bisschen was bewegt? Also sind da auch, seid ihr als eine der wenigen Alternativen im deutschsprachigen Raum zumindest, werdet ihr auch wahrgenommen? Oder ist es einfach so, dass BDS wirklich so eine sehr schlagende, überdimensionale, bleiben wir mal im deutschsprachigen Raum?
0: Ich glaube, im deutschsprachigen Raum ist es tatsächlich schon nochmal deutlich einfacher als zum Beispiel in Großbritannien, da eine gewisse Sichtbarkeit zu generieren. Und da ist der Mainstream, glaube ich, noch nicht ganz so fundamental dominiert von den israelfeindlichen Narrativen. Ich persönlich glaube ja, dass der Aufruf von Artists Against Antisemitism, das würde ich vielleicht auch für mich selber so unterschreiben, ich glaube aber, dass ich da nicht alleine bin, tatsächlich die Möglichkeit war, weil er einfach so sehr klar formuliert war, einfach mal eine Position zu beziehen und zu formulieren, die dem Unbehagen auch gegenüber diesem schleichenden Vorrücken von diesen israelfeindlichen Narrativen in den Mainstream einfach was entgegensetzt. Ich glaube, in Deutschland ist der Unterschied vielleicht, also vor dem 7. Oktober auf jeden Fall vielleicht der gewesen, dass es einfach Nahostkonflikt und Antisemitismus halt immer so ein mit Unbehagen behaftetes Thema ist, wo man sagt, man muss da halt sehr vorsichtig sein mit Antisemitismus, dass man nichts Falsches sagt, also eher so diese Angst, was Falsches zu machen und quasi Distinktionsverluste zu erzielen. Also es gibt ja so diesen Karlauer, dass praktisch die Deutschen ein viel größeres Problem haben mit dem Antisemitismus-Vorwurf als mit dem Antisemitismus an sich. Ich denke, das beschreibt die Situation in Deutschland eigentlich ganz gut, weil man den Deutschen halt beigebracht hat, dass das scheiße ist, antisemitisch zu sein und dass man es zumindest sich laut sagen darf. Also so hat ja die Re-Education im Wesentlichen ausgesehen. Man lernt halt, dass man es halt irgendwie nicht laut sagt. So. Das ist was in Großbritannien so ganz anders funktioniert. Ich hebe jetzt immer so auf Großbritannien ab, weil BDS da halt einfach wirklich so total rampant ist, aber das kannst du natürlich für andere Länder genauso sagen.
1: Also BDS hat tatsächlich einfach schon an Stärke dazugewonnen, auch nach dem 7. Oktober und oder gerade auch nach dem 7. Oktober ist im Mainstream gelandet und wir haben da eigentlich ja nicht nur im Mainstream, sondern auch in der Linken immer mehr, also fast schon so eine Lust an jetzt darf ich endlich mal sagen, oder? Also intellektuell wie künstlerisch, also
2: das ist ja das, worauf ich vorher hinaus wollte, also dass das jetzt, ich habe so den Eindruck, dass sich das jetzt halt richtig Bahn bricht, also dass das, was vorher, hat man das unter vorgehaltener Hand gesagt oder gedacht zumindest, aber jetzt ist das Ressentiment, hat jetzt freien Lauf. Also jetzt darf man es halt auch. Und ja, es ist überall vom Spiegel bis sonst wohin ist das irgendwie auch, das ist okay. Also man kann jetzt endlich austeilen gegen die Juden.
1: Ja, es wäre so. es wäre halt total wünschenswert gewesen, dass, also ich meine, man hat sich ja naiverweise vorgestellt, dass es vielleicht so sein könnte, dass nach dem 7. Oktober ein bisschen mehr Menschen über den BDS nachdenken, ob das vielleicht die richtige Herangehensweise ist, aber es ist halt leider überhaupt nicht so.
0: Meine Beobachtung nach dem 7. Oktober, dieses sogenannte dröhnende Schweigen, wie das ja dann danach von jüdischer Seite auch oft beschrieben wurde, dieses, dass überhaupt niemand sich äußert und sagt, boah, wir sind da vielleicht unterschiedlicher Meinung und ich bin nicht mit allem einverstanden, was Israel macht, aber das geht einfach echt zu weit, was die Hamas da gemacht hat, dass das in ganz, ganz vielen Fällen ausgeblieben ist und dass einfach gar nichts gesagt wurde. Dieser lange Moment des Schweigens, den habe ich so gelesen, dass man gesagt hat, okay, wir halten jetzt still, bis die militärische Gegenreaktion von Israel kommt, denn sie muss kommen. Mhm. Dieses Land muss sich verteidigen gegen diesen Angriff. Und dann können wir endlich wieder durchatmen und unsere seit teilweise Jahrzehnten exerzierten Narrative wieder durchexerzieren. Wir müssen das jetzt aushalten, dass Israel hier total eindeutig Opfer ist. Wir werden das aushalten, dass damit unser antisemitisches, antizionistisches Weltbild kurz mal ins Wanken kommt. Aber wir werden unseren Krieg bekommen und dann können wir Genozid schreien. Und für alle diese Antizionisten, diese sogenannten, die das seit Jahrzehnten machen, ist ja ehrlich gesagt dieser brutale Gaza-Krieg doch der feuchte Traum gewesen. So, nie war die Lage so nah da dran, dass eine unbedarfte Weltöffentlichkeit sagen konnte, ja Mensch, das sind aber schon echt richtig viele Tote, vielleicht stimmt das mit dem Genozid ja doch.
2: Ich finde, das führt uns also tatsächlich zu einem guten weiteren Song, der da, ich glaube, er heißt, sie machen keine Juden.
0: Sie stellen keine Juden wie Jesus heute mehr her.
2: Genau, sie stellen keine Juden wie Jesus heute mehr her. Im Original heißt er, they ain't making Jews like Jesus anymore. Von dem von mir sehr geschätzten Kinky Friedman im Original, ein wunderbarer Krimi-Autor, Country-Musiker, Politiker war er auch, das wird immer gerne vergessen.
1: Hatte, sogar in Texas, oder?
2: Ja, total großartig. Er war ja auch glühender Republikaner. Ist gerne, also er ist unter anderem, glaube ich, mal mit einer Zigarre in einem Kindergarten eingelaufen und er hatte so auf zu. Diese Bumper-Sticker, die sich so die Amis gerne auf ihre Pickup-Trucks machen, da hat ja einen, da stand drauf, Kinky, why not?
0: They ain't making Republicans like Kinky anymore.
2: Ja, das ist auch das leider, ist leider richtig.
1: Genau.
2: Aber genau, der hat das Original geschrieben und das ist jetzt aber die deutsche Übersetzung von wem, Gerald?
0: Von Wiglaf Droste ist der Text nachgedichtet worden und Danny Juck hat den Song vertont und performt ihn auch mit seiner Band Jucks Küche.
2: Ja, toll, hören wir uns an.

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0: Also von diesem Song bin ich ja wirklich fürchterlich großer Fan. Und zwar sowohl von der amerikanischen Originalfassung als auch von dieser deutschen Nachdichtung. Ich finde das einfach so großartig, wie Wiglaf Droste das geschafft hat, diese Szenerie, die sich im Original natürlich in einer texanischen Bar abspielt, auf Berlin-Schöneberg und die antisemitische deutsche Linke umzubauen. Das ist wirklich ganz, ganz große Kunst. Das heißt ja nicht umsonst Artists Against Antisemitism.
1: Wunderbar. Gut, vorhin hatten wir es ja von akademischen und künstlerischen Strömungen, die sich ja sehr wohlfühlen in ihrem Furor gegen Israel, in ihrem Furor gegen ja im Prinzip ganz selbstverständlich auch das Existenzrecht von Israel zum Teil. Da sind ja wenig Stimmen eigentlich, die da nochmal einen Schritt zurückgehen und sagen, hey, das ist eigentlich irgendwie eine ganz falsche Richtung. Also Eva Illouz fällt mir da ein, da hattest du vorhin auch schon mal in unserem Zweiergespräch.
0: Ja, Eva Illouz ist, finde ich, ein ganz gutes Beispiel. Es wird in dem Aufruf von den Artists Against Antisemitism eben ja tatsächlich kurz mal im Nebensatz darauf abgestellt, dass die Propaganda von BDS nicht nur auf künstlerische, sondern eben auch auf akademische Unterstützung abzielt. Und Eva Illouz als französisch-israelische Intellektuelle ist ja für so eine israelkritische Linke, ich mache Anführungszeichen in die Luft, das sage ich dazu, weil wir im Radio sind und man sie nicht sehen kann, glaube ich, für viele so eine Gewehrsfrau gewesen, so eine Kronzeugin, wo man sagt, naja, die ist ja selber Israelin und die nimmt das ja aber auch ganz wichtig, dass man auch die israelische Regierung kritisieren kann. Sie ist ja auch eine der israelischen Unterzeichnerinnen dieser Jerusalem Declaration, Declaration of Antisemitism gewesen, die ja eine politische Deklaration eben ist und nicht, wie sie sich gerne ausgibt, eine Antisemitismus-Definition, ja. Das vielleicht mal nebenbei gesagt. Und sie ist aber eine von denjenigen, die nach dem 7. Oktober dann, glaube ich, erschreckt gesehen hat, dass man da auf falsche Solidaritäten und auf falsche Allianzen mit außerisraelischen Intellektuellen gesetzt hat und dass es eben den allermeisten Unterzeichnenden dieses Aufrufs eben nicht nur darum ging, eine wie auch immer geartete israelische Regierung zu kritisieren, sondern dass es einfach ein Freifahrtschein für die Kritik des Existenzrechts von Israel sein soll. Eva Illouz hat diese Problematik in dem brillanten Essay Der 8. Oktober aufgearbeitet, wo sie eben dieses Ausbleiben von solidarischen Reaktionen mit Israel nach dem 7. Oktober, diesen Aftermath, den Tag danach aufgreift und eben analysiert, warum das so ist. Ein sehr empfehlenswertes kleines Buch, wie ich finde.
1: Ja, nicht als einzige, aber zumindest als schon bekannteste Stimme fast, ne?
0: Auf jeden Fall.
1: Genau. Ja, wir haben vorhin noch gar nicht so richtig darüber gesprochen, dass es ja auch lokale Organisationen gibt vom Artist. Also Artists Against Antisemitism, die tatsächlich, oder lokale, wie soll man sagen, Inseln, die dann viel auch wuppen und stemmen und machen und tun. Und Augsburg war jetzt so eins, wo du halt aktiv bist, wo ihr auch nochmal so ein bisschen vielleicht so eine Sonderrolle spielt irgendwie, aber interessanterweise andere Städte, kannst du da kurz noch ein bisschen was sagen, wer dann noch so ein bisschen unterwegs ist?
0: Da erzähle ich super gerne was dazu, vielleicht zur Terminologie vorneweg. Wir vermeiden selber ja immer den Begriff Ortsgruppe, weil das tatsächlich der Name der NSDAP für ihre lokalen Gliederungen war. Okay. Wir nennen es lokale Teams und geben tut's die in Augsburg, in Berlin, in Freiburg, ich zähle sie jetzt einfach alphabetisch auf, in Köln, in Leipzig, in München, in Wien und das ist nicht alphabetisch, in der Schweiz. Da agieren die Kolleginnen eher so überörtlich in verschiedenen Städten. Und
2: ja, das ist ja, kommt im Alphabet nicht vor.
0: Ja, genau. Also schwierig. Ist ja auch relativ kompakt so in der Schweiz. Also, wobei, ohne Flachs, die hatten natürlich gut zu tun mit dieser Eurovision Song Contest-Geschichte in der Schweiz.
1: Na klar.
0: Denn was sich da an flammendem Hass entladen hat in Bern, das war ja, also das hatte ich so auch nicht auf dem Schirm, dass es in der Schweiz so schlimm ist. Und zurück zu deiner Frage, wo es überall Gruppen gibt. Aktuell befinden sich lokale Teams in Mannheim und in Karlsruhe im Aufbau. Aktuell heißt im Sommer 2026. Ja, und Die Gründung dieser lokalen Inseln, das fand ich einen sehr schönen Begriff dafür, das hat, glaube ich, tatsächlich auch wirklich mit dem 7. Oktober zu tun. Es gab einfach ganz, ganz viele Leute, die diesen Aufruf unterschrieben hatten, als Einzelperson, als Band, als Institution, zum Beispiel als Theater, aus ihren eigenen Gründen. Und dann passierte der 7. Oktober und es gab, glaube ich, bei ganz vielen das Bedürfnis, okay, das ist wirklich eine neue Qualität von Antisemitismus. Das ist ernster als alles, was wir kannten. Wir wollen ein anderes Maß an Aktivität entfalten als nur eine Unterschrift unter einen Aufruf. Wie können wir lokal, dort, wo wir aktiv sind, dem was entgegensetzen? Und so kam das dann in Gang. Bei uns in Augsburg kann ich das vielleicht so ein bisschen anekdotisch erzählen, weil ich glaube, das war gar nicht so unähnlich wie in anderen Städten. Haben sich halt in diesem Fall Franz Dobler und Christiane Lambert-Dobler, die den Aufruf unterschrieben hatten, hingesetzt. Eine Kulturwissenschaftlerin und ein Schriftsteller.
2: Ich wollte gerade sagen, vielleicht muss man kurz einhaken und sagen, irgendwie wer Franz Dobler ist. Franz Dobler ist ein Augsburg weit bekannter Country-DJ, aber viel bekannter ist er bundesweit dadurch, dass er Autor ist, unter anderem von der Johnny Cash-Biografie. Wenn mich nicht alles täuscht. Oder da war er Teil davon oder Herausgeber oder sowas, keine Ahnung.
0: Ja.
2: Anyway, aber der, also ganz interessanter Typ, der ja wahnsinnig viel macht seit über was, 30, 40 Jahre jetzt mittlerweile.
0: Ja, er ist langjährig im Geschäft und was in Franz Arbeitsbiografie, also in Franz Doblers Arbeitsbiografie, das ist wichtig zu sagen.
2: Nicht in meiner.
0: Genau, weil wir ja einen Franz im Studio haben. Was hier vielleicht für unser Thema auch einschlägig ist, er ist auch sehr viel kulturjournalistisch tätig und hat, denke ich, ungefähr 20 Jahre lang für die Junge Welt geschrieben. Bis er 2021
1: interessant
0: die Zusammenarbeit mit der Jungen Welt aufgekündigt hat, weil er die israelbezogene Linie der Zeitung nicht mehr ertragen konnte und quasi die Augen nicht mehr verschließen konnte davor, was da passiert. Und hat es sehr zu seiner Ehre auch öffentlich gemacht. Ich bin durch seinen Newsletter darauf aufmerksam geworden, dass er diese Zusammenarbeit eben aus den von ihm dann eben auch benannten Gründen aufgekündigt hat. Ich denke, das ging dann Hand in Hand mit seiner Unterzeichnung des Artists Against Antisemitism Aufrufs. Das würde zeitlich ja passen. Das war für mich persönlich zum Beispiel auch ein sehr wichtiges Schlaglicht. Okay, ja, man kriegt die Diskurse so mit, aber wenn jemand einem Nahestehendes, wir kennen uns und schätzen uns schon sehr lange, sich da dazu äußert, dann hat es ja auch nochmal eine andere Wirkung. Und so war es dann auch bei der Gründung des lokalen Teams.
1: Ihr habt euch also getroffen, zusammengesetzt?
0: Wir saßen Anfang 2024 gemeinsam beim Frühstück, weil man sich sowieso mal nach Silvester zum Frühstück treffen wollte. Und Franz und Christiane meinten dann, du, wir hätten das dringende Bedürfnis, hier mehr zu machen. Und wir haben uns einfach mal im Internet die Liste der Unterzeichneten angeguckt, wer davon in Augsburg wohnt und von wem wir den Namen kennen. Wir sind auf eine ganze Reihe Leute gestoßen. Du bist ja auch dabei. Hättest du nicht auch Bock, da was zu machen? Lass doch einfach mal gucken, wer von wem eine Nummer oder eine E-Mail-Adresse hat, dass man die mal zusammenruft zu einem ersten informellen Treffen und guckt, ob sich da auch andere Leute engagieren wollen. Und so haben wir es dann gemacht.
2: Würde auch voll gerne mal mit Franz Dobler frühstücken. Aber ich würde noch viel lieber mit Carsten Friedrichs frühstücken. Carsten Friedrichs, für alle, die es nicht wissen, ist ein großes Idol, wenn nicht unser Pin-Up von Gerald und mir. Wir sind uns einig, dass dieser Mann, der hat Stil, Verstand und schreibt ganz großartige Texte, unter anderem für eine Band, die heißt die Liga der gewöhnlichen Gentlemen. Sie kommen aus Hamburg, sie sind leider HSV-Fans, aber sei es drum, sie haben ein Lied geschrieben, das heißt Arbeit ist ein 6-Buchstaben-Wort und in dem haben sie es geschafft, oder Carsten Friedrichs hat es geschafft, Wolfgang Port in einem deutschen Popsong unterzubringen, der sich gegen Arbeit wendet und der obendrein noch ein total tolles Video hat. Also das kann man sich auch gerne mal auf YouTube nachgucken. Das ist absolut lohnenswert. Viel Spaß mit der Liga der gewöhnlichen Gentlemen.

0: Eine tolle Band, auch weil sie zu den ersten Unterzeichnenden des Artists Against Antisemitism Aufrufs gehörten. Aber vor allem natürlich wegen der tollen Musik und der tollen Texte.
1: Ja, Wolfgang Port in einem Soul-Punk-Song unterbringen. Also wie viel besser soll es denn werden?
2: Geht vorhin nicht. Hast du noch Pop-Song gesagt.
1: Soul-Punk.
2: Aha, okay.
0: Ja, Pop anyway, ist der Überbegriff.
1: Ne? Für alle Leute, die das übrigens nicht auf dem Zettel haben, ist halt dringend die Literatur von Wolfgang Port empfohlen. Ich finde es immer wichtig, dass man das auch zwischendrin mal sagt.
2: Du hattest jetzt irgendwie gesagt, es gäbe noch eine Besprechung von diesem Songtext, glaube ich.
0: Ach ja, richtig. Wir hatten ja vorhin eben den nachgedichteten Kinky Friedman-Song gehört. Sie stellen keine Juden wie Jesus heute mehr her. Der ist in einem sehr schönen Buch auch abgedruckt mit dem Titel "Es sind Antisemitisten anwesend". Untertitel "Satiren, Geschichten und Cartoons gegen Judenhass" ist 2024 im Satyr Verlag erschienen. Hat mit unserer Arbeit als Artists Against Antisemitism Augsburg insofern direkt zu tun, dieses Buch, weil unser vorhin erwähnter Kollege Franz Dobler für unsere allererste Veranstaltung in Augsburg, was so eine Mischung aus Lesung, Diskussion und Gesprächen war, einen Originaltext geschrieben hatte.
2: Ich hatte das verwechselt. Ich dachte irgendwie Carsten Friedrichs. Okay, aber Franz Dobler, alles klar.
0: Genau. Ja, das ist jetzt ist es Franz und mir gelungen, durch unser schamlos zutage getragenes Fantum für Carsten Friedrichs die Sendung durcheinander zu bringen.
1: Unsere Obsession.
0: Genau. Aber Franz Dobler schreibt auch sehr gute Texte, werden manchmal auch vertont. Und dieser Text, den Franz damals bei unserer Auftaktveranstaltung sozusagen als lokales Augsburger Artists Against Antisemitism Team gelesen hatte, erschien dann einige Monate später in gedruckter Form in eben diesem Sammelband "Sind Antisemitisten anwesend?". Der Fehler im Titel ist natürlich Teil der Pointe, weil es in dem titelgebenden Text darum geht, dass ein Veranstalter darauf hingewiesen wird, dass es da ja schon antisemitische Untertöne in der Veranstaltung gegeben habe und der Veranstalter dann in maximaler Unbedarftheit meint, nein, also das glaube ich eigentlich nicht. Sind denn hier Antisemitisten anwesend? Und die Unfähigkeit, den Begriff richtig auszusprechen, praktisch die Unfähigkeit, das Phänomen zu erkennen, benennt. Es sind sehr viele, sehr treffende Texte drin und es ist erstaunlich zu sehen, dass man auch nach dem 7. Oktober durchaus mit satirischen und sarkastischen Mitteln dem Thema Antisemitismus noch aufklärerischen Gewinn abringen kann. Und wir haben dann dieses Buch tatsächlich genutzt, um das dann in mehreren Veranstaltungen einzubauen, weil unser Arbeitsschwerpunkt in Augsburg tatsächlich weitestgehend auf textbasierten, also literarischen, theaterbezogenen Veranstaltungen bisher gelegen hat, weil sich die Leute, die in dem lokalen Team organisiert sind, eben vor allem aus diesen Bereichen kommen.
2: Und habt ihr denn dann auch in dieser Richtung Erfahrungen gemacht? Also viel Gegenwind in euren Veranstaltungen
0: erfahren? Es gab in Augsburg bisher eine einzige konkrete Störaktion im Zusammenhang mit einer Veranstaltung. Augsburg als 300.000 Einwohnerstadt in der bayerischen Provinz ist, was das Thema Palästina-Solidarität in Anführungszeichen, in großen Anführungszeichen angeht, genauso beschissen wie jeder Ort in der deutschen Provinz, aber es ist von Aggressivitäts- und Mobilisierungslevel der Hamas-Freunde jetzt nicht zu vergleichen mit Berlin und glaube auch nicht mit München zum Beispiel.
2: Also aber da tauscht ihr euch, glaube ich, irgendwie schon auch aus, oder? So.
0: Ja, es gibt eine überregionale Vernetzung der lokalen Teams mittlerweile. Es ist, glaube ich, nach dem 7. Oktober so gewesen, dass es in mehreren Städten eben das Bedürfnis bei Leuten gab, jetzt auch konkret vor Ort was zu machen. Und diese lokalen Teams sind durchaus unabhängig voneinander entstanden. Also es gab da jetzt keine zentrale Kampagne. Aber es ist eben so, dass in Freiburg, wo die Gründer sitzen, halt seit

0: gesprochen, dass ich jetzt...
1: Wir gehen ja gleich zum Gericht.
0: ...immer schon das, die Vorstellung hatte, dass es einen Artists Against Antisemitism Soli-Sampler geben müsste.
2: Da hast du ja auch einen Flyer mitgebracht, Juden und Radfahrer beherrschen die Welt. Wieso Radfahrer?
0: Das ist ein sehr interessantes Infomaterial, was wir bei unseren Infoständen in Augsburg bei den Veranstaltungen sehr gerne einsetzen. Das hat aber die Kampagne Artists Against Antisemitism nicht selber produziert, aber empfohlen. Der Urheber dieser wunderbaren Broschüre ist die Aktion Dritte Welt Saar. Wir nutzen dieses kleine Pamphlet sehr, sehr gerne, weil darin die gängigsten antisemitischen Stereotype und Memes, die heute so kursieren, in, ich sage jetzt mal, unter 5 Minuten Lesezeit total knackig benannt werden, und zwar so, dass es eigentlich auch ein aufgewecktes 12-jähriges Kind versteht. Das ist ein super niedrigschwelliges Gesprächsangebot, wenn du Leute, auch Leute, die eine andere Position haben, in eine Diskussion verwickeln willst und denen was an die Hand geben willst. Das feiern wir sehr und empfehlen das tatsächlich auch immer weiter für die antisemitismuskritische Arbeit.
2: Super, jetzt müssen wir uns, glaube ich, entscheiden, ob wir noch ein Musikstück spielen oder nicht.
1: Ich bin dafür, dass wir auf jeden Fall noch ein Musikstück spielen, aber wir haben, glaube ich, noch ein bisschen Zeit, weil ich habe eine Anschlussfrage.
0: Unbedingt.
2: Nach dem Musikstück?
1: Nee, vorher.
2: Okay.
1: Soll man mit denen wirklich diskutieren? Die Frage geht an euch beide. Also soll man mit diesen Leuten wirklich diskutieren?
0: Nee, der Flyer ist, glaube ich, vor allem für Leute, die noch kein gefestigtes antisemitisches Weltbild haben, die aber ein bisschen Orientierung brauchen.
1: Okay, also wenn man ich formuliere es persönlicher. Haltet ihr es noch aus, mit diesen Menschen zu diskutieren? Finde ich wirklich eine interessante Frage.
2: Kommt auf die Tagesform an.
1: Diplomatisch.
0: Wir versuchen tatsächlich, die Diskursräume selber mit eigenen Formaten zu besetzen. Das ist so unser Weg in Augsburg. Wir arbeiten uns nicht an Antisemiten ab, sondern wir machen Veranstaltungen, wo jüdische Stimmen hörbar werden und bieten Leuten, die nicht schon einem antisemitischen Narrativ verfallen sind, die Möglichkeit, sich diese Position anzuhören, die ja im Zuge dieser antisemitischen Kampagnen boykottiert und gesilenced werden sollen. Das heißt, wir sehen es auch wirklich als wichtigen Teil unserer Arbeit, jüdische Kultur und Stimmen aus der Kunst und aus der Akademie hörbar zu machen, damit einfach Teil der Normalität im Diskurs bleibt, dass sie hörbar sind. Denn das wollen ja unsere Gegner genau verhindern, dass jüdische und antisemitismuskritische Stimmen überhaupt präsent sind.
2: Das ist einfach ein gutes Schlusswort, oder?
1: Finde ich auch. Ich finde, das ist ein extrem gutes Schlusswort. Ich weiß nicht, ob wir noch Platz für einen Song haben.
2: Schauen wir gleich mal.
1: So oder so, Gerald, es war sehr, sehr schön, dass du da warst.
2: Es war fantastisch, und dass du da warst.
1: Ich freue mich auf den Griechen.
0: Ich fand es auch fantastisch. Vielen Dank für die Einladung. Es war mir eine Freude und eine Ehre. Und im Internet findet ihr uns unter
2: fightantisemitism.info und artists.aa.org. Das Programm der Augsburger auf Instagram. Tschüss.
0: Tschüss. Ciao.

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3: Und unsere Inklusionsredaktion besteht aus Eva, Milena, Denise, Frankie, Mareike und Peter. Wir berichten über das Leben von Menschen mit Beeinträchtigungen und wollen positive Beispiele vorstellen. Ja, heute also eine neue Ausgabe von Handy und Cap. Handy und Cap gibt es ja schon sehr lange im freien Radio Neumünster. Eva hat damals damit begonnen, Krankheiten vorzustellen. Und in loser Folge wollen wir das eine oder andere Highlight aus den Vorgängerproduktionen nochmal wiederholen.

0: Hallo, mein Name ist Eva Matern. Willkommen bei Handy und Cap. Ich spreche mit Heike Norder. Norder hat die Selbsthilfegruppe in der Münster gegründet, chronische Schmerzen. Und sie wird uns mal über die unterschiedlichen Schmerzen berichten.
1: Ja, hallo, auch von mir.
0: Hallo Heike.
1: Hallo Eva.
0: Schön, dass du da bist.
1: Ich freue mich über die Einladung, danke.
0: Ja, bitte, bitte. Eigentlich wollten wir zu dritt das machen.
1: Genau.
0: Aber diejenige, welche, mochte nicht. Weil wahrscheinlich, viele sagen ja, oh, Radio. Wo ich sage, dann komme ich mit der Videokamera an oder sonst irgendetwas. Nee, alles gut. Heike, chronische Schmerzen.
1: Ja.
0: Gibt es massig?
1: Ja, also etwa 23 Millionen Deutsche leiden daran und das kann unterschiedliche Schweregrade haben, aber das kann bis hin dazu führen, dass sich das Leben wirklich nur noch um den Schmerz dreht, dass man also überhaupt nicht mehr alltagstauglich ist.
0: Weil man so total die Schmerzen hat, Gesichtsschmerzen oder... Ich habe ja die MS. Bei mir fing das Ganze mit der Trigeminusneuralgie an. Also ich weiß, was Schmerzen sind, also höllische Schmerzen. Was hast du?
1: Also ich hatte 1982, das ist gefühlt 100 Jahre her, einen Verkehrsunfall. Ich bin als Radfahrerin von einem Auto angefahren worden. Das Knie war verletzt, zum Glück nichts anderes. Man hat nicht gleich die Schwere der Verletzung erkannt, hat ein paar Jahre später mehrere Operationen gemacht. Und bei einer Operation hat man leider einen Nerven verletzt, was man aber auch nicht gemerkt hat. Und ich hatte nach dieser OP etwas merkwürdige Schmerzen und man konnte sich die nicht erklären, aber man hat mir auch das Gefühl gegeben, ich bin Hypochonder, also ich stelle mich an und vielleicht auch, ich will nicht arbeiten oder sowas und man hat eigentlich nichts gemacht und ich habe dann das gemacht, was viele Schmerzpatienten machen, ich bin von Arzt zu Arzt gelaufen.
0: Das sagt man viel, ne? Oder man legt das auf die Psyche, dass man sagt, genau. Ey, du bist psychisch krank und erhol dich mal, bla bla. Oder jetzt alles Mögliche, das ist bei dir auch.
1: Ja, das war alles bei mir. Also ich habe die volle Kante gehabt mit chronischem Schmerz. Ich selber war auch eine Zeit lang wirklich psychisch sehr im Keller durch diese ganze Situation. Das war nicht so richtig bekannt, was es ist. Dann wird einem ja immer unterstellt, man stellt sich an oder so und äußerlich hat man nichts gesehen.
0: Ah, unsichtbaren Symptome.
1: Genau.
0: Das ist total fies. Also Leute sagen, ey, du siehst so total gut aus und stell dich nicht so an. So,
1: genau.
0: Oder aber kenne ich, stell dich nicht so an. Was hast du, oder du hast das ja schon Ewigkeiten.
1: Ja.
0: Und irgendwann hast du denn deine eigentliche Diagnose bekommen?
1: Ja.
0: Die lautet?
1: Chronische Schmerzen oder chronische Nervenschmerzen. Und zwar, und später hat man dann gesagt, das ist CRPS. Also chronisch regionales Schmerzsyndrom, eben eine Schmerzerkrankung, die sehr heftig sein kann, die sich aber in aller Regel nur auf einen bestimmten Teil des Körpers beschränkt. Bei mir ist das eben die Knieregion. Oder also, ich sag mal das Bein.
0: Oh, okay, aber CRP oder...
1: CRPS.
0: CRPS, Morbus Sudeck.
1: Genau.
0: So, und Sudeck ist ja auch die Schmerzkrankheit oder hat ja viel mit Schmerzen zu tun, aber ich denke mal, unterschiedliche Verlaufsformen.
1: Genau.
0: Das nur weil jemand Sudeck hat, muss er ja nicht so jetzt irgendwie, oder es gibt ja viele, die sitzen auch im Rolli,
1: ja.
0: Weil die gar nichts mehr machen können aufgrund.
1: Ja. Also ich habe vielleicht oder glaube ich eine leichtere Verlaufsform, aber trotzdem habe ich sehr starke Schmerzen gehabt, habe das teilweise auch phasenweise immer noch. Und ich war mehrfach in einer Schmerzklinik, wo multimodal interdisziplinär behandelt wird. Das bedeutet, multimodal, viele Bausteine sind in dieser Behandlung enthalten. Nicht nur das Gespräch mit dem Arzt oder Medikamente, sondern zum Beispiel auch Bewegungstherapie oder man lernt dort auch, dass Bewegung Spaß macht. Man hat psychologische Gespräche, da merkt man auch, das tut nicht weh, wenn man zum Psychologen geht und dass einem das sogar hilft. Und also verschiedenste Dinge. Und man hat bei mir auch mehrere oder recht viele kleine Operationen gemacht, um den Schmerz vorübergehend auszuschalten. Da hat man etwa 80 Mal eine Sonde eingeführt in die Nähe des Nerven. Wenn man den Nerven gefunden hatte, hat man flüssigen Stickstoff durchlaufen lassen und der hat den Nerven bis zu einem gewissen Grad zerstört. Man durfte ihn aber nicht ganz zerstören. Dann hätten theoretisch Schmerzen auftreten können, die praktisch dann nicht mehr behandelbar sind. Und das war natürlich alles ziemlich viel für mich. Schmerzklinik, dann diese Eingriffe. Und ich war dann einmal in dieser Schmerzklinik, da habe ich am schwarzen Brett gelesen, dass sich dort eine Selbsthilfegruppe trifft, die nur den Raum dort gestellt bekommen hat, die also nicht irgendwie angeleitet war von der Schmerzklinik. Da habe ich dann abends teilgenommen und ich war sowas von begeistert. Das war also so ein richtiger Aha-Effekt in meinem Leben. Und als ich nach Hause gekommen bin, habe ich gedacht, ja, das muss es ja hier in Neumünster auch geben. Und siehe da, es gab es nicht. Und dann habe ich in Zusammenarbeit mit der ZKS, der Zentralen Kontaktstelle für Selbsthilfe, die hier ganz toll arbeitet in Neumünster, habe ich dann eine Gruppe gegründet. Das war 2004.
0: Das ist total super. Welche Patienten, das hört sich ganz merkwürdig an, oder welche
1: Betroffenen?
0: Richtig, danke. Welche Betroffenen treffen sich da? Also jetzt nicht nur die Sudex, sondern auch vielleicht Fibromyalgie, weil Fibromyalgie hat ja auch viel mit Schmerzen zu tun.
1: Genau. Also in der Gruppe sind eigentlich Schmerzkranke mit unterschiedlichsten Schmerzarten und auch mit unterschiedlichen Gründen, warum jemand Schmerz hat. Der eine hat das nach dem Unfall, bei dem anderen ist es Verschleiß, also Arthrose, Polyneuropathie, also Nervenschmerzen, zum Beispiel an den Füßen durch Diabetes oder fehlgeschlagene Rückenoperationen beziehungsweise Rückenoperationen, die, wo vielleicht ein Teil der Wirbelsäule verplattet wird, wo dann aber natürlich andere Bereiche der Wirbelsäule dann mehr übernehmen müssen, die verschleißen dann auch, dann muss wieder operiert werden. Wir haben Leute, die haben von Geburt an eine Verkrümmung der Wirbelsäule oder so etwas. Wir haben eine Frau, die hat Endometriose, das sind Unterbauchschmerzen. Da ist die Gebärmutterschleimhaut an anderen Organen teilweise angelagert, wo sie nicht hingehört. Die hat auch schon zig OPs hinter sich und dadurch dann auch Verwachsungsbeschwerden. Also wir haben jemanden mit MS. Also ja, das erzeugt ja auch Schmerzen, ne? Und das musst du ja am besten wissen. Und also es ist ganz bunt gemischt und auch vom Alter her sehr gemischt.
0: Ja. Wie oft trefft ihr euch?
1: Wir treffen uns einmal im Monat, machen aber gelegentlich mal im Jahr so Sonderaktionen. Zum Beispiel einen Ausflug oder wir gehen mal essen oder sowas. Also das ist richtig super nett.
0: Wer finanziert die Ausflüge zum Beispiel?
1: Ja, die müssen wir selber finanzieren. Es gibt Fördergelder von den Krankenkassen für die Selbsthilfegruppenarbeit, aber man darf damit nur bestimmte Dinge machen. Also Ausflüge machen gehört da nicht dazu. Aber wir haben jetzt etwas sozusagen geschenkt bekommen. Und zwar sind wir dem Verein Schmerzlos angeschlossen. Und Schmerzlos zahlt bestimmten Gruppen eine Ehrenamtspauschale. Beziehungsweise die zahlen sie mir. Aber ich habe der Gruppe gesagt, ich teile das mit euch. Oder ich gebe das in die Gruppenkasse. Und wir überlegen gerade, welchen schönen Ausflug wir von diesem Geld machen, das wir fürs letzte Jahr von Schmerzlos bekommen haben.
0: Sehr cool. Also du bist total aktiv da drin?
1: Ja.
0: Arbeitest du noch?
1: Ja, ich bin Lehrerin und habe eine 85%-Stelle. Ich habe aber meine Arbeitszeit ab dem Sommer auf die Hälfte gekürzt, weil ich so aktiv bin und weil ich gerne mehr Zeit für mein Ehrenamt haben möchte.
0: Super.
1: Danke.
0: Heike, wollen wir ein Lied hören?
1: Genau.
0: Ich glaube, das ist dein Lieblingslied gerade.
1: Leonard Cohen?
0: Ja, genau. Ich musste erst mal gucken. Halleluja,
1: ja, genau.
0: Das hören wir mal.
1: Danke.

0: Heike.
1: Ja.
0: Wir kommen mal wieder zu deiner Selbsthilfegruppe, die du ja gegründet hast.
1: Ja.
0: Wann hattest du dir das Jahr war?
1: Wie lange 2004.
0: Ist 2000.
1: Also wir werden jetzt 16 Jahre alt im Mai.
0: Und wie viele Mitglieder, Betroffene habt ihr?
1: Also auf dem Zettel stehen so 18 ungefähr, aber es kommen ja nicht immer alle zu jedem Treffen. Und weil der Platz aber in dem Raum, in dem wir uns treffen, sehr begrenzt ist, haben wir eine zweite Gruppe gegründet, die aber nur ein paar Mal betreut, bis die auf eigenen Beinen stehen konnten. Und dann können wir jetzt immer, wenn Leute anfragen, vermitteln. Wollt ihr in die eine Gruppe oder wollt ihr in die andere Gruppe? Die eine Gruppe trifft sich montags um 18 Uhr in der ZKS, und also im DRK-Haus in Neumünster. Die andere Gruppe trifft sich donnerstags.
0: Auch in Neumünster?
1: Auch in demselben Raum.
0: Okay, und wieso hat man eine zweite Gruppe gegründet?
1: Ja, weil die eine zu voll wurde. Und stell dir vor, da kommen 20 Leute, da kann man sich ja nicht mehr vernünftig unterhalten. Da kommst du dann vielleicht als Betroffener 3 Minuten dran an einem Abend, und das ist ja nicht ausreichend.
0: Aber jeder erzählt dann von seinen Schmerzen, die er hat?
1: Nicht nur. Also wir erzählen natürlich von den Schmerzen, die wir haben, aber das Ganze liegt irgendwie, der Fokus liegt auf was Positivem. Also ich erzähle dann, oder ein anderer, es muss ja nicht ich sein, erzählt dann, mit dem und dem konnte ich meinen Schmerz lindern. Also mit Sachen, die man als Patient selber machen kann. Und dadurch werden wir auch zu mündigen Patienten. Das heißt, wir entwickeln selber so eine Art Tipps, wie man mit Schmerzen umgehen kann. Und das führt ja auch zu einer besseren Akzeptanz der Schmerzen. Also, dass man akzeptiert, dass man chronische Schmerzen hat. Und ich glaube, das weiß ich aus eigenem Erleben, wenn man das erstmal geschafft hat, dann ist man ein ganzes Stück weiter.
0: Aber Nervenschmerzen kannst du ja nicht mit Ibo oder Aspirin behandeln, sondern du brauchst schon Hammermedizin.
1: Genau.
0: Medikamente. Ihr habt aber noch einen anderen Tipp, um die Medikamente zu umgehen. Also jetzt bei Nervenschmerzen.
1: Naja, bei mir war das zum Beispiel so, man kann das ja immer nur individuell sagen. Man kann ja jetzt nicht sagen, das ist jetzt bei allen so, die Nervenschmerzen haben. Aber viele Menschen, die CRPS haben, die haben an einigen Stellen, ist das wahnsinnig berührungsempfindlich. Bei mir zum Beispiel ist das ja an der Innenseite des Kniegelenkes berührungsempfindlich. Und das war früher so schlimm, dass, also da liegt man sich ja automatisch mal drauf nachts. Ich bin nachts bis zu 60 Mal aufgewacht durch diese Schmerzen, weil ich mir da drauf gelegen habe. Und dann schießt wie so ein Blitz durch das Bein, und du bist natürlich in dem Moment hellwach, und es dauert ja dann auch wieder, bis man einschläft, und dann klingelt mein Wecker um 5:45 morgens, okay, dass ich zur Schule gehen soll. Oh. Und da ist man natürlich in Anführungsstrichen topfit nach so einer Nacht.
0: Man muss.
1: Und da hat mir mal eine in der Selbsthilfegruppe den Tipp gegeben, als ich das gesagt habe, dass ich darunter leide, dass ich halt so schlecht nachts schlafe dadurch, dass ich immer wieder aufgeweckt werde durch den Schmerz. Die hat gesagt, wickel dir doch da mal eine Wattebinde drum. Und dann habe ich mich erkundigt, was für Wattebinden es gibt. Und es hat deutlich geholfen. Also es war nicht so, dass ich da nicht mehr aufgewacht bin nachts, aber die Anzahl dieser Aufweckphasen, die war deutlich gemindert.
0: Warum Watte?
1: Naja, weil das verhindert ja, dass du diesen Druck merkst, wenn du dir da auf der Seite drauf liegst.
0: Heftig.
1: Ich konnte damals auch teilweise die Berührung der Hose an dieser Stelle nicht ertragen und habe mir da also ein dickeres Pflaster dann draufgeklebt, bevor ich morgens in meine Jeans gestiegen bin.
0: Okay. Welche Arzt hat die Diagnose gestellt? Weil es könnte ja auch Fibromyalgie sein, weil Fibromyalgie hat ja auch viel mit Schmerzen zu tun.
1: Ja, also letztendlich die Diagnose CRPS hat ein Neurochirurg in der Uniklinik Lübeck gestellt. Der hat mir auch vor 8 Jahren einen Neurostimulator implantiert. Das hört sich jetzt so gefährlich an. Ich habe Elektroden in der Nähe des beschädigten Nerven am Kniegelenk liegen, und dann führen Kabel zu einem kleinen Gerät, das unter der Haut im Oberschenkel liegt. Und dieser Neurostimulator sendet einen kleinen Strom aus, und ich spüre das an diesen Elektroden wie ein angenehmes Kribbeln, und das überlagert dann sozusagen den Schmerz. Ich kann diesen Neurostimulator von außen mit so einer Art Fernbedienung, also offiziell heißt es Patientenhandgerät, kann ich das bedienen. Also ich kann ein- oder ausschalten oder ich kann die beiden Elektroden in der Intensität höher oder niedriger schalten oder ich kann auch zwischen zwei Programmen wechseln.
0: Okay.
1: Und ich muss es gelegentlich aufladen, dieses Teil im Bein. Das wird induktiv aufgeladen, weil dann muss es nicht so oft gewechselt werden. Also wechseln bedeutet ja eine OP, ne? Wenn das nicht wieder aufladbar ist, dann ist es schon nach 2 bis 3 Jahren irgendwie verbraucht.
0: Das ist krass, aber eigentlich, wie soll ich mich denn jetzt ausdrücken? Du drückst deine Schmerzen weg?
1: Ja, so kann man sagen.
0: So, das stelle ich mir gerade vor, wie so eine Fernbedienung, Schmerzen, so zack, klack, eins.
1: Richtig.
0: Das ist heftig. Wie viele Morbus Sudeck-Patienten gibt es bundesweit? Oder?
1: Oh, das weiß ich nicht.
0: Aber es sind bestimmt noch einige.
1: Das sind bestimmt einige. Und ich glaube auch, dass viele noch gar nicht diese Diagnose bekommen haben. Ne? Ich lief ja auch jahrelang unter der Diagnose Nervenschmerzen.
0: Aber welche Nerven? Das weiß ich. Also Nerven bilden sich ja neu.
1: Ja.
0: So, und der Nerv, der bei dir angeditscht worden ist, der wird sich nicht neu bilden?
1: Also der hat versucht, also der ist quasi bei der OP versehentlich durchtrennt worden und der hat versucht, sein anderes Ende zu finden und dahin zu wachsen. Und dann ist der so knäulig gewachsen und dieses Knäuel, das macht Schmerzen. Dann haben sie mehrfach diese Knäule abgeschnitten, wenn ich mich jetzt mal so laienhaft ausdrücken darf. Und die sind aber immer wieder nachgewachsen. Und dann hat man gesagt, das hat keinen Zweck, diese kleinen runden Dinger, Geschwulste, kann man sagen, immer wieder wegzuschneiden, weil die wachsen immer wieder nach. Und dann kam man ja auf diese Idee, mit dieser extremen Kälte, mit flüssigem Stickstoff, die immer bis zu einem gewissen Grad zu zerstören. Aber wie gesagt, man darf es eben nicht komplett zerstören. Dann hat sich, mein Nerv scheint sehr gut zu sein, darin sich zu erholen. Der hat sich dann immer schneller wieder erholt von dieser Sache.
0: Sehr schön. Und wie geht es dir jetzt? Also jetzt, du hast jetzt keine Schmerzen.
1: Doch, ich habe geringe Schmerzen. Also um Schmerz für einen anderen anschaulich zu machen, benutzt man ja eine Schmerzskala von 0, kein Schmerz, bis 10, stärkster Schmerz. Und ich habe jetzt im Moment Schmerzen ungefähr von Stärke 2. Das ist aber für mich normal. Und das kann ich zum Beispiel, ich konzentriere mich jetzt auf das Gespräch mit dir oder ich freue mich auf diese tollen Lieder, die ich aussuchen durfte.
0: Ja.
1: Und dann konzentriere ich mich darauf und dann kann ich das für mich wegblenden. Also ich glaube schon, dass es wichtig ist für Schmerzpatienten, dass sie sich mit irgendetwas beschäftigen. Und ich plädiere immer dafür, ehrenamtlich tätig zu werden. Aber man kann sich natürlich auch mit anderen Dingen beschäftigen, zum Beispiel auch mit seiner beruflichen Arbeit. Aber dann ist man so konzentriert, dass man bis zu einem gewissen Grad diese Schmerzen wegblenden kann.
0: Ich weiß, dass bei mir mit meiner, ich sag aber Trigel, zu meiner Trigeminus Neuralgie, so, damit hätte ich gar nicht arbeiten können. Absolut nicht, weil, okay, ich bin denn ja so oder so.
1: Ja, ich meine, bei mir ist es ja nicht komplett weg und teilweise fährt bei mir auch immer noch so ein Schmerzreiz ins Bein, dass automatisch die Muskeln nachlassen und ich dann stürze. Und vor einigen Jahren bin ich aus dem Auto ausgestiegen und da steigt man ja mit dem linken Bein zuerst aus. Das linke Bein ist bei mir das Betroffene. Ich habe also mein Gewicht auf das linke Bein verlagert beim Aussteigen aus dem Auto. Dann fuhr dieser Schmerz in mein Bein. Die Muskeln lassen nach. Ich bin gestürzt und bei der Gelegenheit habe ich mir einen Fuß gebrochen. Also ich bin in den letzten Jahren öfter mal aus diesem Grund gestürzt. Das ist nicht nett.
0: Das ist heftig. Also das ist echt heftig. Weil ich finde auch heftig, es gibt so ganz, ganz viele Erkrankungen, die keiner kennt oder man sieht es nicht. So wenn jemand im Rolli sitzt, dann hat er ein Problem.
1: Ja.
0: Also jetzt so ganz, ganz krass gesagt. So.
1: Ja.
0: Oder heftig.
1: Naja, und das ist halt auch das, wenn man zum Beispiel dann zur Arbeit geht, man hat nicht gut geschlafen wegen der Schmerzen, man versucht sich da nichts anmerken zu lassen, ist aber nicht so ausgeruht wie andere, wie Gesunde. Und ich versuche dann auch niemanden das spüren zu lassen, dass man reagiert dann vielleicht ein bisschen gereizter oder so, das überlege ich mir aber schon vorher, dann versuche ich besonders sanftmütig an diesem Tag zu sein. Aber es gibt dann einfach manchmal Dinge, die zu viel sind. Und dann kommt ja noch hinzu, wenn man sich dann wegen der Schmerzen krank meldet und hat keine sichtbaren Schmerzen, dann weiß man nicht, wird hinter dem Rücken schlecht über jemanden gesprochen, ne?
0: Ja, ich denke mal, das macht man generell schlecht, also so arbeitsmäßig. Wenn jemand, oh, schon wieder krank,
1: genau.
0: So was hat die denn? So soll einfach mal, keine Ahnung, oder Erkältung ihr Immunsystem stärken oder aber soll sich nicht so anstellen.
1: Genau. Und besonders schlimm ist es, wenn diese Schmerzen montags oder freitags kommen, dann wird gesagt, ja, macht sich ein verlängertes Wochenende. Naja, das ist die Realität, ne?
0: Ja, ich weiß. Ich kenne das. Möchtest du noch ein Lied hören? Christa Berg?
1: Ja, gerne.
0: Vor Rosanna.
1: Genau. 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

0: Heike.
1: Ja.
0: Das Lied, sehr schön.
1: Ja, vielen Dank. Also ich mag Christeberg gerne.
0: Ja.
1: Und die meisten kennen ja nur diese bekannten Lieder Lady in Red und For Rosanna. Das hat er, soweit ich weiß, für seine Tochter geschrieben vor etlichen Jahren. Und ich habe die neulich zufällig mal in der Zeitung gesehen. Die ist also erwachsen. Trotzdem mag ich das Lied von Anfang an.
0: Aber es bleibt nicht aus. Kinder werden Leute.
1: Genau.
0: Du bist ja Lehrerin.
1: Ja.
0: Welche Sorte wollte ich gerade fragen? Grundschulkinder, Erwachsenen?
1: Also ich arbeite an der Hans-Böckler-Schule in Neumünster und wir sind eine Grund- und Gemeinschaftsschule. Das heißt, wir haben Schüler vom 1. bis zum 10. Schuljahr und eigentlich ist man dann auch so gemischt eingesetzt. Also jetzt nicht nur Grundschule oder nur die Älteren, aber federführend unterrichte ich in einer 2. Klasse.
0: Oh, okay. Wissen deine Schüler, dass du körperlichen Problem hast?
1: Ja, das erkläre ich Ihnen, weil ich ja auch gelegentlich leider fehlen muss.
0: Ja.
1: Ne? Und doch, da wissen die das. Also vielleicht nicht so in allen Abgründen, die da diese Krankheit mit sich bringt, aber doch, sie wissen, dass ich beeinträchtigt bin.
0: So, weil die Abgründe, das hört sich an. Ich habe mir das mal ausgedruckt hier mit Morbus Sudeck. Brennen, Kribbeln, Taubheitsgefühle, Zittern und Krämpfe? Oder Krämpfe sind möglich.
1: Mhm.
0: Also es gibt verschiedene Verlaufsformen,
1: ja.
0: Der Sudeck.
1: Also das ist eine Erkrankung, ich glaube, die wird als Erkrankung mit 1000 Gesichtern bezeichnet.
0: Multiple Sklerose, okay. Krankheit der 1000 Gesichter. Ich musste hier einfach mal machen.
1: Okay, dann ist es die Krankheit der 100 Gesichter. Bist du damit einverstanden?
0: Du, aber weißt du was, ich habe... letzten Monat habe ich ja die Sarkoidose gemacht und die ähnelt der MS auch und die hat auch die Krankheit der 1000 Gesichter.
1: Okay.
0: Also ich denke mal, wir MSer sollen aufhören, uns die 1000 Gesichter für uns zu beleiben. Sowas.
1: Ja, also auf jeden Fall gibt es verschiedene Ausprägungsformen und jeder hat, glaube ich, so ein bisschen andere Symptome. Bei mir war es halt diese extreme Berührungsempfindlichkeit. Dann hatte ich Farbveränderungen. Also man konnte dann an der Stelle, an der es weh tut, quasi sehen, wenn es weh getan hat, dann wurde das knallrot. Es hat etwas mit der Durchblutung zu tun. Und was aber ziemlich blöd klingt, das war aber so, wenn es ganz schlimm ist, dann habe ich, also einige Bereiche des Unterschenkels sind durch die vielen Operationen taub. Das ist normalerweise nicht schlimm. Und dann habe ich aber das Gefühl, dass da dann Tropfen runterlaufen und dass es juckt. Wenn du dann aber kratzt, dann ist es ja taube Haut, dann merkst du also nichts davon, dass du kratzt. Und das ist so ein schmerzhaftes Jucken, das kann ich gar nicht anders beschreiben. Ist auf jeden Fall eklig.
0: Das hört sich gerade, oder das glaube ich. Aber wenn du jetzt immer irgendwelche Ausfälle hast, du hast ja Ausfälle, könnte es noch weitergehen, dass deine Hände betroffen sind?
1: Theoretisch ja. Also ich hatte vor einigen Monaten eine größere Hand-OP und da hat man alles dafür getan, weil man ja weiß, ich bin chronische Schmerzpatientin, ich habe CRPS und da hat man also viele Dinge gemacht, vorbeugend, die man vielleicht bei anderen Leuten, die eine Hand-OP vor sich haben, nicht gemacht hätte. Also ich musste zum Beispiel vorher Vitamin C nehmen, das soll angeblich verhindern oder mit dazu beitragen, dass man nicht CRPS dann an dieser operierten Stelle bekommt. Dann musste ich vorher zu einem Schmerztherapeuten, der in der Klinik arbeitet, wo ich operiert werden sollte. Der hat dann also gesagt, er macht die und die Blockaden noch vor der OP. Und auch nach der OP hat er sich dann quasi um mich gekümmert, dass ganz besonders gut mein Schmerzempfinden unterdrückt wurde. Weil wenn man zulässt, dass man da heftige Schmerzen hat, dann bildet sich ja ein sogenanntes Schmerzgedächtnis aus. Und dann kann es passieren, dass ich eine neue Stelle habe, an der ich CRPS habe. Und das möchte ich auf keinen Fall.
0: Also eigentlich könnte, ich sag mal, Sudeck den ganzen Körper betreffen.
1: Richtig.
0: Also jetzt von Fuß bis Hand bis...
1: Ich kenne auch jemanden, der hat sich dann, weil er das nicht mehr ertragen konnte, beide Beine amputieren lassen, weil er gesagt hat, ich ertrage das nicht mehr. Also entweder springe ich vor den Zug oder ich lasse mir jetzt die Gliedmaßen amputieren. Und er sagt, er hat es nun leider auch an den Händen, aber die Beine sind jetzt okay für ihn. Also die Ja. Hatte auch keine Stumpfschmerzen oder so.
0: Also Phantomschmerzen, weil viele haben ja Phantomschmerzen, genau. Also das hat er dann nicht.
1: Nein, bei ihm wurde auch ganz besonderer Wert darauf gelegt, vor der OP, dass bestimmte Maßnahmen gemacht werden, um das zu vermeiden. Also man kann heute sehr viel auch vorbeugend machen. Das Problem ist aber, dass die Ärzte wenig Zeit haben und auch bestimmte Maßnahmen natürlich personalintensiv sind und vielleicht auch durch die eingesetzten Medikamente ein bisschen teurer sind, als wenn man so als Patient XY da durchgeschleust wird.
0: Aber die Krankenkasse zahlt das ja.
1: Ja, aber also, du musst den Arzt haben, der sagt, ja, ich setze mich jetzt ein für diesen CRPS-Kranken, ich kümmere mich darum, dass alles rund um die OP gemacht wird, dass chronischer Schmerz vermieden wird und dass ein Schmerzgedächtnis vermieden wird. Und leider findest du solche Ärzte nicht überall.
0: Das ist heftig.
1: Ja.
0: Gehst du zum Neurologen?
1: Nee, ich gehe zum Neurochirurgen, das klingt jetzt wieder so technisch, der wartet meinen eingebauten Neurostimulator. Und da muss ab und zu mal neu durchgemessen werden, ob da alles okay ist. Und manchmal habe ich auch das Gefühl, dass mein Körper sich an dieses eine Programm, das da läuft, auf dem Neurostimulator gewöhnt hat. Dann kann ich halt diesen Arzt anmelden, dann kriege ich auch innerhalb von 2 Wochen einen Termin und dann ändert er die Einstellung, quasi die Programme. Und dann kann sich der Körper wieder eine Zeit lang damit auseinandersetzen, mit diesem Programm.
0: Heftig. ZNS, zentrale Nervensystem, ist bei euch auch betroffen? Oder ist das einfach ein anderes Nervensystem?
1: Also bei mir ist das peripher, aber ich meine, also den Schmerz habe ich quasi am Bein, aber die Nervensignale gehen ja durch das Rückenmark zum Gehirn. Also das ist ja das zentrale Nervensystem. Und erst im Gehirn entsteht ja der Eindruck Schmerz.
0: MRT musst du nicht machen, oder?
1: Ich kann gar kein MRT machen, weil ich ja den eingebauten Neurostimulator habe. Ich darf keinen MRT machen, der ist nicht MRT-fähig. Ich muss auch, wenn ich fliege, werde ich am Flughafen also persönlich abgetastet. Und manche Diebstahlsanlagen oder Diebstahlswarnanlagen in Geschäften sind so scharf eingestellt, dass mein Neurostimulator, wenn ich da rausgehe, einen Alarm auslöst. Aber dann habe ich ja meinen Implantatausweis.
0: Ach, du bist das.
1: Ich bin das.
0: Das hast du in der Holzengalerie total oft, so, dass immer irgendwie Alarm da anschlägt, wo du denkst, so, hä? So, was ich nie verstanden habe. Aber jetzt bin ich ein bisschen schlau.
1: Obwohl, so oft kaufe ich gar nicht ein.
0: Nee, aber
1: es muss noch mehr Leute geben, die das verursachen.
0: Es ist krass. Das ist echt krass. Was wollte ich denn noch gewusst haben? Eure Selbsthilfegruppe.
1: Ja.
0: Mitglieder, Betroffene,
1: ja,
0: sind willkommen.
1: Sind willkommen, am besten nach persönlicher Voranmeldung, dass man ein Vorgespräch führt.
0: Achso, du möchtest, wenn jemand so komisch aussieht, nee, du.
1: Nein,
0: aber
1: nicht du. Wenn ich mit dir telefoniere, sehe ich ja nicht, wie du aussiehst. Es gibt schon mal Leute, die passen gar nicht in unsere Gruppe, weil die zum Beispiel psychische Erkrankungen haben. Und da wäre es ja viel besser, wenn man in eine solche Selbsthilfegruppe geht.
0: Ja, auf alle Fälle, weil alles andere...
1: Natürlich ist bei Schmerzkranken auch die Psyche mit betroffen. Aber wenn jemand vordringlich ganz starke Depressionen hat und das sein Hauptproblem ist, ist es ja eigentlich unsinnig, er geht in eine Schmerzgruppe, wenn die Depressionen sein Hauptproblem sind, ne?
0: Ja, aber davon gibt es ja auch einige. Oder es gibt ja Selbsthilfegruppen, glaube ich, auch im DRK-Haus über...
1: Zu allen möglichen psychischen Störungen. Und ich nehme auch teil, da gibt es 3-mal im Jahr so einen Gesprächskreis der Selbsthilfegruppenleiter. Und da werden Neuigkeiten ausgetauscht. Frau Osper erzählt dann, welche Termine es gibt und so weiter. Und teilweise werden auch Schulungen für uns organisiert. Und sie hat neulich gesagt, das gibt immer mehr Gruppen, Selbsthilfegruppen für Menschen mit psychischen Beeinträchtigungen.
0: Ja, das glaube ich.
1: Mhm. Ich finde das aber ganz toll, wenn sich auch deren Leitungen dann in unseren Gesprächskreis trauen.
0: Also ich für meinen Teil finde Selbsthilfegruppe wichtig.
1: Auf jeden Fall.
0: Dass man wirklich mit einem Menschen reden kann, der das gleiche oder selbige hat wie man selber, weil ein Normalsterblicher, der weiß nicht, was los ist, der hört sich das an, aber dann so, ja, schnack du nur.
1: Naja, und ich fühle mich in meiner Gruppe verstanden. Also wenn ich sage, ich habe jetzt wieder diese schlimmen Schmerzattacken, der Schmerz fährt mir in das Bein und ich stürze dann, das verstehen die. Und ein nicht sterblicher, ein nicht, Entschuldigung, ein nicht Betroffener. Der kann das also nicht verstehen. Und da müsste ich jetzt erstmal lange ausholen, um das zu erklären. Und ich fühle mich verstanden und die Umgebung, also ich erzähle das gar nicht so vielen, dass ich da so stark betroffen bin, aber die hören sich das dann an, sind ein bisschen mitleidig und das war's dann. Also ich finde viel mehr Verständnis in der Selbsthilfegruppe. Übrigens habe ich in der Selbsthilfegruppe diesen Aha-Effekt gehabt, in dieser Schmerzklinik, als ich dort in der Selbsthilfegruppe war. Da war eine Frau, die genau das gleiche Problem hatte, wenn man sich krank meldet am Arbeitsplatz, dass man das Gefühl hat, die Kollegen reden schlecht über einen. Und das konnte ich noch nie vernünftig mit einem Behandler besprechen. Natürlich geben die mir aus ihrer professionellen Sicht Tipps, aber die können sich einfach nicht in meine Situation so konkret reinversetzen, weil die das Problem nicht haben. Das ist ja jetzt kein Manko, dass sie dann noch studieren müssen oder so, aber die können es einfach nicht. Und insofern hilft das ja so stark, wenn man sich mit Betroffenen darüber austauscht.
0: Ja, weil der Betroffene, der andere Betroffene weiß natürlich, worum das geht.
1: Genau.
0: Also deine Nachbarin, die vielleicht mal das Treppenhaus macht oder so, weiß es nicht, weil sie das selber nicht kennt. Deswegen.
1: Genau. Und ich halte ja auch Vorträge für Patienten, aber teilweise auch für Ärzte. Und da geht immer so ein Raunen durch den Saal, wenn ich sage, Selbsthilfe ist nicht mehr Stuhlkreis und Jammern. Natürlich sitzen wir manchmal im Stuhlkreis oder manche Selbsthilfegruppen, aber davon abgesehen, der Fokus liegt nicht auf dem Jammern. Das ist aber das, was viele Ärzte denken, dass wir uns da gegenseitig bejammern. Mir hat mal ein Arzt aus Neumünster gesagt, ja, Frau Norder, in Ihrer Selbsthilfegruppe treffen sich die jammernden Hypochonder.
0: Ja, das ist total der Quatsch, weil ich bin ja auch Selbsthilfegruppe und wir schnacken nicht über die, vielleicht ganz kurz, so, oh, mir geht's gut, aber sonst, wir lachen viel.
1: Wir auch.
0: Weil ich finde wichtig, dass man lacht. Also einfach das Leben weiterhin, auch wenn du eine blöde Erkrankung hast, trotz alledem musst du nicht negativ sein.
1: Ja, und in unserem Verein bei Schmerzlos, da hat ein Vorstandskollege von mir gesagt, Mensch, gib doch deine Selbsthilfegruppe ab, die können das doch auch ohne dich und kümmere dich darum, dass du noch mehr Gruppen in Deutschland gründest. Und da habe ich zu ihm gesagt, nee, das kann ich nicht, weil ich gebe nicht nur in der Selbsthilfegruppe, ich nehme auch und ich brauche meine Leute. Und das sind ausgesprochen nette Leute, also ich bin so dankbar, dass ich die kennengelernt habe.
0: Sehr schön. Wollen wir noch mal hier was hören? Louis Armstrong? Go Down Moses.
1: Go Down Moses, ja.
0: Ja, ich muss erst mal überlegen.

0: Heike.
1: Ja.
0: Magst du noch mal über deine Selbsthilfegruppe oder über nicht deine, über die Selbsthilfegruppe chronische Schmerzen erzählen? Wenn Leute jetzt die Sendung hören
1: ja.
0: und sagen, kenne ich, die können sich bei euch melden.
1: Genau, die können sich bei uns melden und am besten nach telefonischer Voranmeldung. Zum einen, dass man mal hört, passt derjenige in die Gruppe, also vom Erkrankungsbild her nicht. Du weißt schon, was ich meine. Oder ihr wisst schon, was ich meine. Und auch, wir machen ja manchmal besondere Aktionen, zum Beispiel meistens gehen wir im Januar an dem Tag, wo eigentlich die Selbsthilfegruppe im DRK-Haus sein sollte, gehen wir dann essen, häufig auch mit der zweiten Neumünsteraner Selbsthilfegruppe, chronische Schmerzen, mit denen machen wir einige Dinge zusammen und nicht, dass da jemand vor verschlossener Türe steht. Ne?
0: Nee, das stimmt, das wäre blöd.
1: Ja.
0: Nee, nicht, dass sie sagen, alle voller Schmerzen, bleiben zu Hause.
1: Nein, das nicht. Also immer melden und dann kriegt ihr die Informationen.
0: Ich denke mal nach der Sendung, werden sich mit Sicherheit der eine oder andere melden.
1: Okay.
0: Vielleicht gibt es ja auch ganz, ganz viele Leute, die einfach Angst haben, sich zu melden oder sagen so, nee, brauche ich nicht, will ich nicht, ich will keine Selbsthilfegruppe, aber die Selbsthilfegruppen, ganz egal welche Erkrankung, ist wirklich wichtig, dass man mit Betroffenen darüber schnacken kann.
1: Genau, das ist sehr wichtig.
0: Und die
1: Gruppen sind ja alle aufgelistet in dem Flyer von der Zentralen Kontaktstelle für Selbsthilfe, ZKS. Und da stehen auch die Daten der Ansprechpartner drin, also wie man die erreicht. Und ich denke, das ist eine feine Sache in Neumünster, zumal wir eben, wie gesagt, so eine tolle Zusammenarbeit mit dieser Kontaktstelle haben. Also wir hatten zum Beispiel das war ja im Jahr 2004, als die Gruppe gegründet wurde, da kannten wir uns noch kaum, also vielleicht beim dritten Treffen oder so, da war ein Mann, der sich auch nicht angemeldet hat, weil wir das damals auch nicht verlangt haben, der war dann plötzlich da und hat gesagt, naja, ich habe sehr, sehr starke Schmerzen und wenn mir der Abend heute nichts bringt, dann springe ich heute Nacht noch vor den Zug.
0: Nein.
1: Ja, und dann werd mal mit dieser Situation fertig. Und wir haben uns dann am nächsten Tag an die Frau Osbauer von der Zentralen Kontaktstelle gewandt. Und in der Folge, sie hat uns dann sehr, sehr gut beraten. Und in der Folge ist dann sogar eine Fortbildung darüber entstanden für die Selbsthilfegruppen, Leitungsteams hier in Neumünster über solche Situationen. Weil das ist einfach, wir sind ja nicht ausgebildet dafür. Und man muss ja auch sich selbst ein bisschen schützen. Ich kann ja nicht das mit ins Bett nehmen. Also dann würde ich gar nicht mehr schlafen können, wenn ich jetzt immer denken müsste, der springt jetzt vor den Zug, weil ich nicht genug gemacht habe an dem Abend oder so.
0: Das ist schon krass. Also dann hast du solche Extremschmerzen, die täglich da sind, stündlich. Und dann hast du nur einen Ausweg, wo du sagst, nee, der nächste Zug, der kommt.
1: Ja, das ist meiner.
0: Ja.
1: Ja, aber ich muss ganz ehrlich sagen, ich hatte ja auch eine Zeit lang, wo ich auch diese Schmerzakzeptanz noch nicht hatte und wo die Behandlung noch nicht, wo man noch nicht das Richtige für mich gefunden hatte. Und ich war einige Zeit, ich glaube, das waren ungefähr 2 Jahre, psychisch sehr unten. Und ich habe auch mit dem Gedanken an Selbstmord gespielt. Weil das Leben, so wie ich es damals geführt habe, für mich nicht lebenswert war. Und wenn ich mir überlegt habe, das geht jetzt noch, bis ich 70, 80, 90 bin, nee, kann ich nicht aushalten.
0: Oh, okay, aber ich wollte gerade sagen, du bist geheilt. Also wir wissen beide, dass du nicht geheilt wärst.
1: Ja.
0: Aber du kommst.
1: Ich hab's im Griff.
0: Ja, genau. Oh, mir fiel das nicht ein. Aber es ist schon krass. Das ist richtig krass.
1: Ja, aber ganz ehrlich, also wenn ich in der Zeit, als ich psychisch so unten war, mit jemandem hätte sprechen können, der, sag ich mal, schon 30 Jahre lang Schmerzen hat und damit aber, so wie ich jetzt, ein erfülltes Leben führt und nicht ständig sagt, ja, wäre dies, hätte ich das nicht oder so, sondern der das akzeptieren kann und der sagt, mein Glas Wasser ist halb voll und nicht halb leer. Wenn ich mit so jemandem hätte sprechen können, damals schon, ich glaube, das hätte mir einiges an psychischer Leidenszeit abgekürzt.
0: Oh.
1: Und das ist ja auch der Sinn von Selbsthilfe, dass Menschen, die schon länger eine Erkrankung haben, auch denen, sage ich mal, so ein bisschen behilflich sind, die jetzt ganz neu die Diagnose bekommen haben.
0: Das stimmt. Also ich finde es klasse. Ich finde es richtig gut, dass ihr das macht. Und wenn jemand Schmerzen hat, einfach an Heike Norder.
1: Genau.
0: Wenden, melden.
1: Ja, ganz genau.
0: Auf alle Fälle. Möchtest du noch mal ein Lied hören?
1: Ja, gerne.
0: Phil, Phil Collins. Ey, das habe ich gelesen, die kommen.
1: Okay.
0: Genesis, die kommen nach Deutschland.
1: Okay.
0: Ja. So, Phil Collins, Another Day in Paradise.
1: Sehr schön.

0: Heike.
1: Ja.
0: Magst du noch mal über deine, eure Selbst- oder die Selbsthilfegruppe erzählen, wo sich Betroffene melden können, wenn die einfach Kontakt zu euch aufnehmen möchten? Erzähl mal.
1: Ja, also die können entweder bei mir anrufen. Meine Telefonnummer ist Vorwahl von Neumünster 04321 und dann 53331. Gut zu merken. Oder Sie können sich auch informieren bei der Webadresse unseres Vereins uvsd-schmerzlos.de. UVSD bedeutet Unabhängige Vereinigung aktiver Schmerzpatienten in Deutschland. Unabhängig, noch ganz kurz, weil wir nicht abhängig sind von Pharmafirmen. Das heißt, wir arbeiten nicht mit denen zusammen und kriegen auch keine Gelder von denen.
0: Sehr schön, weil...
1: Selbsthilfe muss unabhängig sein.
0: Wollte ich gerade sagen, oder du hast die Krankenkassen, die denn auch nochmal eine Obolus dazugeben, damit man irgendeine Veranstaltung mit der Selbsthilfe machen kann. Also jetzt essen gehen, kegeln.
1: Naja, oder wir hatten letztes Jahr zum Beispiel eine Podiumsdiskussion. Da ging es um die Nachfolge der Schmerztherapie im FEK in Neumünster, im Friedrich-Ebert-Krankenhaus. Und die AOK hat das gefördert, also finde ich ganz toll.
0: Ja, die machen das.
1: Ja.
0: Weil, also ich, und FEK, ich weiß das ja durch die, unsere MS-Gruppe, FEK ist klasse. Also ja. Wir backen immer zweimal im Jahr da Waffeln.
1: Ich weiß.
0: Ach, du weißt, ja. Ja, dann kommst du denn zum Welt-MS-Tag.
1: Okay.
0: So, und dann kriegst du eine Waffel. Okay, super. Ich möchte noch mal zum Schluss Flensburg grüßen. Ich weiß, dass Flensburg Handy und Cap auch, oder anders, Flensburg hat ja mittlerweile auch ein freies Radio, Flensburg, Neumünster, wollte ich gerade sagen, freies Radio, wo die dann auch Handy und Cap ausstrahlen, also im Flensburger Raum. Ich weiß nicht, wie weit von der Kilometerzahl, bis wo das geht, vielleicht bis Schleswig oder so, keine Ahnung. Aber hallo Flensburg, ich grüße euch. Danke.
1: Dankeschön.
0: Okay, Heike, sehr nett.
1: Ja,
0: interessantes Gespräch.
1: Vielen Dank.
0: Also, Sudeck

0: Ja.
1: Kannte ich so nicht. Also ich wusste, Schmerzen, für mich ist Sudeck, Fibromyalgie, weil das ja auch beide Schmerzkrankheiten sind, ich nicht wissen kann oder wusste nicht, wo man den Unterschied hat. Also Sudeck und die Fibrom. Okay, klasse, danke.
0: Gut, ich danke auch.

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1: Hallo und herzlich willkommen zu Analog ist besser 8 2026. Mein Name ist Roland und das heutige Thema heißt Alles aus Liebe. Es gibt Bands, die begleiten einem durchs Leben, ohne dass man es merkt. Die Toten Hosen gehören für viele genau dazu. Nicht wegen der Hits, sondern wegen der Songs, die man für sich entdeckt hat. Songs, die einem durch Zeiten getragen haben, in denen man vielleicht nicht wusste, wie es weitergeht. Und jetzt, wo die Hosen ihr letztes Album rausgebracht haben, fühlt sich das alles plötzlich anders an. Ein bisschen wie ein Abschied, aber nicht wie ein Ende. Eher wie ein Moment, in dem man zurückschaut und merkt, wie viel diese Band einem gegeben hat, ohne dass man es je laut gesagt hat. Heute spielen wir nicht die Stadionhymnen. Heute spielen wir die rauen, die unbequemen, die ehrlichen Songs. Die Songs, die einem nicht feiern, sondern begleiten. Wir starten mit 4 Tracks aus der frühen Phase und einer kurzen Einleitung von Mr. John Peel. Und zwar das wären Till to the Bitter End, Niemals einer Meinung, Opel Gang in einer Live-Version sowie Spiel mir das Lied vom Tod.
2: 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On tonight's program we have a session from Düsseldorf's Toten Hosen, a really cute bunch of guys with funny names. We're going to start with their chart biggie. Take it away, guys.

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Wenn ich diese frühen Songs der Toten Hosen höre, merke ich jedes Mal, wie viel Energie da drin steckt. Nicht die polierte Energie, die später Stadien füllt, sondern die chaotische, ungezähmte, die man nur hat, wenn man jung ist und glaubt, dass alles möglich ist. Die Hosen waren damals keine perfekte Band, aber sie waren eine perfekte Idee. Und vielleicht ist das der Grund, warum diese Songs heute noch funktionieren, weil sie nicht versuchen, jemanden zu gefallen, weil sie nicht glatt sind, weil sie nicht nach Karriere gingen, sondern nach Leben. Ich mag diese Phase, weil sie mich daran erinnert, wie wichtig es ist, Dinge einfach zu machen, auch wenn man nicht weiß, ob es gut wird. Die Hosen haben das damals getan und es hat funktioniert. Im nächsten Musikblock wird's politischer, kantiger und unbequemer. Wir hören die Lieder 5 vor 12, mehr davon in einer Live-Version, der letzte Tag sowie das Wort zum Sonntag ebenfalls in einer Live-Version.

Ey, Zeit, dass Samstagabends die ganzen Priester und Pfarrer endlich mal abhauen und ein paar vernünftige Leute das Wort zum Sonntag sprechen lassen. Lemmy von Motorhead zum Beispiel oder natürlich Johnny Thunders. Das ist unseres.

Diese Songs sind nicht dafür gemacht, dass man sie nebenbei hört. Sie sind dafür gemacht, dass man kurz stehen bleibt. Die Hosen waren immer politisch, aber nie belehrend. Sie haben Haltung gezeigt, ohne sich über andere zu stellen. 5 vor 12 ist so ein Song, der heute fast noch dringlicher klingt als damals. Und mehr davon in der Live-Version ist ein Schlag in die Magengrube. Ein Song, der sich weigert, bequem zu sein. Ich glaube, genau das hat die Hosen immer ausgezeichnet. Sie haben nie Angst gehabt, dahin zu gehen, wo es weh tut. Und sie haben nie versucht, sich selbst zu schonen. Vielleicht ist das der Grund, warum diese Band für so viele Menschen mehr ist als Musik. Weil sie Dinge gesagt hat, die man selbst nicht sagen konnte. Im nächsten Block hören wir Songs, die zwischen 2002 und 2004 veröffentlicht worden sind. Das wären Die Behauptung, Freunde und Steh auf, wenn du am Boden bist.

So, das waren jetzt 40 Minuten mit den Toten Hosen, aber nicht mit den Hits, sondern mit den Songs, die meiner Meinung nach die Seele dieser Band ausmachen. Aber es geht noch weiter. Und jetzt, wo die Hosen ihr letztes Album rausgebracht haben, fühlt sich das alles an wie ein Kapitelende. Aber nicht wie ein Abschied, eher wie ein Danke. Danke für über 4 Jahrzehnte Punk, Haltung, Chaos, Freundschaft und dieses Gefühl, dass man nie alleine ist, solange irgendwo eine Gitarre zu laut ist. Zum Schluss hören wir noch aus ihrem neuen und letzten Album Trink aus, wir müssen gehen, den Track Nur nach vorn. Danach noch Liebesspieler live, Achterbahn, Unsterblich und last but not least Bye Bye Alex.

0: 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Roland ist raus. Good night and good luck.
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Trouble am Mikrofon Gerhard Fluch und es geht gleich los mit den Liars, mit einer Aufnahme aus dem Jahr 1983 aus dem ersten Album dieser Band, Liars, Liars, How Do You Know?

Der Sänger der Lairs, Jeff Connolly mit dem Spitznamen Monoman, ist im 70. Lebensjahr verstorben. Daher gibt es in dieser Sendung viel Lairs zu hören und auch viel von der Vorband der Lairs, nämlich DMC. Aus dem Jahr 1977, aus ihrer ersten 7-inch, Busy Man.

0: Jeff Connolly war der Sänger dieser Band DMC und die nächsten Nummern stammen bereits aus dem Jahr 1976, sind Live-Aufnahmen und es kommen gleich zwei Titel, Live at the Red. Die erste Nummer nennt sich Boy from Nowhere und anschließend gleich Ball Me Out.
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Bevor es mit den Liars weitergeht, kommt eine letzte DMC-Nummer, eine Coverversion. Das Original stammt von den Pretty Things. Can't Stand the Pain.

Jeff Connolly gründete 1979 die Band The Liars, nachdem er DMC verlassen hatte. Bei den Liars hat er nicht nur den Gesangspart über, sondern er spielte auch die Orgel. Aus dem ersten Album, The Liars on Fire, I'm Telling You Girl.

Aus ihrem zweiten Album Layers, Layers kommt die nächste Nummer. Und anfangs habe ich ja How Do You Know gespielt aus der ersten Single dieser Band. Die wurde auf Layers, Layers, also dem zweiten Album und nicht dem ersten Album, sozusagen als Albumteil veröffentlicht und neu eingespielt. Jetzt aber aus dem Album Layers, Layers, You'll Never Do It, Baby.

Der nächste Titel stammt ursprünglich von den Eilie Brothers, wird hier interpretiert von den Liars und erschien auf dem Album Happy Now im Jahr 1992 auf dem spanischen Label Impossible Records. Nobody but me.

Aus der Compilation-Reihe Le Beat Bespoke herausgekommen auf Detour Records. Einen Titel aus dem Jahr 1967. Die Band stammt aus Ontario. The Kids, Children in Love.

Die nächste Band stammt ebenfalls aus Kanada, nennt sich The Bad Beats und sie haben wieder ein Album, dieses Mal auf Soundflat Records mit dem Titel Shiver and Shake. Ja, Garage Rock aus Vancouver. She's Your Lover.

Schöner Neo-60-Sound mit Psychedelic Touch kommt aus Kalifornien von der Band The Violet Mindfield. Auf dem kalifornischen Label Hypnotic Bridge ist diese 7-Inch bereits 2022 erschienen. Tell Me.

schöner Neo-Psychedelic Sound kommt auch von der Band The Greek Theater. Das Album heißt The Deeper Scar und ist auf Cool Cat Records erschienen. A Bird of Prey.

Die nächste Single kommt aus Frankreich von Rogue Records, diesem Singles Only Label. Auch die Band stammt aus Frankreich. Child of Benoptes. Out of My Mind.

Die 100. Veröffentlichung von Chaputo Records ist eine Peoples Tribute-Platte. Hier eine Nummer, die wir gut kennen, Rocky Erickson-Nummer, The Nightshades, eine Garage Band aus New York. You're gonna miss me.

Die Band The Daisy Chain aus Hamburg gibt schon seit dem Jahr 1986, war in den 80er, 90ern so eine Garage- und Mode-Band und hat jetzt ein neues Album auf Soundflat Records herausgebracht mit dem Titel Those Fucking Mode Bastards, The Johnny, Mary and Me Sessions 1993 oder 1993. Over you. 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

Das war Rumble am Mikrofon, Gerhard Fluch. Wir hören uns wieder am kommenden Montag von 21 Uhr bis 22 Uhr. Bis dahin alles Gute. Zum Schluss gibt's noch eine 7 Inch auf Rock Records, The Deadly Spirits mit Can't Take It.

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1: Postwurfsendung. 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Also mache ich mich ans Werk. 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Und siehe, ich kann eine komplette Reihe senkrecht ankreuzen. Ich Glückspilz, ich habe gewonnen. Nun muss ich nur noch einen freundlichen Mitarbeiter unter Vorlage meines Teilnahmecodes anrufen. Und das Glück nimmt seinen Lauf. Oder auch nicht. Einfach kostenlos anrufen und sofort Geld gewinnen? Klingt zu gut, um wahr zu sein. Ist es auch. Hier wird übel getrickst. Wie immer mit dick gedrucktem Jahrmarktgeschrei und kleinstgedruckten Teilnahmebedingungen. Die sind so klein gedruckt, dass man sie mit 100% Sehfähigkeit nicht mehr lesen kann. Eine bodenlose Unverschämtheit. Man braucht eine Lupe. Aber selbst wenn man sie nun lesen kann, mit der Lupe, stellt man fest, dass sie so kompliziert geschrieben sind, dass man sie nicht versteht. Ich muss mir aus dem Internet Hilfe holen. Auf der Internetseite Lotto Magazin werde ich aufgeklärt. Der Trick ist hierbei immer derselbe. Man hat immer gewonnen. Es wurde bis heute noch keine Niete bei diesen Aktionen entdeckt. Und man soll daraufhin mit dem angeblich persönlichen Teilnahmecode bei einer Hotline anrufen. Im Telefongespräch stellt sich dann heraus, dass man doch nicht einen Sofortgewinn erhält, denn in den Teilnahmebedingungen wird ja erklärt, dass es sich nicht um einen Gewinn, sondern eine Gewinnchance handelt. Kleingedruckt mit Lupe. Aber so wird man dann am Telefon belehrt, man habe weitere spannende Spielangebote für die Sofortgeld-Bingo-Teilnehmer. Diese sind jedoch nicht kostenlos, sondern werden kostenpflichtig jeden Monat bezahlt. Lotterie-Abonnement nennt man das. Also dummen Fang mit raffinierten Mitteln. Es geht darum, die Leute ans Telefon zu holen, umsonst nichts. Aber eine kleine Chance, ohne eigenen Einsatz etwas zu gewinnen, muss es doch geben. Schließlich wird das in der Werbung auf dem Flyer behauptet. Wir holen uns wieder Hilfe auf der Internetseite Lotto Magazin. Da werden die Teilnahmebedingungen und Gewinnchancen genau unter die Lupe genommen. Mit komplizierten Wahrscheinlichkeitsberechnungen finden die Fachleute heraus, dass die Chancen auf Großgewinne praktisch ausgeschlossen sind. Die Tagespreise, wenn sie denn fallen, pendeln um 100 und 200 Euro. Wir sehen, es handelt sich nicht einfach darum, uns für doof zu verkaufen. Das tun andere auch. Es handelt sich um planvolle Irreführung und man wird davon ausgehen können, dass viele der derart in die Irre geführten darauf reinfallen und zum Telefon greifen. Diese Werbung ist unakzeptabel. Das grenzt an Betrug. Daher müssen solche Postwurfsendungen verboten werden. Basta.

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0: Willkommen hier im Nachmittagsprogramm. An dieser Stelle bis 18 Uhr hören wir jetzt ausgewählte Sendungen unserer Radiomacherinnen und Radiomacher.
1: Und herzlich willkommen zu Schlockmeisters Alligators Soup, dem Magazin für Home Recording und Tape-Kultur beim Freien Radio Neumünster und dem offenen Kanal in Kiel. Diesen Monat melde ich mich von der schönen Insel Pellworm, wo Chief Brody und der Schlockmeister die Augen und Ohren offen halten. Der eine, damit ihr nicht vom Hai gefressen werdet, und der andere, damit ihr nicht in den Untiefen der kommerziellen Musik abbuddelt. So, genug gequatscht, Energiesparen, ist ja Urlaubszeit. Beginnen wir mit Joy Oladokun.

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0: Das war sie wieder. Die Alligator Soup. Schlockmeisters Alligator Soup. Das Magazin für Home Recording und Tape-Kultur. Und ich hoffe, ihr hattet Spaß und euch hat die Sendung gefallen. Die nächste Ausgabe der Alligator Soup gibt's dann am 6. September. Bis dahin bleibt mir noch, mich zu verabschieden. Mein Name ist Mario Koppens. Macht's gut, bleibt fröhlich, lasst euch nicht vom Hai fressen und wählt keine rechten Spinner.
1: Wir werden das schon wieder hinkriegen. Ja, du wirst sehen.
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0: Willkommen zur Sendung von Blinkhör, dem Netzwerk in Schleswig-Holstein von und für Menschen, die in ihrer Kindheit und Jugend sexuelle Gewalt erlebt haben. Mindestens jeder siebte Erwachsene hat in der Kindheit solche Erfahrungen gemacht. Dieses Thema betrifft also viele Menschen. In unserer Sendung sprechen wir über das, womit Betroffene sich in ihrem Alltag auseinandersetzen müssen. Nicht über die Details des Erlebten, sondern über die Folgen, die daraus entstehen. Über das, womit viele Menschen ein Leben lang leben müssen. Wir reden offen über sexualisierte Gewalt, nicht um zu schockieren, sondern um sichtbar zu machen, was oft im Verborgenen bleibt. Ein wichtiger Hinweis: Das ist kein leichtes Thema. Wenn du merkst, dass dir das Zuhören schwerfällt, dann gönn dir eine Pause oder überspringe diese Folge. Du bist nicht allein. Wenn du Unterstützung brauchst, nutze zum Beispiel das Hilfetelefon. Die Nummer und andere Hilfsangebote findest du im Internet unter www.hilfe-portal-missbrauch.de. Hier geht es um verschiedene Themen, die Betroffene in ihrem Leben beschäftigen. Also, lass uns reden, denn wir wissen aus Erfahrung, reden hilft.
1: Ja, moin und herzlich willkommen. Heute im Studio
2: Thomas, mal wieder.
1: Ich bin's, die liebe Ilvi. Und dabei ist auch
3: Soyan.
1: Und weil wir ja immer diesen schönen Namen Blink für benutzen und vielleicht einige nicht wissen, was er bedeutet, gibt's hier immer nochmal die Erklärung dafür.
0: Unser Name Blink für ist Programm. Und vielleicht habt ihr euch schon gefragt, was er bedeutet. Blink für ist Plattdeutsch und heißt auf Hochdeutsch so viel wie Blinkfeuer. Das sind die Signallichter von Leuchttürmen. Sie zeigen Positionen, helfen bei der Navigation und machen in der Dunkelheit sichtbar, wo Orientierung möglich ist. Und genau das wollen wir auch. Wir zeigen Haltung, unsere Position zum Thema sexualisierte Gewalt in Kindheit und Jugend. Der Leuchtturm ist deshalb auch Teil unseres Logos, als Symbol für Sichtbarkeit, Orientierung und auch ein bisschen für Schleswig-Holstein. Denn hier sind wir zu Hause und hier wollen wir etwas bewegen.
1: So, und heute wollen wir uns mal mit dem Thema Täterkontakt beschäftigen. Also der Titel lautet eigentlich: Täter beeinflussen auch noch nach Jahren den Alltag von Betroffenen. Was macht es mit uns oder hat es mit uns gemacht? Dazu möchte ich dann sagen, Täterkontakt ist ein sehr schwieriges und umfangreiches Thema. Und auch wie immer bei unserem Thema sexueller Missbrauch in Kindheit und Jugend ist das alles wirklich sehr individuell. Natürlich laufen die Geschichten nicht nach einer To-Do-Liste ab und man kann das alles abhaken, weil in jedem einzelnen Fall sind die Gegebenheiten anders und das, was vielleicht uns geholfen hat, muss nicht bei anderen funktionieren. Wir berichten hier nur über unsere eigenen Erfahrungen. Allerdings in der Hoffnung, dass andere da vielleicht für sich was mitnehmen oder einfach nur

0: Komplexität besser verstehen können. Das wäre ja auch schon mal was. Es geht also heute um Täterkontakt nach dem Missbrauch. Speziell meinen wir hier den Kontakt zu Tätern aus der Familie, dem familiennahen Umfeld, also sprich Onkel, Tante, Nachbarn, Institutionen wie Schule, Sportverein, Kirche oder ähnlichem. Oder natürlich auch unter Umständen, wenn man es später dann mit dem Täter im beruflichen Kontext zu tun hat. Es gibt auch einen Sonderfall. Also für uns ist das jetzt hier der Sonderfall, nämlich die organisierte und oder ritualisierte Gewalt durch Missbrauch. Da möchten wir hier aber nicht näher drauf eingehen, weil das Thema einfach wirklich viel Raum und Erklärungen braucht. Und weil es einfach auch wie alles andere mehr als unfassbar ist. Hier besteht aber bis ins Erwachsenenalter immer noch der Kontakt, damit das System in der Organisation aufrechterhalten werden kann. Und wir haben beschlossen, wir können diesem Thema hier leider nicht gerecht werden. Dazu müsste man ganz, ganz tief reingehen. Und das ist für uns auch einfach nicht leistbar. Sprechen wir also heute über den leider oftmals nicht vermeidbaren Kontakt zu den Tätern, der sich aus der jeweiligen Lebenssituation ergibt. Sojan, wie war oder ist die Situation bei dir? Hattest du nach dem Ereignis noch Täterkontakt?
1: Bei mir fand der Missbrauch ja im Kontext Schule statt und der Missbrauch selber endete mit dem Beginn meines letzten Schuljahres dort. Mich aus dieser Missbrauchssituation zu lösen war das eine, aber dann den Kontakt tatsächlich auch zu beenden war nochmal auf eine ganz, ganz andere Weise schwierig. Und über die Jahre hinweg, also während der Missbrauch noch stattfand, habe ich mit dem Täter zusammen verschiedene Projekte und auch eine AG in der Schule aufgebaut und hatte da drin viele Aufgaben mit Verantwortung für das Gelingen dieser Projekte oder der AG. Das war alles nicht so wirklich freiwillig, was auch wieder mit diesen Manipulationstechniken zu tun hat, durch die der Täter mich eben an sich binden konnte. Und auch nachdem ich aus dieser Missbrauchssituation rausgekommen bin, hatten wir über diese AG eben weiterhin einmal die Woche persönlich Kontakt. Und es gab auch weiterhin einen Austausch über Textnachrichten und E-Mails und so weiter. Weil es vor allem für mich zu dem Zeitpunkt noch nicht wirklich möglich war, das Ganze, was er mir da angetan hatte, als Missbrauch zu benennen oder auch zumindest irgendwie so zu bewerten in die Richtung. Ich habe das alles damals noch, soweit es ging, von mir weggeschoben. Und ich habe dann nachher eine Psychotherapie begonnen, weil es mir so schlecht ging damals, dass ich befürchtete, meinen Schulabschluss nicht zu schaffen. Und ich hatte dem Täter bis dahin auch noch recht viel von meinem aktuellen Leben erzählt. Später in der Therapie dann aber Stück für Stück herausgearbeitet, dass er und vor allem seine Taten der Grund dafür sind, warum es mir gerade so schlecht geht.
0: Wusste der, dass du Therapie machst?
1: Ja.
0: Und hat er da nicht Angst gekriegt?
1: Nee, ich glaube nicht. Also er hatte tatsächlich auch mich bei der Suche nach einem Therapieplatz mehr oder weniger unterstützt. Also hat mir
0: krass
1: im Schulalltag die Möglichkeit gegeben, in einem stillen Raum zu telefonieren zum Beispiel.
0: Ja.
1: Aber ich glaube, ihm war nicht bewusst, oder er hat es sich ja alles selber auch schön geredet und hat auch im Laufe von diesem ganzen Prozess auch immer gesagt, er lässt sich das, was da passiert ist, nicht als Missbrauch umdeuten, auch nicht von mir.
0: Okay. Ja, okay.
1: Genau, da war er dann tatsächlich etwas, ich würde schon fast sagen, naiv.
2: Ja. Blauäugig.
1: Ja, genau. Wo war ich?
0: Dass du dem viel von deinem Leben erzählt hast und rausgefunden hast, dass er und die Taten eigentlich der Grund sind, warum du zur Therapie gehst.
1: Genau, und diesen Gedanken überhaupt erstmal für mich anzunehmen, war super schwierig und das hat auch mehrere Wochen gedauert, bis ich mich da irgendwie drauf einlassen konnte. Ich möchte an dieser Stelle nochmal betonen, weil das oft Thema ist, dass nicht meine Therapeutin diesen Gedanken gehabt hat, sondern dass das wirklich von mir auskam nachher.
0: Ja, ganz wichtig.
1: Weil es da oft eben auch Unterstellungen gibt, dass das im Therapiekontext dann irgendwie
0: eingetrichtert wird. Es wird dir eingeredet, genau. Ja.
1: Ja. Und also dadurch, dass ich das dann irgendwann auch annehmen konnte, wollte ich natürlich auch mit dem Täter dann immer weniger zu tun haben, weil sich das auch wirklich einfach falsch und belastend angefühlt hat. Und er hat das natürlich auch gemerkt und irgendwie versucht, also mich weiterhin an ihn zu binden durch verschiedene Sachen, dass ich ihm hier und da mal helfen sollte und auch nur ich das könnte, zum Beispiel sein Smartphone einrichten und so weiter. Und meine inneren Widerstände wurden da aber auch immer größer und auch das Bedürfnis danach, mich selber zu schützen, sodass ich das dann irgendwann auch geschafft habe, da tatsächlich eine klare Grenze zu setzen und sagen, ich möchte keinen Kontakt mehr, ich mache hierbei nichts mehr mit und dass er mich bitte in Ruhe lassen soll.
2: Das war alles noch im Schulalltag. Du warst noch mitten in der Schule, eine junge Frau, gerade auf dem Weg, den Schulabschluss zu machen.
1: Genau. Ja, er wollte das halt alles nicht so richtig hinnehmen und hat mir auch weiterhin lange E-Mails geschrieben, die ich dann irgendwann auch gar nicht mehr beantwortet habe. Ich habe mich noch nicht getraut, ihn nach direkt zu blockieren, weil es irgendwie, das fühlte sich zu stark an, da den Kontaktabbruch auf diese Weise dann auch hinzuzwingen quasi. Also ich habe das schon noch mitbekommen, was er mir geschrieben hat, aber bin da gar nicht drauf eingegangen. Und was ich aber tatsächlich... Ich fange nochmal neu an. Also im Schulalltag hat er keinen persönlichen Kontakt mehr gesucht. Also da hat er schon Abstand gehalten und war ja aber trotzdem weiterhin dort. Also ich habe ihn gesehen, ich habe ihn manchmal gehört und so weiter. Er ist auch mit dem Auto durch die Stadt gefahren. Das heißt, ich habe ihn auch manchmal gesehen, wenn ich nicht in der Schule war. Und dadurch war ich immer extrem angespannt. Ich habe mich permanent bedroht gefühlt, ohne das damals so benennen zu können, aber ich war total schreckhaft, wollte nicht, dass Leute mir zu nahe kommen und so weiter, weil ich immer Angst hatte, dass er das sein könnte.
0: Oh, gruselig.
1: Ja. Und ich habe ja eben schon gesagt, dass er mir weiterhin E-Mails geschrieben hat und über diese E-Mails hat er zum Ausdruck gebracht, dass ich aus seiner Sicht die Person bin, die ihn unfair behandelt. Und dass ich ja von jetzt auf gleich sein Leben zerstören könnte, wenn ich ihn zum Beispiel anzeige. Und als ich dann nachher tatsächlich meinen Schulabschluss hatte und die Abschlussfeier anstand, hat er sich in so einer E-Mail als besonders rücksichtsvoll dargestellt.
0: Natürlich.
1: Als er mir mitgeteilt hat, dass er nicht zu der Abschlussfeier meines Jahrgangs kommen würde. Er war übrigens kein Lehrer in diesem Jahrgang, also hatte damit nicht so viel zu tun. Er kannte aber auch einige andere SchülerInnen aus anderen Kontexten etwas näher und wollte halt eben gern mit denen ihren Abschluss feiern. Aber das geht nicht, weil er ja auf mich Rücksicht nehmen würde und hat sich damit irgendwie so ein bisschen selbst ermächtigt, würde ich sagen, beziehungsweise versucht, sich weiterhin in dieser Machtposition zu halten und mich so ein bisschen klein zu machen, indem er mir da die Schuld zuweist und versucht, mir ein schlechtes Gewissen zu machen und so weiter. Und ich erzähle das jetzt an dieser Stelle so detailliert, weil ich finde, dass da ein ganz besonderer Mechanismus deutlich wird.
0: Ja, ganz genau.
2: Er will sich nur als Gutmensch darstellen.
1: Ja, genau.
2: Und so ein, ja, ist kaum zu beschreiben, ne?
0: Doch, man kann das beschreiben. Und zwar ist das so, dass in dem Fall zeigt sich ja, dass der Täter, beim Missbrauch geht es sehr oft um Macht, sehr, sehr oft um Macht, nicht um Lust, sondern wirklich einfach Machtdemonstration, dass die das nicht nur im Moment von dem Missbrauch quasi nutzen und dass sie zeigen, dass sie die Macht haben. Dieses Gefälle, Täter sind oben an der Macht und die Betroffenen sind unten machtlos, zieht sich ja wirklich bedingt durch den unvermeidbaren Kontakt in dem Fall weiter durch das Leben und wird oftmals auch schamlos demonstriert, nämlich mit, ne, so, ich bin der Tolle, mit kleinen Gesten, Blicken oder was auch immer, wird das gerne genutzt, um den Betroffenen die Abhängigkeit eben auch zu demonstrieren. Und zu den Strategien gehört auch, dass man als Betroffene schweigen muss. Weil, du hast es schon gesagt, weil man sonst alles zerstört. Sich selbst, weil es niemand glauben wird. Das Leben des Täters, den kannst du ruinieren, dessen Familie, die Karriere und so weiter. Man bekommt die Verantwortung für die Täter und deren Familie, deren Karriere zugeschoben. Und da gibt es ein schönes Wort, da heißt es nämlich Täter-Opfer-Umkehr. Hm. Das ist die Beschreibung eigentlich dafür. Gegen die ist man einfach schon wieder machtlos.
2: Und wie der Begriff Macht.
0: Ja, genau, es ist so. Und Sojan, wann hast du realisiert, dass du die Verantwortung für den Täter gar nicht tragen musst?
1: Das hat tatsächlich einige Jahre und viel Therapie gebraucht, bis ich da nachher dann mir wirklich selber keine Verantwortung mehr zugeschrieben habe. Ich habe mich irgendwie zunehmend sicherer gefühlt, nachdem ich dann die Schule verlassen habe. Und als für mich feststand, dass ich wegziehe in eine andere Stadt, wirkte die Gefahr auch nicht mehr so groß und fühlte sich alles irgendwie händelbar an.
0: Hat er da noch Mails geschrieben oder so? Als du weggegangen bist?
1: Ja, zu dem
0: bist?
1: Zeitpunkt nicht, tatsächlich.
0: Okay.
1: Hat er nicht, tatsächlich. Genau. Und weil sich das alles so ein bisschen besser managebar anfühlte, habe ich mich dann nachher dazu entschieden, ihn tatsächlich anzuzeigen. Zum einen eben, weil ich gehofft habe, dass ich das Ganze dadurch ein bisschen besser hinter mir lassen kann, dass ich frisch in einen neuen Lebensabschnitt starten kann. Das hat nicht so gut geklappt, weil durch eine Anzeige ist das Ganze ja nicht erledigt. Da kommen ja dann noch irgendwie ganz viele Sachen dazu, die sich bei mir tatsächlich über ein Jahr hinweggezogen haben. Und da hatte ich ja schon mein Studium angefangen und so weiter. Das heißt, das hat sich damit reingezogen. Also diese Hoffnung hat sich nicht ganz so erfüllt. Und ich habe das aber auch gemacht aus so einem, ja, so einer Art Verantwortungsgefühl anderen Jugendlichen an meiner Schule gegenüber, weil ich eben nicht wollte, er die Chance hat, das jemand anderem anzutun.
2: Wenn du weg bist, Ersatz, ne?
0: Die hören ja nicht auf.
1: Genau. Ne? Wer sagt denn, dass ich die einzige Person war?
0: Genau.
1: Genau. Oder, ja. Und eben auch, damit er tatsächlich die Verantwortung übernimmt. Denn er war ja der Täter. Er hat sich dazu entschieden, mich zu missbrauchen. Und er sollte die Verantwortung dafür übernehmen und auch für die Folgen seiner Taten. Deswegen fühlte es sich damals richtig an, ihn anzuzeigen.
0: Und ich frage jetzt mal ganz naiv, ist was bei rausgekommen? Ist er wenigstens verurteilt worden oder also vorbestraft oder sonst irgendwas?
1: Also er ist verurteilt worden. Durch das Urteil selber wäre er nicht vorbestraft gewesen und hätte auch weiter als Lehrer arbeiten dürfen. Es gab aber im Nachhinein ein Disziplinarverfahren, wodurch er dann für immer aus dem Lehramt entfernt wurde. Also die haben da tatsächlich im Nachhinein noch richtig gehandelt.
0: Sehr gut, das ist doch mal eine gute Nachricht.
1: Ja.
0: Thomas, wir haben gar nicht unsere Karten bereitgelegt, weil ich würde dir jetzt die Karte zeigen, dass wir jetzt mal ein bisschen Musik brauchen, um das sacken zu lassen.
2: Ja, das sehe ich auch so. Also wir beide merken das. Das fasst dich an, ne?
0: Ja.
2: So, Jan, also
0: ja.
2: Auch die Pausen, aber das ist normal. Das ist, es kommt nochmal alles wieder, ne? Da machen wir Musik. Allein die Macht, dass du schon sagst, er könnte um die Ecke kommen sowieso. Allein diese Macht, dass er auf dich hat, dass er immer da sein könnte und du dadurch schon alles zurückziehst, Menschen vielleicht meidest und so. Ne? Das finde ich schon so krass.
0: Mhm.
2: Na? Gut, wir machen jetzt Musik. Kommt auch von Sojan. Fully Alive, also voll im Leben, ne? Sozusagen.
1: Genau.
2: Kommt jetzt von Flyleaf. Viel Vergnügen.

0: Willkommen zurück beim Freien Radio Neumünster zur Sendung Blink für mehr als ein Lichtblick. Vor der Pause haben wir schon über mich und den Umgang mit Täterkontakt gesprochen. Ilvi, wie war das denn bei dir eigentlich?
1: Tja, als Betroffene im familiären Kontext und dem familiennahen Umfeld, hatte ich gar keine Chance, dem Täterkontakt zu entkommen. Ich habe die Täter ja quasi im Haus gehabt. Oder aber sie kamen ständig zu Besuch. Oder wir sind zu denen gefahren, wir sind mit denen in Urlaub gefahren, im Urlaub waren dann weitere Täter. Also egal, wo ich war, um mich herum waren immer irgendwelche Täter. Und das heißt, ich war dem ausgeliefert. Und bei mir haben die vorhin schon angedeuteten Strategien, wie das auferlegte Schweigegebot, wirklich sehr gewirkt. Auch die Drohung, dass ich meine Familie damit zerstöre, die haben über Jahrzehnte Wirkung gezeigt. Ich habe also bis vor 10 Jahren ungefähr noch geglaubt, wenn ich was sage, dann wird es passieren ganz fürchterliche Dinge. Da ist also so im Erwachsenenalter und auch erst nach dem großen räumlichen Abstand von über 800 Kilometern ist bei mir nach und nach durchgesickert, dass die Verantwortung, die man mir schon als Kind auferlegt hat, nämlich die Verantwortung für meine Familie zu tragen, dass sie gar nicht bei mir liegt, sondern bei den Tätern selber. Irgendwann habe ich dann auch das Schweigen gebrochen, weil ich nicht mehr konnte und mir aber meiner selbst dann auch so sicher war. Und ich hatte den Schutz von meiner eigenen kleinen Familie. Und mit meiner Offenbarung bin ich dann aber zum Systemsprenger sozusagen geworden. Ich habe das Familiensystem gesprengt. Genau wie immer angedroht, stand und stehe ich auch heute noch ohne meine Herkunftsfamilie da, also ohne leibliche Verwandte sozusagen, auch ohne Tanten, Onkels, Lieblingscousinen, Lieblingscousins, für die existiere ich nicht mehr. Statt der Täter, wobei einige sind jetzt inzwischen auch verstorben, wurde ich aus der Familie ausgestoßen. Und es gibt keinen Kontakt mehr. Es ist so, als hätte es mich nie in dieser Familie gegeben. Auch hier gibt es dann eben die schon genannte Täter-Opfer-Umkehr. Nicht ich war das Opfer, weil man mir was angetan hat, sondern ich bin die Böse, die das erzählt hat. Und jetzt sind halt die Leute, wo ich sage, die haben das gemacht, die sind jetzt die Opfer. Weil, mein Gott, das ist ja ganz fürchterlich, was da über die geredet wird. Ne? Auch jetzt habe ich, oder auch da hatte ich immer noch die Verantwortung von denen in die Hände gelegt bekommen. Aber, also die wollten das gerne, aber ich habe dann meine Fäuste gezeigt. Als mein Bruder mich zum Beispiel fragte, der im Übrigen ein Täter war, wie er denn nun seiner Tochter erklären solle, warum ich und der Rest meiner eigenen kleinen Familie denn nicht zu deren Hochzeit kommen will, fand er die Antwort meines Mannes, er soll ja doch einfach den Grund erklären, nämlich, dass er mich als Kind missbraucht hat. Das fand er nicht in Ordnung. Also, komisch. Das wollte er nicht. Weil das könne man doch seiner Tochter jetzt nicht antun. Er hat das ja nicht mal wirklich abgestritten, sondern hat einfach nur gesagt, ja, aber dann versauen wir ihr ja die Feier. Ja, in dem Moment, und also das hört sich blöd an, aber in dem Moment habe ich tatsächlich echt für den Bruchteil einer Sekunde überlegt, naja, sie kann ja eigentlich gar nichts dafür. Und es ist ja doch Familie. Aber es war der Bruchteil einer Sekunde. Wirklich. Und dann habe ich begriffen, dass das Gefühl wirklich ein altes, mir mehr als vertrautes Gefühl ist, dass du immer denkst, du musst die anderen schützen. Und dann, das heißt, du darfst nicht darüber reden. Und dann habe ich für mich festgestellt, ich bin jetzt erwachsen, mir droht keine wirkliche Gefahr mehr. Und die Verantwortung für das, was passiert ist, lag und liegt niemals bei mir. Sojan, was hat dir geholfen, die vermeintliche Verantwortung abzugeben?
0: Das finde ich gerade ganz schön, dass du nochmal das mit dem vermeintlich betont hast, denn auch bei dir hast du ja die Verantwortung quasi zurückgegeben und das gar nicht angenommen.
1: Aber das hat ja wirklich fast 50 Jahre gedauert, ne?
0: Es ist ja auch ein schwieriger Prozess. Also nicht
2: von heute auf morgen geht das nicht.
1: Nein. Genau, definitiv.
2: Das alles zu verstehen und einzuordnen und ja.
0: Genau, und ich hatte ja vorhin auch schon erwähnt, dass es bei mir auch Jahre an Therapie gebraucht hat, bis ich das tatsächlich vollständig abgeben konnte. Und ja, für mich war dabei besonders wichtig, dass eben, was du eben auch schon gesagt hattest, es mir immer wieder bewusst zu machen, diese Verantwortung für die Taten des Täters, das lag niemals bei mir. Und auch die Verantwortung für die Folgen seiner Taten lagen und liegen niemals bei mir. Also das ist alles seins, womit er dann da zu tun haben muss. Und ich habe damit nichts zu tun, mit dieser Verantwortung. Und kognitiv, also vom Kopf her, habe ich das ziemlich schnell verinnerlicht. Das ging dann irgendwie nach 2-3 Jahren schon ganz gut. Aber bis das auf der...
1: 2-3 Jahre?
0: Ja. Also, genau. Dass das aber dann auch auf der Gefühlsebene ankommt, das war ziemlich schwierig für mich. Und ja, es fühlte sich nämlich trotzdem so an, als hätte ich irgendwie was falsch gemacht, als wäre ich zumindest teilweise schuld, als hätte ich ihn da bestärkt und so weiter.
1: Das ist ja genau das, was sie dir erzählen.
0: Genau.
1: Ne? Du hast das ja auch gewollt. Mhm. Und ich mache das ja nur, weil es dir gefällt oder was auch immer, die sich einfallen lassen. Die geben dir ja das Gefühl.
0: Genau, und das Gefühl wurde tatsächlich bei mir durch den Gerichtsprozess auch nochmal verstärkt, durch die Art und Weise, wie Fragen gestellt wurden und wie ich insgesamt unterstützt wurde, nämlich gar nicht.
1: Ja.
0: Deswegen hat es da auch tatsächlich nochmal einen ziemlichen Knick in meinem Genesungsweg gegeben durch diesen Gerichtsprozess.
2: Du hattest aber Rechtsanwalt, Rechtsanwältin dabei?
0: Nein, gar nicht. Also ich...
1: Hammer.
0: Ich war damals bei der Polizei und habe meine Aussage zur Anzeige gemacht und ich war so überfordert mit der gesamten Umgebung und so weiter und ich wollte eigentlich gar nicht viel damit zu tun haben, aber trotzdem diese Anzeige machen. Und ich habe von dort keinerlei weitere Hilfestellung bekommen, also keinen Hinweis, dass ich mich zum Beispiel an den Weißen Ring wenden könnte, dass ich selber auch ein Anrecht auf einen Anwalt hätte, dass ich zum Beispiel auch eine Nebenklage hätte machen können, statt nur der Anzeige und so weiter. Ich wurde da gar nicht ins Bild gesetzt. Das erste Mal, dass mir das jemand gegenüber geäußert hat, war, als ich am Tag vor dem Gerichtsprozess schon mal den Gerichtssaal angucken wollte und die Person, die da gearbeitet hat, mich gefragt hat, ob ich denn in Begleitung komme. So, und da war es ein bisschen spät.
1: Oh Gott.
0: Ja, also da habe ich mich tatsächlich sehr allein gelassen gefühlt.
2: Du warst in dem Fall keine Klägerin, weil du sagst schon, Nebenklage hättest du machen können. Du bist eigentlich nur Zeugin gewesen.
0: Genau. Ja.
2: Du hast das in Gang gesetzt und bist am Ende nur Zeugin.
0: Genau.
2: So ist das Rechtssystem.
0: Ja.
2: Also der Staatsanwalt hat dann, ne?
0: Genau.
2: Ja. Okay.
1: Ich ziehe mal meinen Hut vor dir, den ich zwar gerade nicht auf habe, aber fühle dich so, als wenn ich ihn ziehe. Wow.
0: Ja, das war, deswegen habe ich bisher auch, also bis heute ein sehr gemischtes Gefühl gegenüber diesem Gerichtsprozess. Weil es zum einen eben wirklich gut war, das zu machen. Auf der anderen Seite denke ich mir, wenn ich das heute machen würde, könnte ich viel besser für mich selber einstehen, könnte ich die Sachen viel genauer benennen und würde mich auch nicht mehr so viel schämen für das, was ich da gerade erzählen muss. Ja.
2: Und du warst immer noch eine junge Frau?
0: Ja. Ich war damals 20.
2: Ja.
1: Oh mein Gott.
2: Genau. Ja.
0: Ja. Irgendwann kam das tatsächlich auch auf der Gefühlsebene an. Dass ich wirklich gar keine Verantwortung und Schuld trage für das, was passiert ist. Für mich war es wirklich wichtig, im Prozess der Erkenntnis und des Annehmens, mich sozusagen von außen zu betrachten, also mein damaliges Ich als jemand anderes zu betrachten und nicht meine jetzigen Gefühle, beziehungsweise meine jetzigen Gefühle von dem, was damals passiert ist, zu trennen und dann quasi einem anderen Teenager dabei zuzusehen, wie diese Person eben diesen Missbrauch erlebt. Das klingt jetzt gerade makaber, wenn ich mir selber zuhöre.
1: Nee, das ist schon, das ist genau das. Nur so kannst du das schaffen, wenn du es von dir wegnimmst.
0: Genau, und das hat mir tatsächlich geholfen, meine Wut wieder zu entdecken. Ich war vorher jahrelang gar nicht wütend, weil ich das einfach nicht spüren konnte. Und diese Wut war tatsächlich für mich eine positive Energiequelle. Also ich konnte dadurch tatsächlich alles, was da passiert ist, da platzieren, wo es hingehört, nämlich beim Täter. Also jegliches Schuldgefühl war plötzlich weg. Die Verantwortung war wirklich bei ihm, weil ich das endlich sehen konnte, dass das wirklich nichts mit mir zu tun hat, weil da eben, also ich habe quasi einer fremden Person beim Erleben zugeschaut, die natürlich keine Verantwortung hatte. Also ich glaube, jede Person, die sich Kinder und Teenager anguckt, sieht das eigentlich sofort. Nur war es mir halt nicht möglich, weil ich zu nah dran war, gefühlsmäßig. Ja, und dann nachher habe ich es wirklich dem Täter zugeschrieben, der sich als Erwachsener für seine Taten entschieden hat, immer wieder für seine Taten entschieden hat. Und da war dann nachher dann auch gefühlsmäßig klar, dass das zu ihm gehört und nicht zu mir.
1: Also ich finde, so oder so sollte man, das tue ich ganz oft, dass ich das mache ich ganz oft, dass ich dann zu jemandem sage, wenn dir das jetzt deine beste Freundin erzählen würde, was würdest du ihr raten? Und dann stellt man fest, für den anderen hat man die besten Tipps parat, aber auf sich selber kann man die nicht umsetzen. Und wenn man das hin und wieder mal überlegt, wenn man zweifelt und denkt, ja, aber wenn das jetzt dem und dem passiert, da würde ich doch ganz klar sagen, hey, du hast keine Schuld, wie kommst du da drauf? Mhm. Ne, so, also dieses aus sich raustreten, das, was sie eben auch sagt, das von außen betrachten, ist so unendlich wertvoll und heilsam.
0: Ja.
1: Du hast mal so einen großartigen Satz gesagt. Ich weiß nicht, ob du da jetzt, ob du den noch hinkriegst. Dann nehme ich das mit dem Erkennen.
0: Ach so, ja, ich hatte, also wir hatten in der Vorbereitung ganz viele verschiedene Sachen besprochen und an der einen Stelle war mir aufgefallen, dass es für mich wichtig war zu erkennen, dass ich tatsächlich eine eigenständige Person bin mit eigenen Bedürfnissen und eigenen Wünschen, dass ich eigene Wünsche haben darf und dass ich nicht mehr an den Täter gebunden bin, sondern dass ich mein eigenes Leben lebe und nicht dafür lebe, um für jemand anderen da zu sein, beziehungsweise meine Bedürfnisse nur dann spüren darf, wenn die für den anderen okay sind. Ja, und diese Erkenntnis, dass ich wirklich eine eigenständige Person bin, war so viel wert und hat mich enorm vorangebracht auf meinem Heilungsweg.
2: Ja.
1: Du wolltest was sagen, Thomas?
2: Ja, das ist ja für euch alle die schlimmste ihr werdet jetzt zum Objekt gemacht, auf schlimmste Art und Weise.
1: Genau.
2: Was mir aufgefallen ist, wenn ich im privaten Kreis jetzt auch über diese Sendung rede und worum es geht und sowas, die schütteln ja oft mit dem Kopf, aber ich habe selbst jetzt auch gehört, dass es auch einen Fall in einer Familie gab und die deswegen sich auch zurückziehen bei Feiern oder sagen, wir kommen nicht. Und dann gibt es da irgendeinen, der dann sagt, ja, aber das muss doch jetzt alles mal so beiseite, so nochmal vergessen werden, so ungefähr. Ja, aber die Personen sind eben da, ne? Und das ist, das kann man nicht vergessen, eigentlich auf Dauer, ne?
1: Nee, aber du merkst es als Betroffener eben auch, dieses Verhalten von anderen, dass die, also distanziert zu dir sind, weil die wollen eigentlich ja mit dem Thema nichts zu tun haben. Genau. Und dann kommt schon wieder etwas, dann kommt schon wieder die Schuld, nämlich, oh, das ist jetzt so, weil ich geredet habe, weil die das jetzt über mich wissen, jetzt habe ich das schon wieder kaputt gemacht. Also auch da wirkt dieses ganze Konstrukt, das zieht sich so durch, da machst du dir Vorwürfe und denkst, boah, hätte ich mal nichts gesagt, dann könnten wir hier immer noch lustig feiern und keiner würde befangen in meiner Umgebung sein. Also,
2: aber trotzdem gibt es dann Verwandte, die da aber auch sozusagen Rücksicht nehmen auf diese betroffene Person. Und die sagen, nee, ich kann nicht jetzt einfach mit diesen Tätern am Tisch sitzen oder in einer Feier sein. Oh. Na, aber es gibt eben andere, die das eben gerne wollen, die vielleicht nicht Täter sind, aber die auch davon wissen, aber sagen, jetzt ist hier eine Feier und muss doch mal gut sein, so ungefähr.
1: Ja, kenne ich.
2: Na, du kennst das wahrscheinlich zuhauf.
1: Oh, wir hatten mal ganz viele Menschen um uns herum, die dann gesagt haben, ja, ne, aber ist doch nicht so schlimm. Also wir sind ja ungefähr 100 Leute. Das ist ja nicht so schlimm, wenn der auch dabei ist. Ja, die Leute gehören nicht mehr zu unserem Umfeld. Weil da habe ich auch nur gedacht, bitte, wenn das jetzt deiner Tochter passiert wäre, hättest du das dann auch gesagt? Hättest du dann auch gesagt, setz dich doch neben den? Also
2: ja, Empathie.
1: Empathie.
2: Sich in andere hineinzuversetzen und Dafür ist ja diese Sendung auch da, solche Eben. Sachen zu verstehen, vielleicht auch für diese Dinge Empathie zu entwickeln, ein Bewusstsein zu entwickeln. Dafür seid ihr ja hier.
1: Damit wir mal sagen, wie wir uns dann gefühlt haben oder auch heute leider manchmal noch fühlen. Ja.
2: Sogar in der Stimme zu merken. So.
1: Dann machen wir jetzt eine andere Stimme.
2: Wir lassen jetzt mal fremde Stimmen, nämlich Musik. Du hast den Hinweis mir gegeben, richtig? Das nächste Lied, wieder von Soyan, ist, weißt du es selber noch?
0: Ja, Mehr sein von Silbermond.
2: Ja, ich kannte das nicht und hatte dann Näher sein. Ups. Machen wir zurück. So, jetzt starten wir richtig. Mehr sein von?
0: Silbermond.
2: Und da wünschen wir viel Vergnügen. Wir lassen es mal so drin.

0: Herzlich willkommen zurück zur Sendung Blinkführen. Mehr als ein Lichtblick. Und wir sprechen heute über den Täterkontakt nach sexuellem Missbrauch in Kindheit und Jugend und was es mit uns gemacht hat als Erwachsene immer noch. Und wir haben da in unserer Vorbereitung festgestellt, dass es zwei Arten von Täterkontakt gibt. Beide sind weder schön, aber vor allen Dingen sehr belastend. Zum einen gibt es den physischen Täterkontakt. Ich hasse dieses, kann es immer nicht so gut aussprechen.
1: Den physischen. Angesicht zu Angesicht.
0: Genau, danke. Also man wohnt noch zusammen, wenn der Täter halt in der Familie ist, oder man lebt am selben Ort, wenn es der Nachbar oder der Freund von den Eltern ist oder wie auch immer. Man trifft sich in der Schule, wenn es der Lehrer ist, im Sportverein, wenn es der Trainer ist oder halt wo auch immer. Das ist ja so das, was man im Allgemeinen unter Täterkontakt sich vorstellt. Aber es gibt ja auch noch einen anderen Täterkontakt, haben wir festgestellt, sozusagen ohne Kontakt. Das zeigt sich dann, wenn man darüber spricht. Dann, so wie jetzt, dann hat der Täter eine Präsenz, obwohl er gar nicht da ist. Der lebt woanders oder ist verstorben oder ist verurteilt, sitzt vielleicht im Gefängnis. Es ist völlig egal. In dem Moment, wenn man darüber spricht oder auch nur darüber nachdenkt, was wir ja auch sehr oft tun, ist man als Betroffene oder Betroffener immer mit dem Thema und damit auch mit dem Täter in Kontakt. Ich habe es vorhin im Auto so zu Sojan gesagt, man wird das nicht los. Also eigentlich kann man sagen, wir haben lebenslänglich.
2: Ja, schon irgendwie. Ja.
0: Ne? Also auch Leute, die wirklich gut das alles verarbeiten können, es gibt immer eine Gelegenheit, wo das wieder aufploppt und zack, ist da wieder dieser Kontakt mit diesem Ereignis.
1: Jetzt hat es aber jetzt für die Sendung ja einen guten Zweck, sage ich mal. Ne? Dass
0: richtig.
1: Andere mal nachvollziehen können,
0: richtig,
1: dass das so ist und dass es besser wäre, wenn man es nicht täte. Also jetzt hat es mal einen guten Zweck.
0: Das ist auch ein bewusster Schritt, den wir hier machen. Das
1: ja,
0: muss man eben
1: klar,
0: auch einfach so sagen. Das ist das, ganz bewusst.
1: Also ich ziehe jetzt alle Hüte, die ich nicht aufhabe, für euch alle, auch die gerade nicht dabei sind und alle Betroffenen im Land, auf der Welt eigentlich. Ne?
0: Ja, und eigentlich wenden wir jetzt genau die Taktik an, über die wir beide vorhin schon gesprochen haben. Wir tun einfach so, als wenn es uns jetzt nicht passiert wäre. Und
1: genau.
0: Deswegen sitzen wir ja auch, wir sitzen relativ entspannt hier und können damit aber jetzt im Moment ganz gut umgehen. Es gibt Tage, da können wir es überhaupt gar nicht.
1: Das kann jeder verstehen.
0: Ne, so, es ist zum Beispiel bei mir, ist es so, ich hatte es schon gesagt, mir droht keine Gefahr mehr. Meine Täter sind inzwischen steinalt, wenn sie denn noch leben, gehen am Krückstock oder sonst was. Und ich hoffe, sie haben böse Krankheiten. Sorry. Trotzdem habe ich so viele Mechanismen, die sie mir antrainiert haben, die mich im Alltag begleiten und auch oft einschränken. Ein erhöhtes Sicherheitsbedürfnis, ne? Also alles muss abgeschlossen sein, ich muss alles im Auge haben. Ich zucke bei jeder fremden Telefonnummer auf meinem Handy zusammen und überlege wirklich dreimal, gehe ich da dran oder nicht. Im besten Fall lasse ich sein, weil es könnte ja irgendeiner sein. Ein Tick von mir ist, ich schaue ständig auf die Autokennzeichen, wenn ich unterwegs bin. Und wenn eins dabei ist, das aus den Wohngebieten von den Tätern kommt, dann muss ich echt Panik unterdrücken. Weil ich dann denke, oh Gott, ich weiß gar nicht, warum ich diese Panik habe. Ich kann nicht mal unbedingt sagen, warum ich dann Angst und Panik fühle.
1: Das,
0: ich habe einfach das Gefühl, ne, so, oh Gott, da kommt jetzt, der kommt jetzt, der steht hier vor mir und der sagt irgendwas und bringt mich wieder in die Rolle des Opfers zurück. Mhm. So, es ist so in mir verankert, da komme ich trotz Realitätsprüfungen oft gar nicht gegen an. Das kann den ganzen Tagesablauf oder die Stimmung kaputt machen. Wenn du also gut gelaunt irgendwo mit der Familie unterwegs bist und dann kommt dir ein Auto entgegen, du guckst auf das Kennzeichen und denkst, ja, und schon ist vorbei. Und das trotz all meiner vermeintlichen Souveränität, mit der ich manchmal auftrete. Sojan, ist das bei dir auch noch so, dass die manchmal so eine starke Präsenz immer noch haben oder hast du das schon ablegen können?
2: Nee, also bei mir ist es auch noch so. Es ist schon deutlich weniger geworden inzwischen. Aber vieles von dem, was du gerade auch erzählt hast, kenne ich auch sehr gut. Also bei mir sind vor allem so Sachen wie, wenn es an der Tür klingelt und ich aber niemanden erwarte. Ich weiß nicht, ich erstarre immer sofort, muss auch wirklich alles leise machen, wenn ich gerade irgendwie Musik höre oder irgendwie Fernseher anhabe oder so, muss ich den ausmachen, damit ich hören kann, was im Treppenhaus passiert. Und sobald mir bewusst wird, dass ich gerade so reagiert habe, geht's auch wieder, aber das dauert immer einen Moment, bis ich aus dieser Starre und Panikanfall wieder rauskomme. Ja, aber also ich kann das zuordnen und deswegen kann ich damit auch umgehen.
0: Wie fühlt man sich dann? Kannst du es benennen?
2: Ich ärgere mich tatsächlich oft über mich selber. Ich versuche das auch weniger zu machen, weil ich natürlich weiß, wo es herkommt und dass es wirklich auch eine nachvollziehbare Reaktion ist. Aber ich möchte diese Reaktion nicht mehr haben und ich glaube, da kommt dieser Ärger her und der ist bei mir auch nicht richtig aufgehoben, das weiß ich.
0: Aber es hilft
2: dann trotzdem damit umzugehen, dass ich gerade diesen Ärger verspüre, weil ich dadurch wieder ins Handeln komme und nicht mehr in dieser Starre bin.
0: Und nicht mehr machtlos.
2: Genau.
0: So, ja. da wollte ich hin, weil auch da ist wieder eine Macht, die noch vorhanden ist, die es gar nicht geben dürfte.
2: Genau. Was ich aber auch besonders belastend finde, ist, also gerade auch, weil ich mich da so machtlos und handlungsunfähig fühle, sind Träume. Also ich habe bis heute immer noch wieder Träume, wo der Täter sehr präsent ist. Das sind jetzt nicht unbedingt so klassische Albtraum-Szenarien, wo ich dann schweißgebadet draus aufwache. Aber diese Träume hinterlassen irgendwie so ein diffuses Gefühl davon, dass der Täter wieder Teil meines Lebens ist, dass er weiterhin präsent ist. Und auch wenn ich das zuordnen kann, dass das gerade aus einem Traum kommt und so weiter, bleibt das Gefühl trotzdem manchmal für Stunden und teilweise auch für Tage noch erhalten. Und ich kann da auch wenig gegen machen, weil das Gefühl sich im Traum halt auch so real angefühlt hat. Und diese Abgrenzung von Traum zu wirklicher Realität ist für mich besonders schwierig. Ich weiß nicht, ob es anderen Betroffenen auch so geht. Und da habe ich bisher keinen guten Weg gefunden, damit umzugehen. Ich versuche es halt zu ignorieren, so wie es geht, und trotzdem aktiv zu bleiben und andere Sachen zu machen und positive Dinge entgegenzusetzen. Aber es begleitet halt einen trotzdem und es ist belastend im Hintergrund.
0: Ja, es sorgt ja auch für mega Anspannung. Ne?
2: Ja, genau.
0: Was sich wieder auf anderes auswirkt. Also wenn man so dauerangespannt ist,
2: Ja, ich habe da tatsächlich auch manchmal Angst dann davor, zu schlafen und wieder zu träumen. Und guter Schlaf, wissen wir ja wahrscheinlich auch alle, dass das sehr viel ausmachen kann.
0: Ich hörte davon, dass es den geben soll.
2: Ja.
0: Ich hörte.
1: Das war ja alles schon mal Thema. Schlaflosigkeit, schlecht schlafen, aufwachen. Manchmal träumt ihr sozusagen davon, gut schlafen zu können.
2: Ja, genau. Ja, und bei mir kommt dann auch noch dazu, dass meine Familie eben in meiner alten Heimat auch noch lebt. Und ich die halt auch öfter besuche und wir da gemeinsam in der Stadt unterwegs sind. Und ich bin immer angespannt, wenn ich da unterwegs bin. Am Anfang habe ich mir auch nicht getraut, alleine durch die Stadt zu gehen. Mittlerweile geht das schon, aber ich bin halt wirklich angespannt, etwas schreckhafter als sonst. Und ich drehe mich viel öfter um und gucke die Leute genau an. Ich habe aber jetzt in der ganzen Zeit, in der ich da nicht mehr lebe, ihn nicht einmal so in der Stadt gesehen. Ich habe einmal sein Auto gesehen, aber das war's. Also ich glaube mittlerweile, dass da tatsächlich keine reale Gefahr ist, dass ich ihm tatsächlich begegne. Aber diese Angst ist trotzdem immer da, weil ich auch nicht wüsste, wie so eine Begegnung ablaufen wird. Ich kann das gar nicht einschätzen. Vor allem, wie es mir dann geht, ob ich dann wieder in so einer Art Schockstarre bin, wie ich das oft träume. Oder ob ich tatsächlich mittlerweile so weit bin, dass ich zum Beispiel einfach gehe. Ich muss ihn ja nicht konfrontieren.
1: Genau, also das würde ich jetzt als Außenstehender, habt ihr ja vorhin drüber gesprochen, würde ich sagen, einfach stehen lassen und weg. Weil es ist alles gesagt, es ist alles getan, da gibt es nichts mehr. Mhm. Du willst mit dem einfach nichts mehr zu tun haben.
0: Süß, ne? Das sagt er als Außenstehender.
1: Ja, ich weiß. Aber vielleicht, dass es so jetzt bei dir reingekommen ist und wenn du wirklich irgendwann, ich hoffe ja, dass es nie passiert, aber dass du dann echt zack, aufhacken, umdreht und weg. Einfach so jetzt implementieren.
0: Genau.
1: Ich weiß, dass das nicht einfach ist.
0: Oder das Telefon auflegen, ne, so. Oder eben die Mails nicht lesen oder. Also da muss man hinkommen. Also das ist unendlich langer Weg.
2: Mhm. Genau.
1: Ja, also, weil wir drüber gesprochen haben.
2: Alles eben, genau, ne? Genau. Ich verstehe das auch. Ich habe ja oft selber auch den Impuls, wenn ich gerade mit anderen drüber spreche und mir anhöre, wovor sie zum Beispiel Angst haben, dass ich dann eben auch solche Impulse habe, sowas zu sagen. Oder das, also ich will das ja auch. Ich will ja auch einfach dann die Situation verlassen. Und ich glaube, meine Angst kommt aber eben daher, dass ich das nicht kann, dass ich wieder in dieser Ohnmacht bin und wieder keine selbstständige Person bin. So. Genau. Und ich habe auch tatsächlich Angst davor, anderen Lehrkräften von meiner Schule in der Stadt zu begegnen, weil ich eben da auch nicht weiß, was passieren wird. Also ich gehe davon aus, dass die, die damals an der Schule waren, auch wissen, was passiert ist. Und ich weiß halt nicht, stehen sie hinter ihm? Wie stehen sie insgesamt zu diesem Fall? Haben sie da irgendwie, also sind sie eine Gefahr für mich? Oder ist, weiß ich nicht, sind sie davon unberührt oder sehen, dass ich tatsächlich das Opfer war und drunter gelitten habe? Weil, also manchmal erzählen andere, dass sie dann Lehrer getroffen haben und mit denen nochmal nett gequatscht haben, so 3-4 Minuten. Und manchmal wünsche ich mir das auch für mich. Und ich habe auch schon mal tatsächlich ein paar Leute gesehen, mit denen ich mich damals in der Schule gut verstanden habe, also Lehrkräfte. Bin da aber tatsächlich dann auch gegangen. Also das ging. Ich habe die dann tatsächlich komplett gemieden, so dass sie mich auch nicht sehen konnten, weil ich diese Konfrontation nicht haben wollte. Ich wollte nicht rausfinden, was passiert. Und eigentlich, wo ich das gerade erzähle, ist das vielleicht das Gefühl, was ich bei mir behalten sollte, falls irgendwas anderes ist, dass ich wirklich in der Lage bin, einfach zu gehen.
1: Ja, aber rein statistisch wirst du, wenn da viele Menschen waren, Lehrer sowieso, du wirst die einen haben, du wirst die anderen haben, ja, und es wird irgendwo in der Mitte, die sich gar nicht richtig äußern. Rein statistisch kannst du an den geraten, an die geraten und auch an die Mitte. Das nur so ins Bewusstsein.
2: Genau.
1: Du wirst nicht auf die nur Guten treffen, das wird, und nur auf die. Aber du, am besten gar nicht vielleicht, ne?
2: Ja, und es sind ja jetzt auch keine Situationen, die zwingend notwendig sind. Also ich muss mich ja nicht mit denen beschäftigen. Nein. Und Kontakt suchen. Also das ist ja, ich weiß nicht, ich glaube, mir fehlt nicht so richtig was, außer dieses Gefühl, was andere manchmal beschreiben, aber damit kann ich eigentlich auch umgehen, dass das nicht notwendig ist.
0: Es ist nur manchmal so. Genau. Also gibt so Bruchteile, wo man so denkt, ich hätte auch gerne, ne? So, ja.
2: Ja.
1: Ja, es ist auch ein Lebensabschnitt gewesen in der Schule, ja, der ist, ne? Auch wahrscheinlich positive hatte. Ne?
2: Ja, ja, ja.
0: Und ist ja auch irgendwie wieder eine Einschränkung, ne?
1: So. Ja, ja.
0: Also ich bin eingeschränkt, weil ich nicht frei und locker auf die zugehen kann.
2: Genau. Ja, also durch unser Gespräch zeigt sich ja jetzt auch, dass es noch weitere Kontaktarten gibt, nämlich die durch den Kontakt anderer mit den Tätern. Thomas hatte da ja eben auch schon was von erzählt und Ilve ja auch schon so ein bisschen. Wenn zum Beispiel die eigenen Kinder Kontakt zu den Großeltern haben wollen oder wenn im Umfeld immer noch von dem Täter berichtet wird, aber niemand weiß, was er wirklich getan hat oder eben wenn sich das bei Familienfeiern dann spaltet, weil die einen Rücksicht nehmen wollen und die anderen aber nicht.
0: Ja, das. Ja, okay, ich sehe es. Danke. Oh, ich muss schneller reden.
1: 7 Minuten haben wir noch,
0: soll ja, das heißen. Ja, super, das kriegen wir hin, das kriegen wir. Das ist auch ein Thema, was wirklich zu wenig beachtet wird. Alle denken immer, das ist damit getan, dass man den Täter nicht mehr sieht. Aber Pustekuchen. Spätestens, wenn du eigene Kinder hast, kommt es in den meisten Fällen wieder zu dir zurück. Und das kann ich zum Beispiel so auch selber erzählen. Dann erklär mal deinen Kindern, warum sie den Opa, der doch so lieb ist, warum sie den auf einmal nicht mehr besuchen dürfen. Oder warum der lustige Onkel, mit dem man so witzige Sachen gemacht hat, ne? Warum wird denn der jetzt auf einmal nicht mehr eingeladen? Das ist ja komisch. Das ist eine ganz, ganz schwierige Situation. Und damit geht das Thema dann eben auch in die nächste Generation über. Also das ist, finde ich, das Schlimmste, dass man, es betrifft nicht nur uns Betroffene, sondern es betrifft unser Umfeld. Und im schlimmsten Fall, oder jetzt eben, wenn man eine eigene Familie hat. Oder genauso ist es, wenn alle über den tollen Trainer, den Gruppenleiter oder den Lehrer berichten und von ihm schwärmen, weil der ist so toll, der ist so nett. Und du sitzt daneben und hörst es dir an und könntest innerlich, bist du am Spucken und ich weiß nicht was. Und du darfst nicht sagen. Zum einen, weil es ja zur Täterstrategie gehört, dass du zum Schweigen verdonnert bist. Wenn du den Punkt aber überwunden hast, dann kommt der andere Punkt. Du kannst ja ohne handfeste Beweise, machst du dich selber angreifbar, dann bist du dann wieder die Dumme. Und da kommt auch wieder diese Täter-Opfer-Umkehr. Da bist du ganz schnell in die Ecke gestellt und dann wird gesucht. Und wenn die dann, wenn irgendjemand weiß, dass du ein Problem hast, dann wird es gleich auf die Schiene geschoben. Ja, die ist ja sowieso so ein bisschen anders und so weiter.
1: Glaubwürdigkeit.
0: Ja, das ist, ähnlich ist es ja bei einer Anzeige, ne? Da der Täterkontakt ist, der ist ja allgegenwärtig. Und dann kommt noch ein ganzer Rattenschwanz hinten dran, wenn du anzeigst. Da sind Retraumatisierungen, weil man berichten muss, Ungläubigkeit im Umfeld, weil es ja keiner sich vorstellen kann. Mhm. Und das Schlimmste, die oftmals sehr schwierige Beweisdarlegung vor der Polizei oder dem Gericht.
2: Ja.
0: Und auch da bist du ständig mit dieser Geschichte im Kontakt. Zusammengefasst können wir leider feststellen, müssen wir feststellen, dass es oftmals sehr, sehr schwierig ist, sich von den Tätern zu lösen. Selbst wenn man das möchte. Da müsste man vielleicht nach Australien auswandern, aber wie gesagt, dann wird irgendein Lied gespielt und zack ist das Thema auch wieder da. Sojan, wir müssen es jetzt kurz fassen, aber was hat dir geholfen, einen guten Umgang damit zu finden?
2: Ja, im Wesentlichen, dass ich drüber spreche. Also jetzt nicht unbedingt über das, was konkret passiert ist, aber dass, wenn ich irgendwie Angst bekomme, mich bedroht fühle oder wieder in Erinnerungsschleifen festhänge oder so, dass ich das jemandem mitteile. Dadurch durchbreche ich dieses Schweigegebot, was es gab. Ich bin weiterhin in der Aktivität. Ich bin handlungsfähig und fühle mich nicht mehr ohnmächtig. Ich muss nicht sagen, woran ich gerade denke, aber dass es mir gerade nicht so gut geht oder dass ich gerade vielleicht irgendwie einfach, dass jemand da ist, der weiß, ich habe gerade wieder damit zu tun. Ich denke da gerade wieder viel drüber nach. Einfach, um es nach außen getragen zu haben. Das hilft total.
0: Reden wir darüber, wie das unser Motto hier in dieser Sendung ist. Und Thomas, sag mal ganz kurz, wie lange haben wir noch?
1: 3 Minuten.
0: Oh Gott, damit müssen wir uns jetzt leider, Leute, wir könnten 7 Sendungen dazu machen, vielleicht machen wir sie auch noch. Aber leider müssen wir jetzt heute hier schon rausgehen, weil wir möchten auch noch ganz kurz den Hinweis angeben, wer da Hilfe braucht, bitte nutzt das Hilfetelefon, nutzt das Hilfeportal oder ruft die 116 117 an, die helfen euch weiter. Guckt nach dem Frauennotruf, Wagemut oder sonstigen Beratungsstellen. Ihr müsst das nicht alleine machen und manchmal gibt es Hilfen. Oder schaut bei uns auf der Seite vorbei bei www.blinkfuer.de. Nehmt Kontakt zu uns auf und wir sagen euch, wo ihr euch melden könnt. So, ich glaube, das war's.
1: Das war's.
0: Wir hätten noch so viel zu sagen, aber leider keine Zeit.
1: Das letzte Lied von Sojan.
2: Ja, wir schließen ab mit Move in the Right Direction von Gossip.
1: Na, besser geht's doch gar nicht.
0: Das ist richtig gut. Und tschö.
1: Tschüss.
2: Tschüss.

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1: Herzlich willkommen zur Schlagershow hier beim Freien Radio Neumünster. Ich bin Simon Ladewig und ja, begrüße Sie natürlich erstmal recht herzlich zu dieser Schlagershow heute und habe natürlich auch wieder Gäste mit dabei. So begrüße ich später in der Sendung am Telefon Julina Drews. Außerdem begrüße ich den Schlager-Rapper Murat Klein in der zweiten Stunde der Sendung.

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1: Aber jetzt gleich am Anfang der Sendung, da bin ich quasi unterwegs in Bremen und treffe, ja, ich sag mal, die Schlager-Newcomerin, gutes Jahr ist jetzt dabei, Daya K.

0: Aber erst einmal starten wir jetzt ganz entspannt in die Sendung mit wunderbaren Schlagern. So gibt es jetzt gleich einen Kultschlager von Marianne Rosenberg. Ich bin wie du. Und zuvor gibt es einen Song Heimat im Herz. Von wem ist er denn jetzt? Hallo?
1: Grüezi miteinander aus der schönen Schweiz. Hier ist die Linda Fäh. Und Sie hören die Schlagershow beim Freien Radio Neumünster. Viel Spaß!

0: Sie hören die Schlagershow hier beim Freien Radio Neumünster. Ja, und heute begrüße ich Daya Kawa. Hallo Daya.
1: Hallo.
0: Daya, wir sitzen hier gerade an einem besonderen Ort, würde ich fast sagen. Also so ein Interview habe ich selten geführt. Also wir sitzen gerade echt direkt quasi, ja, ist ja auch Nordsee quasi, in Bremen, quasi am Hafen an so einem Anlegesteg für eine Fähre.
1: Ja, genau, richtig.
0: So, du kommst aber nicht aus Bremen, sondern du kommst eher aus Niedersachsen, ne?
1: Ja, also ich komme aus Richtung Kloppenburg, Oldenburg. Und ja, aber aufgewachsen im Emsland, nicht? Also ich sage immer Emsland.
0: Ja, ist doch Emsland da, wo du herkommst, oder nicht?
1: Ja, Landkreis Kloppenburg gehört nicht zu Emsland, aber ich bin da aufgewachsen, sag ich mal so.
0: Genau, du sagst das auch, glaube ich, bewusst aufgewachsen, weil gebürtig kommst du aus dem Irak.
1: Ja, genau, richtig. Ich bin im Irak geboren und im Jahr 2002 bin ich mit meiner Mama und meiner eine älteren Schwester hierher gekommen nach Deutschland.
0: Wie alt warst du damals?
1: Ja, da war ich 4.
0: Wie musst du dir das vorstellen? Also wie seid ihr hier? Oder beziehungsweise erstmal die Frage, warum seid ihr eigentlich hierher gekommen?
1: Tatsächlich, weil mein Papa hier gelebt hat als geflüchteter Soldat. Also vor meiner Geburt ist er noch abgedüst. Und die Soldaten dort wurden halt auch unterdrückt, je nachdem, ne, was für Kriege dort stattgefunden haben, wozu man gehörte. Und dann irgendwann hat Mama sich entschieden, dass wir nicht ohne Papa aufwachsen sollen, hat dann den Mut ergriffen, mit einem Rucksack auf dem Rücken und 2 Kinder in der Hand einfach über die Grenzen zu laufen.
0: Okay, du sagst gerade, du warst 4. 4 ist natürlich auch so ein Alter, was man ja selber, da erinnert man sich schon noch an gewisse Sachen, die passiert sind. Das ist nicht mehr so, als wenn du erst ein halbes Jahr alt warst und einfach mitgeschleift wurdest.
1: Genau, absolut. Also ich kann mich an sehr, sehr vieles erinnern, außer die LKW-Fahrt. Ich weiß nicht, warum ich die ausgeblendet habe, da wären wir aber auch fast erstickt. Ich weiß nicht, manchmal vielleicht einfach aus Selbstschutz, aber meine Mama hat mir das dann nochmal erzählt. Aber ich kann mich an die Schifffahrt erinnern und halt an gewisse andere Szenen noch. Und auch an tatsächlich noch das Leben im Irak. Da muss meine Mama selber schmunzeln, dass ich mich erinnern kann.
0: Ja, positiv oder halt dann negative Erinnerungen an den Irak?
1: Ja, also tatsächlich positiv. Es gab auch ein paar Dinge, die waren vielleicht nicht so schön, weil wenn wir zum Beispiel barfuß gespielt haben oder so, dass sich jemand verletzt hat oder das ist noch ein bisschen anders dort. In Deutschland wird ja immer auf Sicherheit geachtet und so darfst du nicht raus. Da hinten haben wir viel mehr in der Natur gelebt und mein Opa Hirte und meine ganzen Verwandten, wir haben alle mit der Natur halt gelebt, ne? Also so wie hier, aber bloß mehr Natur.
0: Ja klar, und klar musst du hier in Deutschland auch aufpassen, wenn du barfuß rumläufst, da kann auch mal Schäben irgendwo liegen, aber das ist glaube ich nochmal eine andere Hausnummer.
1: Ja, absolut, absolut.
0: Was machst du mit deinen Erinnerungen, weil so eine Flucht ist natürlich jetzt nicht was Positives, würde ich mal jetzt so sagen, glaube, da wirst du zustimmen?
1: Ja, auf jeden Fall, also das, was man da gesehen hat, das wünsche ich keinem, weil es kann schon traumatisierend sein, die Dinge nur zu sehen und ab da hat sich auch einfach alles verändert. Ich kam ja von einer, ich sag mal, schönen Kindheit mit viel Abenteuer und Natur und Familie, das ist auch immer ganz, ganz wichtig, das Heimatgefühl, was man dann natürlich hat, auf einmal durch diese Flucht so ein abruptes, eine abrupte Veränderung zu erleben und in was Neues zu gehen, das war sehr, sehr prägend und das vergisst man auch nicht. Ich hatte jahrelang danach Albträume, dass ich irgendwie verfolgt werde. Ich weiß nicht, was ich auf der Flucht gesehen habe, aber ich habe die ganze Zeit geträumt, dass mich irgendwelche Männer verfolgen und mit einem Messer abstechen wollten. Also keine Ahnung, woher das kommt. Und ich war tatsächlich auch bis zu meinem 12. Lebensjahr Bettnässerin. Also ich habe Albträume gehabt und habe dann auch immer ins Bett gemacht.
0: Das sind solche Erinnerungen, die man, warum die da sind, das weiß man natürlich immer nicht, aber sie sind halt da. Was machst du denn jetzt oder wie bist du das losgeworden? Also, wie geht es dir aktuell?
1: Also aktuell geht es mir sehr gut nach 11 Jahren Arbeit mit Fachleuten tatsächlich. Ich habe mir aktiv Hilfe geholt von Vertrauenslehrern, Freunden, Nachbarn, Sozialpädagogen. Hat aber auch Zeit gebraucht. Ich kann jeden verstehen, der sich nicht traut, irgendwie Hilfe zu holen. Das bedarf Mut, aber die kann man mit der Zeit entwickeln. Das ist möglich. Deswegen, ich will das auch mal jedem sagen, hab den Mut, trau dich und gib dir auch die Zeit. Irgendwann wirst du darüber sprechen können. Und manchmal versagt man auch beim Hilfesuchen, weil nicht jeder dir vielleicht auf die Art und Weise helfen kann, wie du es dir wünschst. Aber am Ende des Tages findest du, wenn du immer weitermachst, weitersuchst, Menschen, die dir die Hand reichen. Und ich hatte im Emsland auf jeden Fall solche Menschen. Auch wenn es schwierig war, zwischen 2 Kulturen aufzuwachsen, da gab es viele Vor- und Nachteile. Also da könnte ich so viel drüber erzählen. Ich habe tatsächlich irgendwann angefangen zu schreiben, habe auch mittlerweile eine Schullektüre geschrieben. Genau, die basiert halt auch auf wahren Begebenheiten, meine Flucht, aber auch Nationalsozialismus und die Versklavung der Afroamerikaner heißt Miteinander die Brille der Zukunft, warum wir sind, wie wir sind. Das ist auch für Schüler, weil ich ein Schulprojekt gegründet habe. Also ich versuche halt, das, was ich gelernt habe in den 11 Jahren, wo ich die Interviews geführt habe mit den Fachleuten, mit Freunden etc. und immer geguckt habe, wie kann ich vorankommen? Wie kann ich aus Depressionen rauskommen, die sich im Pubertätsalter auch entwickelt haben? Habe ich dann verschriftlicht und weitergegeben oder in ein Schulprojekt umgewandelt, wo man mit zwei Sozialpädagogen tatsächlich neben meiner Ausbildung, habe ich das gemacht nach meinem Abi, habe ich eine Lehre zur Industriekauffrau gemacht und nebenbei Schüler privat unterrichtet und gecoacht mit zwei Sozialpädagogen an Schulen, ganz normalen Schulen, Oberschulen zum Beispiel, haben wir Klassen unterrichtet und ihnen einfach die Psychologie unseres Verhaltens erklärt, sowas zum Beispiel.
0: Okay, das klingt sehr, sehr spannend und macht auch nicht jeder in deinem Alter, ne?
1: Ja, das kann ich aber auch voll verstehen. Bei mir ist es aber nur so, ich bin sehr, sehr, sehr geprägt, gerade als Frau aus dem Nahen Osten, das Emsland erleben zu dürfen, ist eine ganz andere Welt. Ich sage immer, neben der Brennerei Behrensen, Rosche und Heid die deutsche Kultur kennen und lieben gelernt. Mit dem Plattbroten tue ich ja auch immer und das ist einfach, weil ich mich tatsächlich verliebt habe in die deutsche Kultur und auch durch meine Schule, ich war am Kreisgymnasium in Haselünne, einfach gelernt habe, was auch Deutschland für eine Geschichte hat. Wir haben viel über Nationalsozialismus gesprochen, viel über die Vergangenheit, wie auch die Frauen in den 50ern um Rechte kämpfen mussten, dass man in Deutschland bis 1970 noch seinen Mann fragen musste als Frau, ob man arbeiten gehen darf. Also wir haben so viele Privilegien in Deutschland. Ich bin da sehr, sehr dankbar für und versuche irgendwie das zu wahren, indem ich einfach meine Erlebnisse und meine Dankbarkeit dadurch ausdrücke, indem ich einfach das jetzt anderen weitergebe. Weil wir sind am Ende des Tages ja umgeben von unseren Mitmenschen. Ich sage immer, wenn es dem Bäcker scheiße geht, dann gibt es scheiß Brötchen. Also es bringt nichts, nur sich selbst zu helfen, sondern es ist schon wichtig, dass man auch irgendwo die Hand zur Seite reicht und nach vorne und hinten und überall und versucht, seine Mitmenschen irgendwie mitzuziehen.
0: Das ist definitiv sehr, sehr wichtig und vor allem, wir alle müssen zusammen leben und das ist halt auch das Wichtige, finde ich immer, dass wir alle vernünftig miteinander leben, was heutzutage auch einfach, muss man immer wieder betonen, ne? Leute, wir leben alle auf demselben Planeten ja auch und wir wollen ja auch weiterhin leben in Zukunft.
1: Genau und das Ding ist halt auch wegen der aktuellen Situation zum Beispiel, ich habe eine Facharbeit in der Oberstufe geschrieben und viele, viele, viele Migranten und Flüchtlinge, die wollen in ihre Heimat zurück, also wenn man an der Ursache arbeitet und zwar Kriege und Klimawandel, Katastrophen etc., dann würden die Menschen auch in ihrer Heimat bleiben. Also ich kann mir auch vorstellen, dass selbst wenn Deutschland, also wenn die Deutschen nach Dubai auswandern würden, ja, wo dann die Superreichen leben, die würden trotzdem ihre Heimat vermissen, ihre Kultur vermissen. Genauso geht es den Leuten auch. Wir auch. Wir haben auch, als wir in Deutschland ankamen, ich das allererste Mal meinen Papa kennenlernen durfte übrigens. Und das war einfach grausam. Also wir haben hier ganz anders gelebt. Wir haben uns so oft geweint. Die Kindergartenkinder, die uns auch nicht verstanden haben. Und bis heute noch fehlen mir einige Dinge, nur es ist sehr, sehr überschattet von meiner Liebe zur deutschen Kultur. Die ist einfach so stark geworden über die Jahre. Ja, und was ich jetzt natürlich durch Schlager halt verkörpere, ne?
0: Genau, Schlager, genau, wenn Sie jetzt das einschalten, das ist die Schlagershow, die Sie hören. Aber ich finde es gar nicht so doof. Normalerweise redet man immer über dasselbe. Ist mal mit dir tatsächlich ein bisschen anders jetzt tatsächlich. Was aber zum Leben halt auch dazugehört. Und ja auch, ja, man kann eigentlich schon sagen, es ist ja auch mal schön, andere Lebensläufe zu hören, außer dieses klassische, ja, bin ganz normal aufgewachsen, ging zum Kindergarten, Schule. Und mein Wunsch war schon immer, so zu sein wie Helene Fischer.
1: Ja, ach so, ja. Ja, viele vergleichen mich tatsächlich irgendwie so in die Richtung, willst du wie Helene Fischer vielleicht werden? Willst du das machen? Oder Andrea Berg? Ich habe ja eine Mission mit meinem Singen. Das hat sich automatisch entwickelt durch meinen Job im Außendienst, wo ich versucht habe, den Handwerkern gute Laune zu bereiten und immer reingelaufen bin mit weiß der Geier oder weiß er nicht und die geantwortet haben, scheißegal, ich liebe dich. Und dann immer, moin Jungs, moin Daria. Und irgendwann sagte ich nur, ich wäre so gerne Schlagersängerin, Mensch, denn ich würde das gerne beruflich machen, also diese Stimmung machen, ne? Ja, und dann hat das eine zum anderen geführt tatsächlich. Also und auch die Texte, die ich selber schreibe, mein zweiter Song zum Beispiel auch, den habe ich selbst geschrieben, mit Unterstützung dann, aber der Refrain kommt zum Beispiel komplett von mir. Das waren einfach so Inspirationen aus den Geschichten der Menschen, deswegen liebe ich auch Schlager, weil es echte Geschichten aus dem Leben der Menschen erzählt. Ja, und möchte einfach ganz gerne meine Mission mit Schülern positiv beeinflussen. Ich bin ja auch den Fans deswegen immer so nah, weil ihre Geschichten mich interessieren. Sie sind unsere Zukunft, die Kinder, aber auch Erwachsene, die vielleicht nie die Gelegenheit hatten, mal sich hinzusetzen und zu sagen, so, jetzt habe ich auch mal Zeit. Ne, so, jetzt have ich Tiet, jetzt kann ich mich mal um meine Geschichte kümmern. Nicht immer nur die Kinder oder die Schwiegermutti oder wen auch immer. Viele hatten ja diese Gelegenheit nicht. Das ist auch ja ein Luxus, ein Privileg, dass wir in meiner Generation einfach die Gelegenheit haben, uns so Hilfe zu holen. Die möchte ich auch abholen. Denen möchte ich auch sagen, ihr seid gut, so wie ihr seid und glaubt an euch, habt Mut und lasst uns hier miteinander feiern. Mein Erfolg ist auch euer Erfolg.
0: Das auf jeden Fall so, ja. Wir sprechen gleich weiter. Wir hören jetzt erstmal Musik und zwar von Beatrice Egli. Da haben wir jetzt den Titel Mein Herz. Den hast du dir quasi gewünscht. Warum?
1: Tatsächlich, weil dieses Lied mich dazu inspiriert hat, überhaupt so richtig solche Lieder zu singen, Balladen und so.
0: Gut, dann hören wir jetzt Beatrice Egli. Viel Spaß.

0: Die Schlagershow beim Freien Radio Neumünster, ja. Daya Carver ist im Gespräch gerade zu Gast, oder wir beide sind zu Gast in Bremen. Immer noch schön, ja, am Hafen sitzend quasi bei herrlichem Wetter. Die Sonne scheint auf uns.
1: Ja, schön hier. Also unglaublich, dass wir hier diese Kulisse gefunden haben. Wir haben die ganze Zeit einen guten Platz gesucht. Wo können wir uns schön hinsetzen? Dachten, wir hätten einen gefunden. Jetzt findet hier doch irgendwie so ein Konzert da hinten statt. Und dann haben wir tatsächlich eine Stelle an der Fähre gefunden, so eine, ne, Andockstelle.
0: Und es ist wunderschön hier, genau. Und die Fähre ist gerade wieder losgefahren, deswegen keine störende Publikumsgeräusche jetzt im Hintergrund. Obwohl, das ist natürlich auch herzlich willkommen. Mit Publikum machen wir nächstes Mal ein Interview irgendwo.
1: Ja, genau.
0: Aber erstmal zurück zum Schlager. Ja, du hast gerade gesagt, ne, du singst Schlager. Erinnerst du dich noch an deinen ersten Auftritt?
1: Ja, mein erster Auftritt in der Öffentlichkeit, das war tatsächlich vor 10 Monaten. Da bin ich auch das erste Mal so raus an die Öffentlichkeit mit Schlager singen. Das war beim Cityfest in Kloppenburg, weil ich dort gewohnt habe und dann halt dort auch dementsprechend gesagt habe, jetzt ist es zur richtigen Zeit, jetzt muss ich langsam an die Öffentlichkeit gehen, habe mich ganz stumpf da gemeldet. Ich so, hallo, ja, ich singe Schlager. Alle sagen mir immer, dass es ganz toll ist, ich wollte es jetzt mal probieren. Und dann habe ich denen was vorgesungen und die haben direkt gesagt, ey, dich wollen wir auf der Hauptbühne haben, das ist mega. Ja, und dann habe ich da meinen Auftritt gehabt und ab da sind Vereine und so weiter auf mich zugekommen. Der Sternbusch-Verein, liebe Grüße, und auch für ganz viele andere Veranstaltungen wie Virtuballabend oder sonstiges. Ja, und dann kam auch schon Presse und so weiter. Es war irgendwie cool zu merken, hey, die Leute mögen meine Stimme wirklich oder meine Mission, was ich hier vorhabe, das Miteinander zu stärken. Egal, wo man herkommt, ich sag das den Leuten immer wieder, du kannst nichts dafür, in welchem Land du geboren wirst, mit welcher Kultur oder Familie du aufwächst, aber es kommt der Tag, an dem du dein Schicksal selbst in die Hand nehmen kannst und wir sind alle Seelen, wir kommen alle aus einer Quelle. Niemand ist mehr wert als der andere. Und dieses Gefühl, das fühlt sich einfach so schön an und das kann ich irgendwie immer mit diesem Schlager kreieren, beziehungsweise mit Singen, mit Leute zusammenführen. Ja, das ist cool. Das fühlt sich einfach richtig gut an.
0: Jetzt musst du natürlich nochmal die Frage beantworten. Warum ist es jetzt bei dir Schlager geworden? Also, ja klar, du hast eben schon mehrfach betont, du liebst Deutschland und die Kultur. Aber es muss ja dann nicht unbedingt Schlager sein. Denn auch in Deutschland gibt es ja verschiedene Musikrichtungen. Dann hättest du ja auch rappen können oder in die Klassik gehen können oder was auch immer.
1: Ja, also das mag ich natürlich auch wohl. Also ein bisschen rappen und die klassische Musik. Ich mag auch Jazz, also ich bin da vielfältig aufgestellt. Aber bei Schlager geht es einfach darum. Ich denke, das kommt, weil ich hatte auch Deutsch als Leistungskurs in der Oberstufe und habe grundsätzlich immer gerne Lektüren auch gelesen und die deutsche Sprache hat mich einfach auch sehr, sehr fasziniert. Auch wenn viele, die Deutsch lernen wollen, sagen, Mensch, das ist so schwer. Aber irgendwie hat mich das sehr fasziniert. Die Geschichte auch hinter Deutschland und das verknüpft man dann einfach alles damit. Ne? Du assoziierst das. Ja, und dann halt meine Lektüre habe ich ja auf Deutsch geschrieben. Ich habe Inspiration durch meine Facharbeit bekommen. Ich habe es geliebt zu schreiben und auch meine Gedanken. Ich schreibe ganz, ganz viel. Einfach, was ich gelernt habe, wie ich mich entwickelt habe, so eine Art Tagebuch zu führen, auch wo ich gerade stehe. Und das habe ich immer gemacht und irgendwie hat mir das auch einfach gefallen, dass man dann mit Schlagermusik echte Geschichten einfach in Lieder verwandeln konnte, erzählen konnte und das heftig gemacht und jetzt sitze ich gerade hier und mache ein Interview mit dir, auch crazy, nach 10 Monaten, nee.
0: Aber ich merke schon, irgendwann kommt mal ein plattdeutsches Lied von dir raus.
1: Ich hoffe. Da ich ja Kurdin bin, sagen auch viele, ey, mach doch auch mal ein kurdisches Lied, es ist doch viel authentischer. Ja gut, dann hast du Leute, die sagen auch, Mama, ich spreche auch Französisch und ein bisschen Arabisch, dann wollen die auch noch was haben. Du kannst nicht allen gerecht werden, Deutsch ist, und Plattdeutsch würde mir dann eher zu mir passen. Aber ich mache vielleicht irgendwann mal so einen Mix, also auch ein bisschen Kurdisch, Deutsch und Plattdeutsch. Das wäre ja mal was, ey.
0: Nicole hat damals auch eine Version, oder es gibt auf jeden Fall eine Version von Ein bisschen Frieden in mehreren Sprachen, Deutsch, Französisch, Englisch und weiß ich auch nicht, was da noch für Sprachen mit drin sind.
1: Ja, das kann sein, das habe ich schon gehört tatsächlich. Ich kenne auch nicht jeden in dieser Schlagerbranche tatsächlich, weil ich ja nur so die Berüchtigten kenne und meine Lieblingssänger Wolle, ne, Wolfgang Petri oder so, Andrea Berg sowieso, Beatrice Egli und Helene Fischer ist ja klar, die kennt man ja sowieso. Ja, aber jeder hat, denke ich, so seine eigene Note auch, ne? Und bei mir wird's dann halt kurdisch und plattdeutsch. Eine Schlagersängerin, eine kurdische Schlagersängerin, die auch noch so ein bisschen plattdeutsch und dann vielleicht noch ein paar Worte kurdisch mit reinnimmt, was weiß ich was. Kann man mal ein Lied draus machen, ja.
0: Ja, wir machen mal ab. Wie gesagt, du hast gerade gesagt, seit 10 Monaten bist du quasi auf der Bühne dabei, also hast du noch ein bisschen Zeit und du musst dich auch weiterentwickeln können.
1: Ja, genau. Alles Schritt für Schritt.
0: Nochmal zurück zu deinen Auftritten. Ich habe das ja vorhin schon vor dem Interview gesagt, da du ja auch schon mal was gepostet hast natürlich, dass du in diesen Videos zumindest, die du gepostet hast, sehr offensiv aufs Publikum drauf eingehst. Das kann ja auch nicht jeder. Also du kannst schon singen, so, und dann aber auch noch diese Bühnenperformance so zu liefern, wie du es anscheinend machst. Woher nimmst du das?
1: Also tatsächlich war ich immer schon ein Mensch, der offen auf andere zugegangen ist. Das ist einfach meine Art. Den Mut zu haben, auch auf Fremde zuzugehen, also das war irgendwie nie ein Problem bei mir. Aber das ist das Interessante ist, und ich hoffe, dass das jetzt wirklich den Leuten da draußen Mut macht. Weil ich sage ja, ist, ne, du kannst nichts dafür, wo du geboren bist und so weiter und was dir widerfährt. Aber du kannst irgendwann dein Schicksal selbst in die Hand nehmen. Und es ist wirklich so gewesen, ich war dadurch, dass ich halt zwischen zwei Kulturen aufgewachsen bin. Und ich hatte auch mal Mobbingphasen. Ne, da wo, man hat schon Sprüche abbekommen wie, oh, ja, hier, du Ausländer, oder geh mal weg. Es gibt immer schwarze Schafe, egal wo du bist. Das habe ich auch schon abbekommen. Aber jetzt kommt's. Ich war wirklich durch meine Depression alles irgendwann nicht mehr in der Lage, offen so, ich sag mal so, mit Leichtigkeit und Liebe auf Menschen zuzugehen. Ich war einfach sehr, sehr geprägt und eingeschüchtert davon. Aber habe mir das Schritt für Schritt über die Wochen, Monate und Jahre dann wieder antrainiert. Ich habe mich zum Beispiel neben der Arbeit, ich habe immer am Wochenende gearbeitet, seit ich 15 bin, habe ich dann zum Beispiel mich als Kurstrainerin lizenzieren lassen und habe einfach, weil ich auch immer schon Sport mache und so, habe ich dann tatsächlich als Kurstrainerin gearbeitet, um einfach auch nochmal zu lernen, auf einer Bühne Menschen anzuleiten und zu inspirieren und zu bewegen und dadurch immer wieder, Schritt für Schritt, das habe ich 2 Jahre lang gemacht, dann musste ich leider aufhören, aber dadurch habe ich so wieder den Mut gewonnen und dann immer wieder ins kalte Wasser springen. Ich bin einfach auf Leute zugegangen, habe gesagt, hey, ich singe übrigens Schlager, habe ich dir auch erzählt, hör dir das mal an, wie findest du das? Und dann habe ich einfach gesungen, ich weiß nicht, irgendwie entwickelt, man kann das wieder zurückerlangen und entwickeln. Also nie aufgeben. Ja.
0: Das stimmt. Immer dranbleiben und ja, dann wird sich der Weg so einschlagen, wie er sich denn einschlagen wird. Ne?
1: Genau, genau, richtig.
0: So, und dann lebt es sich vielleicht so, wenn man seinen Traum lebt, wie im Paradies. Und dann hoffen wir, dass der letzte Tag nicht ganz so schnell kommt, damit man natürlich das Leben weiter genießen kann. Aber das war jetzt die fast perfekte Überleitung zu Andrea Berg, der letzte Tag im Paradies. Auch den Song hast du dir gewünscht. Du hast ja schon gesagt, Andrea Berg ist eine von den Künstlerinnen, die du kennst, die du magst. Aber warum dieser Song von Andrea Berg?
1: Ich weiß nicht, der gefällt mir einfach sehr, sehr schön und der Text ist auch super. Andrea Berg hat grundsätzlich meines Erachtens sehr viele schöne Lieder, mit denen ich mich wiedererkenne. Und dieses Lied singe ich unheimlich gerne sogar tatsächlich auch. Den cover ich auch bei Auftritten manchmal.
0: Sehr gut, dann hören wir den jetzt und dann kommen wir natürlich gleich zu deiner eigenen Musik.

0: Die Schlagershow beim Freien Radio Neumünster, heute mit Daya Carver. Ja, wir haben jetzt schon viel von dir gehört, auch was du so machst, aber wir haben es den Leuten erzählt, du singst Schlager. Wir haben jetzt natürlich noch keinen Beweis dargeboten, ne? Also das müssen wir natürlich gleich ändern. Deswegen kommen wir doch jetzt einfach mal zu deinem ersten Titel. Der heißt Einfach nur mal so. Klingt fast passend, ne? Oder? Einfach nur mal so damit gestartet, oder?
1: Ja, also das war auch irgendwie total witzig, weil der Song, der kommt nicht von mir, der kommt von Teddy Büsing. Und er hatte sich dann bei mir gemeldet und sagte, du, ich habe da einen Song, der heißt Einfach nur mal so und vom Text her, der passt zu dir. Da habe ich gedacht, Wahnsinn. Und als ich den Text auch gelesen habe, habe ich gedacht, das ist ja wirklich tatsächlich wie Arsch auf Eimer. Und habe den dann natürlich dankend angenommen.
0: Was war das für dich für eine Situation, als die Anfrage kam? Also kriegt ja auch nicht jeder das Angebot, einen Song zu singen.
1: Ja, also ich war ja sehr aktiv auf Social Media unterwegs, habe versucht einfach alles zu teilen, was ich gerade so mache. Und das war für mich dann natürlich sehr überraschend. Ich hatte das eine lange Zeit auch nicht verarbeiten können, dass da wirklich Menschen Interesse dran hatten, mir ihre Lieder zur Verfügung zu stellen. Ja, das war schon sehr, sehr, da war ich sehr glücklich.
0: War es bei dir nur der Songtext, der für dich entschieden hat, sozusagen, ja, den Song möchte ich singen, oder war da noch mehr?
1: Der Songtext. Also das sage ich auch immer wieder. Ich wurde letztens auch gefragt, was muss man denn dir für Texte geben, dass du sie singst? Ich habe gesagt, das sollten hauptsächlich positive Texte sein, mutmachende, Freude verbreitende, weil dafür stehe ich. Ich kann auch natürlich ernstere Themen erwähnen, aber mir ist es sehr, sehr wichtig, dass die Menschen, die meine Lieder singen, Worte auch aussprechen, die einfach positiv sind, weil es was mit einem macht. Da bin ich felsenfest von überzeugt.
0: Wie war das denn für dich, das erste Mal einen eigenen Song im Studio aufzunehmen?
1: Ich war sehr aufgeregt. Das wurde ich letztens auch gefragt. Ich konnte das nicht fassen. Ich dachte so, mein Gott, ich bin gerade in einem Tonstudio bei Robert Meister in Bremen. Und das war einfach sehr, sehr aufregend. Ich habe mich sehr geehrt gefühlt. Robert auch total lieber Mensch. Ja, das hat einfach, da habe ich mich wirklich sehr geehrt gefühlt. Aber wie gesagt, ich war sehr aufgeregt und konnte das noch nicht so ganz verarbeiten.
0: Ja, das glaube ich. Wie lange hat es denn gedauert? Von dem Einsingen hier in Bremen, das ist ja auch sehr passend gerade, bis zur Veröffentlichung?
1: Oh, das ist eine gute Frage. Ich überlege gerade, also das Lied war ja schon quasi fertig geschrieben und fertig auch produziert, übrigens von Robert selbst auch produziert. Ich habe, glaube ich, einmal eingesungen, also wir waren einmal im Tonstudio, ich habe da also dann viermal eingesungen sozusagen. Das war auch total cool. Der sagte sofort, das passt, das reicht so. Und musst du nicht wiederkommen eigentlich, meine ich. Und dann waren das ein paar Wochen irgendwie. Ja, doch. Ja, es gab zwischendurch natürlich auch, ich hatte ein bisschen Sorge. Ich musste gucken, wie mache ich das? Wie macht man das mit einer Veröffentlichung? Das war gerade alles frisch und neu für mich. Aber da hatte ich auch Menschen, die mir die Hand gereicht haben. Ich glaube, wir waren so schon 3 Monate tatsächlich insgesamt unterwegs, ja.
0: Ja, aber das ist ja relativ flott tatsächlich, genau. Und das ist ja tatsächlich ja fast gerade, ja, ohne, ich sag mal, ein Riesenteam. Du hast jetzt nicht irgendwie ein großes Label da im Hintergrund gehabt, die gesagt haben, hey, so machen wir es jetzt.
1: Genau, nee, ich habe gar kein Label.
0: Genau, sondern du machst alles quasi aus eigener Kraft. Und das ist natürlich auch wahrscheinlich auch zeitaufwendig, oder nicht?
1: Absolut. Also viele unterschätzen das. Die Menschen sehen einen nur auf der Bühne singen und sehen vielleicht halt auch noch die positiven Sachen, die man auch postet. Aber ich versuche manchmal auch hier und da Einblicke zu geben, dass es gerade einem vielleicht echt damit gar nicht gut geht. Die Branche ist halt groß. Ich habe auch Erfahrungen gemacht, die wünsche ich keinem, wo man angelächelt wird. Ich stehe ja für Ehrlichkeit. Ich kann es überhaupt nicht haben, wenn man mich anlügt. Das mag ich einfach nicht. Ich finde das wichtig, dass man ehrlich miteinander umgeht, damit man einfach auch weiß, okay, wie geht's jetzt voran? Und es gibt Menschen, die lächeln dich an und meinen es aber vielleicht nicht gerade gut mit dir. Und diese Erfahrungen machen zu müssen, die prägen dich. Das verletzt einen. Dann aber auch zu wissen, okay, ich kann jetzt nicht nach jedem Auftritt einfach mitfeiern und weiß ja wohl, sondern du musst wirklich deinen Körper fit halten. Gesangsunterricht nehme ich schon seit 3 Jahren. Das ist einfach ein Instrument, die Stimme, die du spielen lernst. Da steckt so viel Arbeit hinter. Das unterschätzen die Menschen ganz oft. Ja, aber man tut es halt, man muss es wirklich entweder lieben, auf der Bühne zu stehen und zu singen, Oder man ist mit einer Mission unterwegs und will irgendwas bewirken, irgendwas verändern und die Reichweite auch dafür nutzen. Und ich merke halt, dass ich für mein Schulprojekt, dass ich nicht mit Schlager nur Freude verbreiten kann, sondern dass ich mit meinem Schulprojekt dadurch viel besser voranbringen kann, weil die Reichweite dadurch auch wächst und man mehr Unterstützer hat. Also ich wünsche mir langfristig ja auch irgendwie so ein bisschen das Schulsystem mitzugestalten und ja, dass man einfach da vielleicht auch einfach wirklich irgendwann mal überlegt, wirklich Fächer also zu integrieren oder Systeme, wo die Kinder lernen, sich selbst zu helfen, also Hilfe zu Selbsthilfesysteme. Ja, jetzt schweife ich wieder ab, weil das ist so, ne, das ist so ein Riesenspektrum an Feld.
0: Ja, ich wollte gerade sagen, also mit dir könnte man mehrere Sendungen machen zu mehreren Themenbereichen, fällt mir auf. Ja.
1: Genau.
0: Aber macht ja auch nichts. Zack, machen wir nochmal eine Sendung. Jetzt hören wir aber erstmal natürlich deinen Song. Ich würde sagen, du darfst ihn einmal selber ansagen.
1: Ja, ich wünsche euch ganz, ganz viel Spaß bei meinem ersten Titel Einfach nur mal so.

0: Die Schlagershow beim Freien Radio Neumünster. Ja, mit Dire Carver. Deinen ersten Song haben wir gerade gehört. Es ist nicht nur bei einem Song geblieben. Es gibt mittlerweile auch schon deinen zweiten Song. Und ich glaube, da hast du auch ein bisschen mehr mitgeholfen, ne? Außer das Einsingen.
1: Wie meinst du das genau?
0: Warst du nicht auch am Text mit beteiligt oder so?
1: Ach so, dass ich mehr mitgeholfen habe. Ja, das ist so, also der erste Titel ist so gut angekommen, dass man sich direkt gewünscht hat, also eine Fanbase war ja dann da und die haben dann schon auf Facebook fleißig irgendwie eine Gruppe eröffnet und so weiter. Da fand ich total süß und man will denen auch irgendwie dann auf einmal gerecht werden. Man denkt sich, Mensch, das sind Leute, die lieben das, was du tust und die haben sich so sehr einen weiteren Song gewünscht und besonders auch kamen viele Anfragen für Auftritte, wo man dann gesagt hat, wir wollen deine Lieder hören. Man merkt bei deinen Liedern, das bist du und das passt auch zu dir. Und dann überlegst du natürlich schon, ich war ja, wie gesagt, von den ganzen Background-Arbeiten war ich sehr erschöpft und ich arbeite auch noch ganz normal bei Hilti. Ich bin bei Hilti im Außendienst und betreue da im Segment Bau 30 Bestandskunden und wir machen halt Bedarfsanalysen und Innovationsstunden auf dem Bau. Also es ist sehr, sehr, sehr, sehr einnehmend, zeitlich, körperlich, Nerven und so weiter. Macht mir aber unheimlich Spaß. Und dann nebenbei sich sowas aufzubauen, das ist halt sehr energiezehrend. Und ich habe gesagt, okay, Schied war drob. Ich habe ja sowieso meine Lieder. Ich habe ja so viele Lieder schon geschrieben, die einfach, wo die nicht mal fertig geschrieben sind. Ich habe nur eins fertig geschrieben, aber die anderen, das waren so einfach so Eingebungen. Durch Geschichten, beim Aufräumen kam eine Melodie in meinen Kopf und ich habe das sofort festgehalten und habe gesagt, irgendwann mache ich das zu einem Lied. Und ich hatte eins, da sagte meine Schwester zu mir, nimm das, nimm das. Also selbst kleine Kinder, die haben das immer so gerne gesungen. Den Refrain, den ich selber geschrieben habe. Den Rest, die Verses, die wusste ich nicht, aber da hat mir Robert bei geholfen und dann haben wir so ein bisschen das alles zusammengepackt und peu à peu. Da musste ich aber tatsächlich, das ist auch so interessant, weil ich ja nicht so fit war, hat nicht ein Studiotermin gereicht. Ich war insgesamt 4-mal im Tonstudio, weil ich einfach unzufrieden war mit dem Ergebnis. Aber ich habe am Ende gesagt, ach, ne, Schied war drup, jetzt einfach veröffentlichen. Die Leute haben dann einen zweiten Song. Das ist auch wichtig manchmal, dass es vielleicht nicht perfekt sein muss.
0: Genau, Träumen von dir heißt der Song. Ist es so ein klassisches Liebeslied?
1: Ja, der basiert ja natürlich, wie ich ja schon von erzählt habe, auf wahrer Geschichte. Und zwar von einem Handwerker, der mir von seiner Liebesgeschichte erzählt hat. Ne, dann ist man zum Beispiel mit der Marianne zusammen, aber ist auch in der Helga verliebt. Und er und Helga, ja, die beiden sind vergeben gewesen, deswegen konnten die nichts mit einer anfangen. Und das ganze Malheur und was der alles da erzählt hat, ich glaube, er ist auch nicht der Einzige. Und dann habe ich aber das so inspirierend gefunden, weil viele sich, glaube ich, damit identifizieren können. Dass man mehrere Menschen irgendwann, also man kann ja mehrere Menschen toll finden im Leben, ne, über die Zeit, die man lebt und Menschen kennenlernt. Und es passiert nicht wenigen, dass sie sich vielleicht neu verlieben, aber die Person, mit der sie schon vielleicht lange zusammen sind, lieben und nicht wissen, oh, was mache ich denn jetzt? Deswegen habe ich auch ihm zuliebe nochmal diesen Songtext geschrieben und ja, der kam auch tatsächlich sehr, sehr gut an, was mich sehr bewegt hat, weil es ja von mir geschrieben ist, deswegen ja.
0: Du weißt ja, dass der Song quasi von ihm, von seiner Geschichte handelt.
1: Ich könnte ihn wieder besuchen, den Handwerker. Mit dem habe ich nicht viel zu tun gehabt, aber ich weiß nicht, die Geschichte habe ich mir dann doch angehört. Aber ich glaube, er weiß es. Ich habe schon mal überlegt, ob ich zu ihm hingehen soll. Weißt du eigentlich, dass das von deiner Geschichte handelt? Vielleicht denkt es auch jemand anders. Sag mal, hat Daria von meiner Geschichte erzählt? Weil ich habe doch auch sowas gehabt. Es sind nicht wenige. Also ich im Außendienst, in der Automobilindustrie, wenn du die Werkstattleute mal beschnackst, die haben alle irgendwie ihre Beziehungsprobleme oder was. Und ihre Liebesgeschichten. Also da könnten sich viele angesprochen fühlen, glaube ich.
0: Aber es ist auch sehr schön, dass es da so viele Geschichten gibt, weil das heißt ja dann für dich immer wieder neuer Stoff, den du dir festhalten kannst und dann daraus kann dann ein Song entstehen.
1: Ja, genau. Und tatsächlich geht es immer in Richtung Liebe bei meinen Liedern. Ich weiß nicht, warum.
0: Naja, ist halt typisch Schlager, ne? Das ist meistens im Schlager der Fall.
1: Ja, aber siehst du, und da dachte ich auch, ja, ey, das passt ja voll. Weil ich bin ja auch zwischen zwei Kulturen aufgewachsen und ich hatte natürlich auch immer meine, ne? Meine Eltern waren auch immer so, naja, deutschen Freund oder was auch immer, ne? Es war denen immer, na, wir haben Angst, dass du dann deine Kultur vergisst oder was. Aber meine Eltern waren ja so offen, haben mich auch immer mitziehen lassen und alles. Da war ich mich sehr, sehr dankbar für, ist auch nicht selbstverständlich. Aber ich weiß also, wie das ist, wenn man zwischen zwei Kulturen aufwächst. Irgendwie versucht zu Hause die Wurzeln zu wahren, in der Schule die Deutsche zu spielen, um auch einfach angepasst zu sein. Und wenn man sich dann in jemanden verliebt, egal von welcher Herkunft er kommt. Also es gibt ja viele Menschen, die dürfen aus ethnischen, kulturellen, religiösen Gründen nicht zusammen sein. Und ja, deswegen, ich selber fühle diese Liebeslieder und Geschichten auch. Und deswegen, denke ich, schreibe ich auch darüber. Zum Beispiel haben auch viele mich gefragt, ja, wir sollten vielleicht mal ein Lied über deine Flucht auch machen. Und ich dachte mir so, naja, mir ist nichts dazu eingefallen. Ich fühle das gerade noch nicht. Mein Thema ist wirklich dieses Liebe, weil ich da auch aus eigener Erfahrung sprechen kann, durch meine Erlebnisse im Leben. Und irgendwie, ja, wo du das gerade sagst, das stimmt, im Schlager wird hauptsächlich über Liebe gesprochen. Also passt es schon wieder. Ja, es passt einfach.
0: Wunderbar zusammen, ja. Wir kommen langsam zum Ende. Was hast du denn für Ziele überhaupt für die Zukunft, musikalisch gesehen?
1: Also musikalisch gesehen möchte ich auf jeden Fall sehr weit kommen. Warum? Weil ich ja vorhin sagte, ich möchte so viele Menschen wie nur möglich ja, einfach ranholen und darauf aufmerksam machen, wie wichtig das Miteinander ist, weil wir in dieser Ellbogengesellschaft einfach gerade merken, jeder versucht irgendwie alleine zu überleben, aber wir sind Herdentiere und ich suche meine Herde, ich suche meine Community und mit der sehr weit zu kommen, sodass wir hoffentlich deutschlandweit einen Einfluss auf ja, Schulen haben können, dass man einfach irgendwie doch so erfolgreich ist, dass da einem die Türen geöffnet werden, Vorlesungen zu halten, Projekte zu fördern, dass Kinder einfach sagen, danke, so wie ich auch. Ohne Menschen, die mir die Hand gereicht haben, wäre ich heute nicht da, wo ich bin. Und deswegen ist das Miteinander einfach so wichtig. Und das möchte ich für andere sein und sie inspirieren auch weiterhin selbst, sich zu helfen und so auch zu anderen zu sein. Also dafür muss man aber schon dann, glaube ich, sehr weit kommen. Man fängt im kleinen Kreis an, aber ich will halt eben nicht den kleinen Kreis. Ich will am liebsten so viele wie nur möglich. Und dafür muss ich auch mit Musik weit kommen. Aber ich denke, das ist, ich mache mir da auch keinen Druck. Ich mache das entspannt. Was wird, was nicht. Das ist ein Traum von mir. Und wenn es nicht so weit wird, mein Gott, allein, dass wir hier sitzen, wir uns super gut verstehen, wir haben tolles Wetter, uns geht's gut. Und der Zuhörer, also wer auch immer du gerade bist, ich hoffe, dass dir das irgendwie geholfen hat beim Zuhören und dass du weißt, wie wertvoll du bist und dass du Mut hast, dir Hilfe zu holen, wenn du irgendwas hast. Das ist das, das reicht schon, das reicht schon.
0: Das sind sehr, sehr schöne Worte zum Abschluss. Ja, und natürlich hören wir jetzt auch nochmal deinen zweiten Song. Juhu. Auch den darfst du jetzt nochmal selber ansagen. Und ich bedanke mich bei dir für das nette Gespräch mit dir.
1: Ich bedanke mich auch. Und ja, Leute, hört immer wieder hier ins Radio rein. Das ist richtig sympathisch hier. Ich freue mich auf jeden Fall, dass ich hier sein durfte. Wünsche euch jetzt ganz, ganz viel Spaß bei meinem zweiten Titel Träumen von dir.

Ja, Sie hören die Schlagershow hier beim Freien Radio Neumünster. Und an dieser Stelle möchte ich mich noch einmal ganz, ganz herzlich bedanken bei Daya Kawa für das sehr ausführliche Interview mit dir. Liebe Daya, vielen, vielen lieben Dank. Gleich in der zweiten Stunde der Sendung hören Sie ein Interview mit dem Schlager-Rapper Murat Klein. Ja, Sie haben richtig gehört. Schlager und Rap passen zusammen. Wir werden es gleich hören. Und außerdem dabei Julina Dries, mit der werde ich auch am Telefon sprechen. Aber vorher möchte ich noch einmal zurückdenken an Bonnie Tyler. Bonnie Tyler ist ja im Juli verstorben, im Alter von 75 Jahren. Und ja, wir erinnern uns nochmal an Bonnie Tyler zusammen mit einem Duett. Bonnie Tyler zusammen mit Ben Zucker.

0: die Schlagershow beim Freien Radio Neumünster. Und am Telefon begrüße ich Murat Klein. Hallo Murat.
1: Hallo Simon. Schön, dass ich da sein darf.
0: Ja, sehr, sehr gerne. Murat, du bist, ich sag mal, im Musikbusiness unterwegs und ich finde, du machst was Besonderes. Und ich würde sagen, du darfst aber mal selber beschreiben, was du musikalisch eigentlich machst.
1: Ja, ich mache Schlagerrap. Ich bin Deutschlands Schlagerrapper und verbinde Schlager und Rap, weil ich damit echte Geschichten erzählen möchte, die Hoffnung geben sollen. Ich nutze dafür die Direktheit des Raps und das Herz des Schlagers und mache das alles über mein eigenes Label Schlagerrap Records.
0: Okay, jetzt stelle ich mir natürlich die Frage, was war denn eigentlich so deine Musikrichtung? Kommst du eher aus diesem Rap-Bereich oder war Schlager schon immer deins?
1: Schlager war schon immer meins, wenn es darum ging, welche Musik ich höre. Also ich habe Schlager immer sehr gemocht und das hat mir immer gute Laune gegeben, wenn ich sie gebraucht habe. Und Rap war das Genre, das ich immer schon als Künstler gemacht habe. Ich habe sehr früh angefangen mit Rapmusik, mit 8 Jahren und war eigentlich immer sehr im klassischen Rap unterwegs. Mhm. Es ging eine Zeit lang auch ins Battle Rap, bis dann irgendwann, also vor 2 Jahren, der Auftritt mit Giovanni Zarrella kam und das war so der Wendepunkt, wo sich mein Stil verändert hat.
0: Okay, also dieser Auftritt mit Giovanni Zarrella, der war dann also quasi auch so ein ausschlaggebend dafür, dass du das jetzt machst mit dem Schlager-Rap?
1: Ja, genau. Also ich war auf jeden Fall immer in der Findungsphase. Ich habe nie wirklich so klar darüber nachgedacht, okay, ich möchte jetzt die beiden Genres verbinden. Das ist irgendwie natürlich entstanden. Ne? Durch meine Teilnahme bei The Voice of Germany habe ich Giovanni kennengelernt. Mhm. Er lud mich dann ein Jahr später auf sein Konzert ein, weil ich einen Remix zu seinem Song Fantastico gemacht habe. Und das hat ihm so gut gefallen, dass er gemeint hat, hey, ich möchte das gerne mit dir performen auf meinem Konzert in Köln im Tanzbrunnen. Und dann haben wir das gemeinsam gemacht. Und das war eine Energie, die mir so gut gefallen hat. Und dieses Feeling und dieser Sound, den wir da zusammen kreiert haben, der hat mich direkt gepackt. Und ich wollte mehr davon, weil ich gemerkt habe, ich kann so viel schöner und anders einfach meine Geschichten erzählen. Ich kann direkte Geschichten erzählen, ehrliche Geschichten erzählen, aber mit der Leichtigkeit und dem Herz und der Melodie des Schlagers. Und ich glaube, damit ist das eine viel schönere Verpackung, als wenn man das mit reinem Rap macht. Und das war der Hintergrund, ja.
0: Ja, sehr, sehr schön. Genau, man kann ja sagen, du hast es schon öfter, also nicht nur mit Giovanni Zarrella gemacht, sondern du hast auch schon mit anderen Schlagerstars zusammen geschlagert und gerappt, würde ich sagen.
1: Ja.
0: Zum Beispiel Jake Kahn, Marina Marx oder auch Andy Perker.
1: Ja.
0: Und das postest du ja auch immer ganz gerne auf Instagram, ne?
1: Ja, genau. Ich habe eine Reihe gestartet nach dem Konzert. Eine Schlager-Rap-Reihe, in der ich dann angefangen habe, bekannte Schlager zu nehmen und habe denen mal einen Twist gegeben mit meinem eigenen Rap-Part, also habe theoretisch die Geschichte versucht weiterzuerzählen und daraufhin kamen viele Reaktionen der Schlagerstars, dessen Songs ich gecovert habe. Und darunter, wie du schon erwähnt hast, waren natürlich auch Künstler und Künstlerinnen wie Jay Kahn, Annie Perker und Marina Marx, aus denen dann schöne Kollabos entstanden sind, ne, die mich teilweise eingeladen haben, gesagt haben, hey, ich würde gerne dieses Schlager-Rap auch mal mit dir vor der Kamera performen oder auch auf der Bühne performen. Und daraus sind sehr, sehr schöne Momente entstanden und schöne Bekanntschaften.
0: Ja, das glaube ich. Ne, bei Anni Perker weiß ich, da durftest du auch schon mal mitmachen, quasi beim Auftritt in Bochum, ne, da durftest du auch dabei sein. Ist wahrscheinlich auch ein schöner Moment, denn, oder? Auch bei den Schlagerfans dann, die, ich denke mal, für die ist es auch was Neues dann.
1: Ja, genau. Also es ist super spannend auch, ne, und es ist natürlich

0: ist schön, wenn Künstlerinnen wie Anni Perka ihre Bühne mit mir teilen, weil ich dann auch mein Konzept da auch mal ausprobieren konnte und mal sehen kann, auch live mal erleben kann, wie reagieren denn die Menschen überhaupt auf diese Mischung, die es ja so noch nicht gibt. Und das kam super gut an. Also gerade in Bochum, es war ein wunderschöner Abend. Es war einer der letzten Songs des Konzerts. Und wir haben da richtig Stimmung gemacht. Und du hast halt gemerkt, dass die Menschen da wirklich Lust drauf haben und das für die auch wirklich Spaß macht. Es ist eine andere Form von Rap und es bringt einfach nochmal was Frisches, glaube ich, auch in den Schlager, dass die Leute begeistert.
1: Definitiv. Und ich finde auch tatsächlich, wenn dann solche mit anderen zum Beispiel was zusammen machst, ich finde auch das, ne, dass man kennt vielleicht den einen oder anderen Schlager schon und wenn auf einmal ein neues Element mit drin ist, in dem Fall ja dein Rap-Element, der Song klingt dann natürlich anders. Man kann jetzt nicht sagen, da fehlte was, aber es klingt anders und so soll es ja auch, glaube ich, sein, ne, dass du den Leuten nochmal echt musikalisch was anderes darbietest als den herkömmlichen Schlager, würde ich sagen.
0: Ja, danke dir, dass du es sagst. Genau das ist natürlich immer das schönste Kompliment, wenn Leute sagen, hey, der Song, den ich kenne und den ich schon mag, du hast da nochmal was Besonderes reingebracht. Ne? Und das ist natürlich schön, weil genau, ich versuche natürlich im Schlagertakt auch zu bleiben, weil der Schlager hat einen besonderen Takt, den du nicht brechen solltest, weil dann veränderst du den Schlager zu sehr. Ne? Weil im Hip-Hop kannst du ja natürlich in unterschiedlichen Flow-Variationen rappen. Und das ist auch natürlich für mich auch musikalisch nochmal eine wunderschöne Herausforderung und fordert mich kreativ auf einer anderen Ebene. Ne? Und wenn dann Leute so positiv darauf reagieren, die eigentlich aus dem Schlagerbereich kommen und sagen, hey, eigentlich höre ich keinen Rap, aber das gefällt mir, dann macht es mich umso mehr glücklich. Ja.
1: Jetzt hast du mittlerweile ja auch deine eigenen Songs schon am Start. Dein erster Titel, der heißt Schlagermädchen weinen nicht. So, jetzt stelle ich mir natürlich die Frage, was sind Schlagermädchen?
0: Ja, Schlagermädchen übersetzt sind starke Frauen, die durch schwere Zeiten gehen, die viel erlebt haben, aber sich entschieden haben, nicht aufzugeben. Trotzdem weiterzugehen, die gefallen sind und trotzdem weitergehen. Und das sind für mich Schlagermädchen. Und diesen Frauen wollte ich diesen Song widmen. Das war mir besonders wichtig, gerade bei meiner ersten Single, diese Message nach vorne zu tragen.
1: Okay, dann würde ich sagen, hören wir jetzt diese Message und hören jetzt den Song Schlagermädchen weine nicht. Viel Spaß.

0: Die Schlagershow hier beim Freien Radio Neumünster und ja, am Telefon bin ich verbunden mit Murat Klein. Murat Klein, ja, ist ein Rapper, aber das mit Schlager zusammen, also Schlager-Rap, so nennt sich diese Musikrichtung. Gab es das eigentlich schon mal vorher irgendwie?
1: Nein, also in der Form, wie ich sie mache, nicht. Also, dass man klassischen Schlager mit klassischem Rap verbindet, das, ja, da bin ich tatsächlich der Erste, der das macht, ja.
0: Okay. Kam der Begriff Schlager-Rap denn von dir oder hat sich das irgendjemand ausgedacht?
1: Also, ich habe das einfach so benannt, weil das die zwei Genres sind und dachte mir, okay, ich nenne das jetzt Schlager-Rap. Ne? Ich habe danach später mal mitbekommen, es gibt auch Schlager-Rapper oder ja, Rapper, die man als Schlager-Rapper betitelt, aber die nutzen halt nicht das Genre Schlager, sondern die machen halt etwas leichteren Rap und deshalb wurde das so betitelt. Genau, aber der Begriff an sich, der ist dann einfach durch die Kombination der beiden Genres entstanden.
0: Okay, jetzt haben wir gerade schon gehört, was du so ein bisschen machst, also deine eigenen Songs, aber natürlich auch mit den anderen Künstlern zusammen. Wie muss man sich das vorstellen? Wie gehst du da voran? Also das, was du rappst, muss ja irgendwie auch passen zu dem, was in dem Song gesungen wird, oder nicht?
1: Ja, genau. Also gerade in der Reihe, die ich gemacht habe, ich habe ja ca. 100 Schlager-Raps veröffentlicht auf meinem Instagram-Profil und da war es so, dass ich mir wirklich einen Song gesucht habe, der mich selber packt, der mir selber gut gefällt. Das war die erste Voraussetzung. Ich muss was fühlen dabei. Und dann tauche ich wirklich in die Welt dieses Songs ein, ne? In das Thema ein und habe mich immer versucht, so hineinzuversetzen, als wäre ich jetzt bei der Songwriter-Session dabei und ich soll jetzt meinen Part dazu beitragen. Ne? Und dann habe ich meinen Part dazu geschrieben und meine Gedankenwelt dafür geteilt. Manchmal habe ich sogar einfach, wenn es eine Frauenperspektive war, habe ich die männliche Perspektive genommen, ne? Und versucht, das dann zu ergänzen. Genau, und so habe ich mich dann in diese Welt dessen Songs einfach reinversetzt.
0: Okay, wann fing das eigentlich bei dir an, dass du mit Rappen losgelegt hast?
1: Das fing im jungen Alter von 8 Jahren an. Da habe ich wirklich meinen ersten Rap-Part geschrieben, selbst geschrieben, als kleiner Junge. Und das hat mich seitdem auch nie losgelassen. Ne? Also früher hat man, danach habe ich nicht mehr so viel geschrieben erstmal in den nächsten Jahren, sondern viel gecovert, ne? Viel andere Songs gehört, mir die Texte runtergeschrieben. Und mit 16 bin ich dann wieder so komplett ins Songwriter-Geschehen dann eingestiegen.
0: Gibt es beim Rappen eigentlich irgendwas zu beachten? Also kann das jeder rein theoretisch lernen?
1: Theoretisch, klar. Also Rappen und Singen kann jeder erstmal lernen, aber es sollte dir auch liegen und im Blut sein, im Blut liegen. Ne? Also du musst irgendwie so eine Leidenschaft auch dafür haben. Ne? Es muss dich bewegen und du musst da wirklich Lust dafür haben. Und bei mir war es einfach die Motivation. Ich bin im jungen Alter, hab ich ein Ventil gesucht, weil ich durch in meiner Kindheit viel mit Mobbing konfrontiert war und dadurch viele Kämpfe auf der Schule hatte, die nicht so schön war. Und wenn man dann nach Hause gekommen ist, hat man dann irgendwas gesucht, ein Safe Place, wo man sich ausdrücken kann. Und ich konnte mich mit Rap halt sehr gut ausdrücken, weil das viel Text immer ist und man konnte da viel runterschreiben, seine Gefühle runterschreiben. Und das hat mir Kraft gegeben, hat mir Mut gegeben, auch andere Rapper zu hören, andere Musiker zu hören oder Sänger zu hören, die mir Mut gegeben haben und Hoffnung gegeben haben. Und das war so meine Motivation, Rap zu machen.
0: An sich wieder schön zu hören, was Musik alles machen kann und beeinflussen kann, ne?
1: Ja, genau. Musik hat mir damals das Gefühl gegeben, ich bin nicht allein. Und das waren die Songs, die mich am meisten berührt haben. Und das ist so der Grund, warum ich heute Musik mache. Wenn jemand nach 3 Minuten Musik von mir sagen kann, ich bin nicht allein, ich habe gerade mehr Hoffnung und Mut bekommen durch deinen Song, dann hat meine Musik seinen Zweck erfüllt. Dann bin ich sehr glücklich und dann finde ich, habe ich einen erfolgreichen Song gemacht.
0: Ja, das ist sehr, sehr schön. Was sind also deine Ziele? Also wo siehst du dich vielleicht mit dem Schlager-Rap in 5 Jahren?
1: In 5 Jahren, ich möchte einfach, dass Menschen diese Musik hören und dafür was mitnehmen, ne? Dass sie sagen, dass, wie ich gerade gesagt habe, dass sie sagen können, ich bin nicht allein, Murat hat mir Kraft gegeben oder hat mir gezeigt, dass man seinen Traum auch leben kann, auch wenn andere gerade nicht an dich glauben. Das ist meine Mission und da möchte ich gerne auch in 5 Jahren sein, dass mehr, dass ich viel mehr Menschen erreiche. Wir sprechen immer viel über Reichweite und wir wollen immer alle so viele Menschen wie möglich erreichen. Aber ich habe mir immer gedacht, okay, super, wenn ich die Menschen erreicht habe, was dann? Und ja, ich will viele Menschen erreichen und dann hoffe ich, dass genau diese Message bei diesen Menschen ankommt.
0: Das sind sehr, sehr schöne Ziele. Und jetzt gucken wir nochmal in die Aktualität zurück. Da gibt es nämlich noch einen weiteren Song, der jetzt im August herausgekommen ist. Der nennt sich Feuerwerk. Auch das ist ein eigener Titel von dir, ne?
1: Genau, das ist meine zweite Single. Die heißt Feuerwerk. Und da geht es genau darum, aus Zweifeln von anderen Menschen oder eigene Zweifel dass das auch in dir ein Feuer entfachen kann. Und dass du dann statt untergehst oder statt aufgibst, gibst du mehr Gas und lässt dich nicht unterkriegen von den Zweifeln oder von den Worten anderer Menschen.
0: Genau, richtig so. Und von diesem Lied gibt es nicht nur, ich sag mal, die normale Radioversion, sondern es gibt noch eine Balladenversion von diesem Titel. Warum das?
1: Genau, das ist tatsächlich eine Session entstanden. Also ich habe den Song erstmal gemacht und beim Produzieren, man produziert manchmal auch nochmal eine weitere Version, einfach um zu gucken, ob ich vielleicht noch was rausholen kann oder wie der Song nochmal, wenn der ein bisschen anders gerappt ist, wie er dann klingen kann. Und dadurch ist halt diese Balladenversion entstanden, die mir halt so gut gefallen hat und die selber, die hat dem Song nochmal einen anderen Vibe und ein anderes Gefühl gegeben und deswegen habe ich mich dann irgendwann entschieden, weißt du was, ich veröffentliche einfach beide Versionen. Ich glaube, beide Versionen könnten ein schönes Gefühl bei Menschen auslösen und dann kann sich meine Community auch gerne einfach mal aussuchen. Möchte ich die Balladenversion hören oder möchte ich die etwas schnellere Version hören? Ne?
0: Ja, sehr, sehr gut. Genau. Kann sich denn jeder quasi selber aussuchen für die jeweilige Stimmungslage vielleicht.
1: Genau, ja. Richtig.
0: Und ich gehe fast davon aus, du arbeitest bestimmt ja schon wieder an neuer Musik.
1: Ja, richtig.
0: Also kann man weiterhin gespannt sein.
1: Ja, ich bin gefühlt jeden Tag im Studio und arbeite an neuen Songs. Mhm. Es stehen schon die nächsten Songs in der Pipeline. Das heißt, es wird jetzt sehr nah beieinander in regelmäßigen Abständen neue Singles Länder von mir kommen. Ich meine, ich war ja bekannt dafür, dass ich viele Schlager-Raps mache. Jede Woche hatte ich einen neuen Schlager-Rap veröffentlicht. Das wird jetzt nicht mehr im Wochentakt sein, sondern so mehr im Monatstakt, sag ich mal. Ne? Aber so in dem Tempo möchte ich gerne Musik veröffentlichen und so viele Singles wie möglich jetzt nach außen tragen. Und die nächsten Songs stehen schon bereit, sind schon quasi aufgenommen und ready to go.
0: Na, dann sind wir echt gespannt und würde ich sagen, ja, hören wir es bestimmt demnächst auch mal wieder, wenn das so flott jetzt bei dir vorangeht. Und dann sage ich jetzt an dieser Stelle natürlich herzlich Dankeschön, dass du Zeit genommen hast für das Telefonat. Und dann hören wir es natürlich jetzt nochmal Feuerwehr, würde ich sagen, oder?
1: Ja, sehr gerne. Lass uns da reinhören und danke dir für die Einladung. Hat mich sehr gefreut und ich freue mich schon aufs nächste Mal.

0: Die Schlagershow hier beim Freien Radio Neumünster, gleich im Interview. Julina Drews. Vorher aber möchte ich Ihnen einmal eine Nachricht vorspielen, die ich gerade hier frisch aufs Handy bekommen habe.
1: Hallo Simon, es ist endlich soweit. Meine neue Single, Dich gehen zu lassen, ist draußen. Für alle, die mich noch nicht kennen, ich bin Celine Born. Das ist jetzt meine zweite Single und ich freue mich so, dass ihr den Song endlich hören könnt. Das ist eine super coole Deutsch-Pop-Schlagernummer, zu der man super tanzen kann. Ich würde mich wahnsinnig da freuen, wenn ihr ganz fleißig meinen Song streamt. Ich wünsche euch ganz viel Spaß mit meiner Musik und ich freue mich wirklich sehr über jede Unterstützung.

0: die Schlagershow beim Freien Radio Neumünster. Und ich freue mich jetzt, verbunden zu sein am Telefon mit Julina Drews. Hallo Julina.
1: Hallo.
0: Julina, du bist natürlich die Tochter von Jürgen Drews. Liebe Grüße an dieser Stelle von uns.
1: Danke.
0: Aber wir wollen natürlich über deine Musik mal ein bisschen sprechen. Und wenn ich richtig informiert bin, ging das bei dir auch schon relativ früh los mit deiner eigenen Musik. Mit 15 Jahren hast du bereits deinen ersten eigenen Song veröffentlicht. Ist das richtig?
1: Ja, das ist richtig. Der hieß Trendsetter damals. Und waren meine blutigen Anfänge.
0: Und der wurde sogar produziert in den USA. Also erzähl mal, also wie kam das dazu, als 15-Jährige und dann einen Song in den USA zu produzieren? Also
1: ja, war tatsächlich eine ganz witzige Story, weil damals, als Michael Jackson ja leider verstorben war, das war 2009, da war mein Papa angefragt für einen Tribute-Song für Michael Jackson. Und ich war damals so in meinen absoluten Anfängen zu singen. Und da hatte er dann gesagt, hey, komm doch da einfach mal mit rein. Ich nehme dich einfach mit beim Einsingen. Und das habe ich dann auch getan. Und dadurch wurde dann ein Produzent und Manager damals auf mich aufmerksam und meinte dann, hey, ich hätte da vielleicht einen Song für dich. Vielleicht hättest du ja Lust. Das waren ja auch damals auch so diese Zeiten, wo gerade Lady Gaga am Start war und so diese ganze Dance-Musik und sowas. Ja, und dann hat er mir Trendsetter vorgeschlagen und ich mit meinen damals noch 14 Jahren habe dann gesagt, hey, das finde ich mega toll, das will ich unbedingt machen. Und so kam es dann dazu.
0: Ja, mega. Es folgten dann weitere Songs, aber die waren ja damals noch eher weiter weg vom Schlager, oder?
1: Genau, ich habe da zuerst nur auf Englisch Musik gemacht, weil ich mich auch irgendwo, ja, ich glaube, so ein bisschen absetzen wollte, auch von dem, was mein Papa macht. Da war ich damals noch so ein bisschen, möchte erstmal so mein eigenes Ding ausprobieren, mäßig drauf. Und dann irgendwann bin ich ja doch wieder in die deutsche Musik gerutscht. Zuerst dann halt im Urban Pop und dann irgendwann jetzt doch im Popschlager gelandet.
0: Genau, seit ein paar Jahren, finde ich, bist du halt echt immer mehr reingekommen in diese Schlagerwelt. Wann würdest du sagen, wann kam dieser Wendepunkt?
1: Aber der kam tatsächlich mit der Anfrage damals für den Song Wenn der Regen auf uns fällt. Das ist ja ein Remake von When the Rain Begins to Fall, von Jermaine Jackson und Pierre Zadora gewesen. Und da wurde ich gefragt, ob ich nicht mit Lukas Cordalis zusammen eben diesen Song singen möchte. Und da war ich auch am Anfang noch so ein bisschen am Hadern, ob das jetzt wirklich das Richtige ist, weil ich ja da doch noch irgendwie so ein bisschen im Urban Pop verankert war. Aber letztendlich habe ich dann gedacht, hey komm, wer nicht wagt, der nicht gewinnt. Und was habe ich eigentlich gerade zu verlieren? Weil zu der Zeit waren es auch noch so die Ausläufe von Corona. Da lief es eh gerade nicht so gut. Und dann habe ich gesagt, hey komm, mache ich das. Ja, und daraus entstand dann ja wiederum das Trio mit Drews, Cordalis, Petri. Und da habe ich dann auch gemerkt, ey, das macht total viel Spaß. Die Leute, die sind super gut drauf, sind super dankbar und die Musik liegt mir auch. Ich kann ja auch vor allem was Eigenes draus machen. Ich kann ja die Legacy von meinem Vater nehmen und daraus dann auch wieder was Eigenes machen. Und das habe ich dann erst so mit der Zeit erkannt.
0: Genau, das ist gerade angesprochen, das Trio Achim Petri, mit Achim Petri, mit Lukas Cordalis und mit dir natürlich. Seit 2024 veröffentlicht ihr hin und wieder mal ein paar Songs, die eure Väter eigentlich ja damals gesungen haben. Wer kam denn auf diese Idee zu diesem Trio?
1: Tatsächlich war das damals der Produzent, der dahinter stand und unser Management. Die hatten dann irgendwann die Idee so, hey, wie wär's denn, wenn wir noch Achim Petri dazu nehmen? Weil die den auch irgendwie ganz gut kannten und mit Lukas und mir, das war ja eh schon so am Laufen und die Leute fanden das auch ganz toll und wir waren irgendwie überall unterwegs und dann haben wir gesagt so, ja, warum nicht? Ist ja eigentlich eine witzige Idee, wenn die Leute das feiern, lass uns das mal ausprobieren. Ja, und das fing dann halt am Anfang tatsächlich auch an damit, dass wir erstmal nur ausprobiert haben. Wir waren dann, glaube ich, bei den Schlager Champions, bei Florian Silbereisen und ab da hat es dann irgendwie immer größere Wellen gezogen. Die Leute haben es gefeiert und das ist jetzt mittlerweile echt auch so ein Live-Projekt geworden, wo wir wirklich auch viel mit unterwegs sind.
0: Genau, ihr wartet zum Beispiel auch jetzt im Sommer beim Schlager-Move in Hamburg dabei, wenn ich mich richtig daran erinnere. Mhm. Wie war das für euch oder auch für dich in dem Fall, auf dem Wagen mitzufahren?
1: Total aufregend, Reizüberflutung, weil man ist ja die ganze Zeit über Stunden lang da auf diesem Wagen, wird da mit Musik die ganze Zeit beduselt und es sind super viele Leute da, aber es und extrem witzig auch gewesen. Also man hat da auch neue Leute kennengelernt. Die Leute feiern da, haben gute Laune. Also es war schon richtig cool, hat Spaß gemacht.
0: Ja, das glaube ich. Dafür ist der Schlager-Move auch bekannt, dass es Spaß macht, ne?
1: Ja, absolut. Wir hatten leider nicht so gutes Wetter, es hat geregnet.
0: Ja.
1: Aber wir haben das Beste draus gemacht.
0: Aber irgendwas ist immer. Bei Hitze wäre es auch doof gewesen.
1: Ja, stimmt.
0: Genau, wir hören es erstmal, bevor wir gleich weitersprechen, hören wir jetzt natürlich einen Titel, den ihr zu dritt gesungen habt. Und natürlich ist es der Klassiker Ein Bett im Kornfeld. Den singst du aber auch ganz gerne mal alleine, ne?
1: Ja, habe ich auch in meinem Live-Programm Solo drin, singe ich auch sehr, sehr gerne.
0: Und da finde ich auch, interpretierst du ihn auch auf deine eigene Art und Weise?
1: Genau, habe ich so ein bisschen auf Synthpop umproduziert mit meinem Freund zusammen und lässt sich auf jeden Fall immer gut feiern zu dem Song.
0: Ja, das stimmt. Das tun wir jetzt in der Version von Dreves Cordalis Petri. Viel Spaß.

0: Die Schlagershow hier beim Freien Radio Neumünster mit Julina Drees am Telefon. Ja, Julina, jetzt haben wir gerade ein Bett im Kornfeld gehört von dir mit Achim Petri und Lukas Cordalis zusammen. Aber du coverst ja nicht nur die alten Schlager bzw. Kultschlager, sondern du arbeitest auch weiterhin an deinen eigenen Songs. Jetzt ist es aber auch bei dir jetzt, wir haben ja eben schon mal gesagt, früher war es kein Schlager und jetzt ist es ja auch kein Schlager, sag ich mal, aus der Hitparadenzeit oder so. Also klingt zumindest nicht so, oder?
1: Na, ich denke ja auch, Schlager entwickelt sich immer weiter. Sowieso verschwimmen ja so ein bisschen die Genres auch miteinander, die Grenzen. Das finde ich aber auch ganz schön, weil man hat mittlerweile dann auch Gott sei Dank die Freiheit, irgendwie immer sein eigenes draus zu machen. Und das mache ich auch mit ganz, ganz viel Spaß. Ich arbeite ja mit Synthpop-Einflüssen, ein bisschen 80s, NDW-Einflüssen und mache dann dadurch irgendwie immer so was Eigenes aus den Songs.
0: Ich finde auch dieses Schubladendenken, was man ja immer gerne mal hat, ne? So von wegen, das ist Schlager, das ist Pop, das vermischt, wie du eben gerade sagtest, das vermischt ja auch immer mehr.
1: Ja, absolut. Das ist auch so und da bin ich, wie gesagt, sehr, sehr dankbar, dass es eigentlich so ist, weil ich glaube, früher war es schon noch so, dass man dann immer in dieser Schublade feststeckte und selbst wenn man dann irgendwie den Song nicht so gefühlt hat, dann musste man ihn aber trotzdem irgendwie so machen, dass die Leute ihn auch annehmen. Mittlerweile habe ich das Gefühl, gibt es halt für jegliche Musik Abnehmer und das ist eigentlich das Schöne, weil es gibt nicht mehr so diesen einen Mainstream, sondern alles kann gleichzeitig existieren und das finde ich sehr, sehr toll in der heutigen Zeit.
0: Wie kommen denn deine aktuellen Songs, die du denn singst, wie kommen die beim Publikum an, vor allem natürlich beim Schlagerpublikum?
1: Super eigentlich. Also natürlich sind manche dann doch noch am Anfang so ein bisschen reserviert und beobachten erstmal. Aber man merkt dann schon irgendwie, wenn ich da so eine Stunde auf der Bühne stehe, dass so spätestens nach so 10, 15 Minuten machen dann auch die Leute, die am Anfang noch so ein bisschen geschaut haben, machen dann auch mit. Also es ist schon schön zu sehen. Und ich glaube, es ist auch so ein langsames Heranführen irgendwie an die Musik. Und wie gesagt, jeder macht ja irgendwie so sein eigenes draus. Und das ist ja auch das Schöne. Man wird natürlich noch ab und zu mal mit dem Vater verglichen. Also klar gibt es Leute, die dann sagen, oh ja, aber das vom Vater fanden wir ja besser. Aber das ist am Ende des Tages immer subjektiver Geschmack und jedem das Seine. Und ich mache da einfach meine eigene Show draus, mache aus den Songs auch mein eigenes. Und wer es fühlt, da freue ich mich tierisch drüber. Und wer nicht, der hat dann bestimmt andere Künstler, die er toll findet. Und ich finde, das ist ja auch absolut in Ordnung.
0: Ja, definitiv. Aber ist es vielleicht auch ein kleiner Vorteil bei dir, dass du halt die Tochter von Jürgen Drees bist und nicht der Sohn? Weil da kannst du natürlich leichter vergleichen, finde ich, wenn du jetzt Achim und Wolfgang zum Beispiel nimmst.
1: Gebe ich dir recht. Ich glaube, klar, wenn man auch gleichgeschlechtlich ist wie das Elternteil, dann ist natürlich der Vergleich noch näher, weil dann vielleicht auch, weiß nicht, die Leute automatisch denken, boah, ne, der macht jetzt irgendwie dieselben Songs wie der Vater in derselben Tonlage, vielleicht dann auch dieselben Playbacks. Also Achim zum Beispiel weiß ich, der nutzt ja auch teilweise die Original-Playbacks von seinem Vater. Natürlich ist dann der Vergleich noch näher. Und bei mir, ich bin halt eine Frau, mein Papa ist ein Mann, ist es dann schon so, dass dadurch automatisch vielleicht ein kleines bisschen mehr Distanz dazwischen ist und ich da vielleicht auch ein kleines bisschen mehr noch Freiheiten habe, ohne in diesen extremen Vergleich zu landen. Das stimmt schon.
0: Aber zurück zu deinen eigenen Songs. Was braucht denn so ein Song von dir, dass du sagst, ja, den möchte ich jetzt singen, den nehme ich auf?
1: Oh, also ich bin auf jeden Fall, ich lege sehr, sehr viel Wert auf Authentizität, auf tolle Texte. Also ich bin schon eher so ein bisschen, würde ich sagen, textlich in Richtung Pop unterwegs. Also so ein kleines bisschen mehr so natürlicher Sprachgebrauch. Ich benutze jetzt nicht so viele Metaphern wie vielleicht so in klassischen Schlagerstrukturen. Aber ich habe dann trotzdem so diese hookigen Refrains drin, die dann dir sofort ins Ohr gehen und so, das ist mir wichtig, dass die Leute mitsingen können, dass sie Spaß dabei haben können, dass es tanzbar ist. Ich habe dann auch mal Balladen dabei, die dann so ans Herz gehen, das ist mir auch wichtig, weil ich liebe Balladen, ich liebe große Songs, ich mag Stimme zu zeigen, das sind so Dinge, auf die ich Wert lege.
0: Okay, wie sehen denn so deine Zukunftspläne aus, musikalisch gesehen? Also wenn du jetzt so die nächsten 5 Jahre vielleicht mal ins Auge fasst, gibt es da besondere Pläne oder sagst du, ach, ich mache jetzt einfach so weiter und dann schauen wir mal, wo die Reise hingeht?
1: Beides, ehrlich gesagt. Also auf der einen Seite bin ich ja jetzt noch, ich würde sagen, gerade so mittendrin am Anfang. Ich erspiele mir jetzt gerade immer mehr Publikum und dafür bin ich sehr, sehr dankbar, dass ich jetzt gerade einfach auch viel unterwegs sein darf, dass ich viele Auftritte machen darf. Und Zukunftsmusik wäre auf jeden Fall, dass ich dann irgendwann mal mein erstes Solo-Album rausbringe, dass ich dann auch vielleicht eine erste Solo-Tour spiele im kleinen Rahmen. Und ja, das ist jetzt für mich auf jeden Fall so der nächste Meilenstein.
0: Klingt auf jeden Fall so, als wenn du gesund dabei vorgehst, also so Step by Step, so klingt das zumindest.
1: Genau, Step by Step.
0: Ja, jetzt kommen wir natürlich zu deinem aktuellen Song, der jetzt vor kurzem rausgekommen ist. Durch und durch heißt der. Worum geht dieser Song?
1: Durch und durch handelt davon, dass man jemanden extrem toll findet, dass man verrückt nach jemandem ist, aber man traut es sich nicht zu sagen, weil vielleicht ist man befreundet, man möchte die Freundschaft nicht gefährden oder es gibt andere Gründe, warum man es nicht sagen kann und man bewundert diese Person total, aber man traut sich halt nicht, den nächsten Schritt zu gehen.
0: Okay, dann würde ich sagen, dann hören wir jetzt diesen Song und ich sage dir an der Stelle ganz herzlich danke, dass du dir Zeit genommen hast für das Telefonat.
1: Danke ebenfalls. Du gibst mir

Ja, das war's jetzt auch schon mit der Schlagershow hier beim Freien Radio Neumünster. Ich verabschiede mich an dieser Stelle bei Ihnen und freue mich, wenn Sie das nächste Mal wieder mit dabei sind, wenn es wieder heißt Schlager hier bei uns im Programm, immer am dritten Mittwoch des Monats um 20 Uhr. Und ja, jetzt habe ich noch einen Song von Tommy Steiner und zwar Süßer Sommerduft. Na, dann würde ich sagen, holen wir uns nochmal den süßen Sommer hier in die Sendung. Wie gesagt, tschüss, bis zum nächsten Mal, Ihr Simon Ladewig.

Nichts wie weg hier. Uwaga heißt das neue Tape der lebenden Tiere aus Leipzig oder dem lebenden Tier, welches sich hinter diesem Projekt versteckt. Zellteilung ist das Liedchen, welches ich zur Eröffnung in voller Faszination von diesem Tonträger gleich nochmal hier reingeworfen habe. Herzlich willkommen, ihr hört Subjektiv, so heißt die Sendung. Ihr habt Radio Quarks eingeschaltet, wenn ihr es live haben wollt. Oder ihr könnt es nachhören beim Freien Radio Neumünster, beim Freien Senderkombinat in Hamburg, bei Pi Radio in Berlin, bei Radio Blau in Leipzig oder auch bei Near FM in Dublin. Hello again there. In Dublin, bei Near FM, da sitzt Sally und Sally hat die frühen 80er Jahre im Punkrock in Spanien höchstpersönlich miterlebt und weiß viel davon zu erzählen und zu schreiben. Für mich immer eine schöne kleine Weiterbildung und so auch in der letzten Sendung oder nach der letzten Sendung, als ich die Espasmodicos, was spreche ich denn? Das habe ich gespielt, ich weiß es gar nicht mehr genau. Jedenfalls hat sie im Nachgang zur Sendung geschrieben und mir noch ein paar Sachen, Videos geschickt und so aus dem Fernsehen. Elektro Duendes waren es gewesen, genau. Und für mich nochmal ein Anlass, auch ein kleines Dankeschön an Sally rauszuschießen. Und das mache ich am besten mit einer spanischen Punkband aus dem Jahr 1983. Waren die da unterwegs? KGB heißen die. So kann ich mir wenigstens nicht die Zunge brechen mit dem spanischen Akzent. Luftwaffe heißt das Liedchen. Und das Ganze klingt so.

Was für ein königliches Ohoho, sogar mit Echo drauf gemacht. Meine Güte, da kann man aber mit johlen. Bei KGB, Luftwaffe, hieß das Liedchen aus dem Jahr 1983. Da wurde die Single von der aus Granada stammenden Tanzformation aufgenommen, die da Treblinka hieß. Und von dieser ist dieses Stückchen runtergenommen. Und mit diesem Liedchen und auch mit dem folgenden gibt es so einen kleinen Ausblick auf die heutige Stunde. Enigo Tikoriko hat sich weiterhin verdünnisiert, erst geschmolzen. Ist ja doch eher der Schneemann unter uns. Und die letzten Tage, Wochen, irgendwas haben dazu geführt, dass es eher flüssig war. Und weg ist er. Vielleicht kriegt man irgendwie wieder geformt, gefroren, irgendwas. Aber bis dahin, keine Ahnung, vielleicht ist er nicht so. Ist subjektiv sozusagen ein Ein-Mensch-Unternehmung, was die Musikauswahl angeht. Ich hoffe, ich kann euch trotzdem in diesem zwischen Sommerloch und Erinnerung und vielleicht doch der einen oder anderen Erscheinung, Neuerscheinung, ein bisschen ans Radio fesseln. So, das ist der Plan. Und jetzt der Blick zurück war nach Spanien, KGB hatten wir. Und jetzt gucken wir mal nach vorn. Auch spanisch dargeboten, eine Transformation, die aus Austin, Texas stammt, die dort Mujeres Podridas heißen und die im Jahr 2000 das Album Merte en Paraíso rausgehauen haben. Ja, ein bisschen nicht ganz so super abgemischt, aber es bietet die Stirn. Ihr werdet es merken. Folgt dem Lied.

Yeah, Mujeres Podridas aus Austin, Texas, obwohl es jetzt hier Spanisch da geworden war. Aber das ist ja ein vielsprachiges, ein Vielvölkerland, die USA, da wo die herkommen. Und auch aus USA kommend und in den letzten zwei Wochen schon hier durch das Programm gehievt, ist Emmett O'Connor. Das ist einfach so eine kleine Geschichte, in die ich mich arg verguckt habe. Und bis das Vinyl aus den USA hier ankommt, müssen wir mit den vorab zur Verfügung gestellten Sounds vorlieb nehmen. Ich habe ja versucht, ein bisschen dieses Handelsdefizit mit den USA zu reduzieren, indem ich auch was von dort eingekauft habe, damit das jetzt irgendwie mal mit dem Orange Man und so, dass er sich beruhigt und dann wir wieder ganz viel Autos dahin schicken können, damit das Leben wieder schön ist und für alle alles möglich ist. Einkaufen und so. Ist ja alles wichtig, ne? Ansonsten eben 100% Zoll. Keine Ahnung, lasst uns über was anderes reden. Emmett O'Connor, Nine from the Rapid Mind, ist das Album, welches die Stirn bietet, Pray for Us, die Aufforderung oder die Bitte an Schöpferin oder wer auch immer da was tun kann.

Yeah, Emmett O'Connor. Ich bin angetan. Ein kleiner Fanboy, Fanboy der Woche vielleicht sogar. Keine Ahnung, ob euch das auch so geht. Mich schmeißt das ziemlich in die Ecke und lässt mich abfeiern über diese Art und Weise. So ein bisschen Lofi, ein bisschen Keyboard-Kram und so. Schön gebastelt, Herr O'Connor. Dankeschön dafür. Genauso schön gebastelt, wahrscheinlich auch eben so im Jugendzimmer, im Freizeitraum, im Hobbykeller oder sowas, war Herr Fotoraté, den ich ja das eine oder andere Mal mit hier schon vorgestellt habe. Er hatte ja eine Split mit Nestor Makhno rausgehauen. Aber hier ist der Song, welcher mir am meisten die Stirn bietet. Und da ich ja im Hinterkopf schon ein bisschen in der Vorbereitungsdenke bin für die 25 Jahre Dankeschön-Feier von Subjektiv, die welche am 12. September in Halle im GIG, im GIG, stattfinden wird mit zwei Kombos und so weiter und so fort. Und dann gibt es ja auch so ein bisschen Subjektiv Tänzchen. Und da soll es ja nicht nur um Lied von 1981 oder 82 gehen, sondern vielleicht auch um ein paar aktuellere Produktionen. Und dementsprechend gucke ich, was so danceable ist, weil danceable ist wichtig, damit auch das Dancing stattfindet, weil Dancing ist ja wohl gut fürs Gemüt und vielleicht manchmal auch gut für die Wut und manchmal auch gut zum Wutabbau. Mit Fotoraté, glaube ich, könnte das funktionieren. Ihr könnt das mal bei euch probieren. Schickt mal irgendwie den Kram zur Seite. Guckt mal, ob ihr das performt bekommt. Und wenn dann gut ist, dann überlegt euch einen schönen Tanz, welcher dann vielleicht dann schon am 13. früh ganz zeitig 1:23 Uhr oder sowas. Könnt ihr ihn auf die Bühne legen.

Kryptorathie, eine doch der spektakuläreren Entdeckungen für mich persönlich jedenfalls des letzten Jahres. J'ai toujours aimé de ta vitesse, so heißt das Liedchen. Und ich denke, wir könnten noch eins zünden, wenn wir schon mal so im Gute-Laune-Modus-Hitparaden-verdächtiger Musik sind. Ist es Zeit, auch mal wieder den Complications zu frönen, die ja live nicht mehr zu bewundern sein können, weil sie als Band so nicht mehr existieren. Aber das Erbe der Band ist beachtlich schön. Es sind mehrere sehr kurze Schallplatten, aber jede hat einen sehr, sehr, sehr, sehr tiefgehenden Charme.

0: Apathy hieß das Liedchen von den Complications und ja, grandios. Ich bin immer wieder fasziniert, möchte einen kleinen Hüpfer hinlegen und eine auf dem anderen Auge, dass das leider nicht mehr live zu erleben sein wird. Ich weiß auch nicht, ob es irgendwas Nachfolgendes von den Lloyds gibt, was jetzt in dieselbe Kerbe schlägt. Ja, keine Ahnung. Wir machen mal einen Sprung in die Jetztzeit. Ganz frisch rausgeworfen haben die Winky Throne eine Single. Die kommen aus Ottawa, Ontario und sind eigentlich sehr auffällig, mir schon eine Weile jedenfalls im Internet gewesen, dass sie so eine eigene, wie sagt man, so eine Art Layout, Ikonografie so für sich entwickeln. Sie, alle Platten, die sie machen, sind irgendwie mit Klammern und Semikolon oder Zwinkern und sowas, die so ein bisschen diese Smiley-Kultur, ja, persiflieren vielleicht, keine Ahnung. So wie es früher noch war, als das Telefon nicht irgendwelche gelben Klumpen gemacht hat, wo ja inzwischen eine Nachricht mehr aus irgendwelchen, ja, wenn man so eine Textnachricht bekommt, die besteht ja größtenteils inzwischen aus 25 teilweise sich widersprechenden Smileys, weil die Leute nicht mehr in der Lage sind zu sagen, wo es vorne oder hinten, wie man sich anfühlt oder irgendwas. Und ein Danke ist eben jetzt ein Daumen, ne? So Like oder keine Ahnung, ihr wisst das alles selber. Ich find's komisch und habe irgendwie nach wie vor Probleme, meine Kommunikation in so einer Symbolsprache so abgleiten zu lassen, obwohl es mir manchmal schon inzwischen so geht, dass ich feststelle, dass mit das Smiley realistischer als Antwort, als das Wort, das finde ich dazu nicht. Und das ist vielleicht schon ein kleines Indiz dafür, dass das abbaut im Kopf, die Grütze zurückgebildet wird und man irgendwann genau mit solchen Schwutz irgendwie kommuniziert. Lol, lol, lol. Winky Throne, Upside Down Throne heißt das Liedchen, welches ich rausgesucht habe.
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Winky Throne haben ja schön einen abgetollt. A Tale of Thrones. A Tale of Two Thrones heißt das Album oder die Single, die wir gerade rausgehauen haben. Upside Down Throne ist sozusagen der Titel, den wir gehört haben. Und das Ganze ist ja tatsächlich nicht mal eine Woche alt, Leute. Kann man sowas mitmachen. Und jetzt gibt es ein bisschen, einen Stilwechsel. So würde ich es vorsichtig formulieren. Inzwischen schon alt ist die LP Now I Must Complete, so heißt sie, von SIKM oder so. Die kommen aus Atlanta und haben aber ihre Platte in Frankreich eingespielt, dort nämlich, wo auch Condor oder Rixe und so weiter produzieren. Chateau Vergogne heißt das Ganze, wo das aufgenommen wird. Und dementsprechend wisst ihr jetzt schon, die Schlagrichtung, wo es hingeht, ist ein bisschen eupunkiger und dementsprechend, das ist die Gangart, die jetzt gefragt ist.

0: Now I Must Comply. So hieß das Album aus dem Jahr 2024. Im Juli da erschien SICKM oder S-I-K-M. Die Transformation Dagger Practice ist das Liedchen, welches wir gehört haben. Ja, schön, schön, schön ins Gesicht. Und jetzt gibt es erstmal einen kleinen Kunstbruch. Das ist ja auch ja nicht so in einfarbig, eindimensional musikalisch für euch irgendwie eine Rolle spielen kann. Ich habe eine Transformation rausgeholt, die im Jahr 1983 so bei Primitive Tapes veröffentlicht haben. Und die haben dort das Tape rausgebracht, Cerebrale Anästhesie, so heißt das Tape. Auch kluge Leute, die sich so schöne Wörter einfallen lassen. Ästhetik der Gewalt ist das Liedchen, welches ist die Transformation, wie sie heißt. Das Lied heißt Hans, entschuldigt, jetzt habe ich es fast verdreht. Geht los.
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So, das wäre auch geklärt. Ästhetik der Gewalt, die hieß die Transformation, Hans das Liedchen, das Ganze von Primitive Tapes 83 verlegt. Zerebrale Anästhesie ist das gute Täbchen. Und wir machen einen Sprung in dieses Jahr, glaube ich sogar, ja? Ja, tatsächlich. Da hat ja die gute Günner Kiniere veröffentlicht und da ist ja ein bisschen auch so ein, ja, gucken mal, was schön ist im Leben, Sendung ist hier, subjektiv eben so. Habe ich gedacht, höre ich auch das schönste Liedchen von dieser Platte, die da Yadamas heißt, raus. Und das heißt Sabahallah.

Ja, ich mag alles an diesem Stück. Eigentlich ist die ganze Platte sehr schön. Nicht eigentlich, sie ist sehr schön. Sie heißt Yeramas, falls ich das vergessen habe zu sagen oder ihr vergessen habt, was ich gesagt habe. Das Liedchen, welches wir gehört haben, Sabahla. Und Güna Kinir, die Artistin, die für uns das hier eingesungen hat und auch eingespielt hat. Ganz großes Kino, danke für diese Schallplatte. Und wir machen mal einen Blick zurück, ne? Mönchengladbach, glaube ich. Irgendwas, Anfang 80, Ranola. Sollte da kommen, glaube ich.

Granola, der Kanzler auf dem Gurkenfeld, hieß das Liedchen. Träumerle auch. Achso. Bleib doch mal stehen, bitte. Entschuldigung, Granola war das. Und ihr wollt noch weitermachen. Das Problem ist, dass der Plattenspieler nicht auf mich hört, wenn ich sage aufhören. Das heißt, ich müsste hingehen und ihn ausmachen. Das habe ich gemacht und das ist er aus. Es gibt eine neue Band aus Sydney. Bachelor Pad heißen die. Und die haben eine Platte rausgebracht, welche heißt Feel the Beat from the Tambourine. Und das ist eigentlich was, wo man in Deckung gehen müsste, wenn man das hört, weil man es beachtlich beängstigend sein kann, ne? So eine Instrumentierung und so weiter und so fort. Und das Cover ist auch dementsprechend bisschen so auf gute Laune, Menschen, die so gut abgehen miteinander, ausgelegt. Im Hintergrund guckt aber jemand kritisch skeptisch. Das ist vielleicht Herr Bachelor Pad. The Game heißt das Liedchen.

Fröhlich aufgespielt. Bachelor of Pet waren das gewesen aus Sydney. Ja, in Australien scheint irgendwie eine sehr kreative, coole Musikszene unterwegs zu sein. Es gibt ganz viel, was darüber kommt. Oder ich habe gerade den Blick dahin gerichtet, bin sozusagen in der Blase gefangen und merke gar nicht, wie viele tolle Sachen irgendwo hier um die Ecke produziert werden. Aber wir machen weiter mit Australien, weil Australien irgendwie die Stirn bietet und Alien Nose Job irgendwie auch. Und immer, wenn ich mich daran erinnere, wie toll das Konzert ist und wie die letzte Platte von dem ist, denke ich, ich muss das spielen, damit ihr wenigstens ein bisschen von dem Gefühl auf die Schnitte kriegt.

0: toll.
1: Nose Job haut mich immer wieder um. Finde ich wirklich ganz, ganz, ganz großes Kino und flasht mich. Vor allem das letzte Album Birds, wie heißt das? Take the Color of Bad Shit, so heißt es, glaube ich, noch. Turns the Color of Bad Shit, so heißt das Album. Habe ich nochmal schnell drauf geguckt. Großes, großes Musikstückchen. Und wir machen weiter mit Australien. Australien in dem Fall aber, das ist der Geburtsort des folgenden Herrn, welcher über Berlin jetzt in England lebt. Und mir in den letzten 2 Jahren tatsächlich durch, wie sagt man das, ein ähnliches Schicksal, und er hat Worte gefunden für das, was ich nicht formulieren kann. So vielleicht. Und hier ist er, Danny Cave.

Ja, macht mir auf jeden Fall Gänsehaut. Ist ein wirklich gelungenes Stückchen von Nick Cave and the Bad Seeds. Red Right Hand hieß das Stückchen und das Album heißt Let Love In, von dem das runtergepickt worden ist. Ich kann euch sagen, was am 30. Dezember 2022 rausgekommen ist. Ein Demo einer spanischen Transformation, die Sextape heißen. Die kommen aus Madrid und haben in ihrer Zwei-Song-Demo-Nummer das Lied Murko verzapft. Murko, weiß nicht, was das soll.

Was für ein Outro. Sextape aus Madrid kommen. Aus ihren, stammend aus von ihrem Demo aus dem Jahr 2022 ist das Liedchen Moco gewesen. Und ich hatte vor zwei Wochen oder drei Wochen, keine Ahnung, Kleenex und Lilliput am Wickel und habe dabei ja mit euch zusammen vielleicht sogar festgestellt, dass das eigentlich viel zu selten hier bei Subjektiv läuft. Ich habe da so ein bisschen ein Defizit nachzuholen. Deswegen sind die nochmal hier dran und deswegen gibt es jetzt das zu lauschen. So,

Jappi. Lilliput Igel hieß das Stückchen und es war so schönes Züricher, Schweizer irgendwie Vorgesinge, das fasziniert. Und Lilliput und auch die Vorgängerband Kleenex, vielleicht war es sogar Kleenex, ich weiß gar nicht, war das jetzt Kleenex? Kleenex hieß die Band, bevor sie sozusagen das Unternehmen, welches sich mit Zeltstoff für hinten und oben an der Nase irgendwie berühmt gemacht hat, in so einen Namensstreit gegangen ist, und dann mussten die Lilliput heißen. Ich weiß jetzt gar nicht, ich habe hier so einen Sampler liegen, wo so aus beiden Phasen Sachen drauf sind. Das könnte eher noch Kleenex gewesen sein, ein früheres Werk. Ich prüfe und liefere nach. Nächste Woche vielleicht oder übernächste. Mal sehen. Wir machen erstmal was Aktuelleres aus dem Jahr 2024. Ein sengender Mensch aus Connecticut, Smirk heißt der. Bad Behavior ist die Single, die er rausgehauen hat, damals, vor einem Jahr. Damals.

Bad Behavior, das Stückchen von Smirk. Welches wir gehört haben, ich habe nochmal nachgeschaut, das Liedchen, was wir vorher gehört haben, Eagle, ist tatsächlich schon von Lilliput, das ist eines der frühen Stücke von Lilliput, nachdem sie sozusagen nicht mehr Kleenex heißen durften. Ansonsten könnt ihr Playlisten dieser Sendung unter www.subjektiv.net finden, ihr könnt die Sendung auch dort nachhören, das ist auch möglich. Mir bleibt nur Ahoi zu sagen, Ahoi zu all den Radiostationen, die diese Sendung ausstrahlen, hier ganz besonders natürlich Radio Korax, der Heimathafen, aber natürlich auch das Freie Radio Neumünster, Pi Radio Berlin, Radio Blau in Leipzig, FSK in Hamburg oder hier auf FM in Dublin. Ahoyerle, am Mikro verabschiedet sich Herr Emmy Emsen mit einem kleinen Stückchen voller Kosmonauten.

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